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1: Okay, Teller! 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

0: Sicherheitsvorschriften Karosserie 10.1 allgemein. Die Arbeitsvorgänge sind überwiegend bildlich dargestellt. Es ist nur an den Stellen erklärender Text eingefügt, an denen es im Sinne einer speziellen, fach- und konstruktionsgerechten Instandsetzung wichtig ist. Die Bilder mit den eingeschobenen Hinweisen für den Arbeitsablauf ergeben in ihrer Reihenfolge den Ablauf der Arbeitsvorgänge. Auf sich wiederholende Standardarbeiten wie Trennarbeiten oder das Blankschleifen von Anschlussflächen wird nicht besonders hingewiesen, da diese Arbeiten in den Servicebetrieben bekannt sind. In den Bereichen, in denen sowohl das Trennen als auch die Verbindung Einfluss auf die Festigkeit und Verkehrssicherheit der Karosserie haben, sind in der Baugruppe A angegebenen Instandsetzungsmethoden einzuhalten.
1: Jenny, wie geht das Ding aus?
2: Und essen Äpfel mit Träumen.
0: Gut, dann mache ich mit den Vorbereitungen weiter. Also, 10.2 Instandsetzungsweise Vorbereitung.
2: Ich will jetzt gerade schon mit der Vorbereitung weiter.
0: Oh mein Gott, was war das? Das war ein fürchterliches Rauschen. Ja, ich quatsch, das ist bestimmt schon.
2: Keine Beine, aber ein Stumpf.
0: Ja, klar. Bis das vorbei ist. Okay, dann mache ich weiter. Okay, 10.2 Instandsetzungshinweise Vorbereitungen. Zur Verhütung von Brand- und Explosionsgefahren im Zusammenhang mit Bohrtrennen und Schleif-, Schweißarbeiten und der Verarbeitung der Materialien sind die gültigen Richtlinien und Vorschriften, speziell die Unfallverhütungsvorschriften der jeweils länderspezifischen Gesetzgebungen zu beachten. Dies gilt im Besonderen für erdgasbetriebene Fahrzeuge. Im Bereich Unterboden dürfen bei Fahrzeugen mit Erdgasantrieben keine Löcher vom Innenraum her gebohrt werden. Als Hinweis befinden sich Aufkleber, das ist falsch geschrieben, Achtung, Tankanlage, Bohrschleifverbot im Fahrzeuginnenraum und an den Abdeckungen der Druckgasbehälter. Befinden sich keine Aufkleber an den entsprechenden Stellen, sind diese anzubringen. Nee, ich glaube, es ist vorbei. Jenny, ist es vorbei oder?

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Oh ja, hier ist eine Bahn, ich steige ein, ich steige aus. Warum ist es immer noch die gleiche Bahn? Hä? Hä? Hä? Was ist das? Was ist das? Oh Mann, nein! Ich habe schon wieder den Bahn verpasst! Das ist schon die dritte Bahn, die ich verpasse! Ich bleibe stehen! Ich stehe schon die ganze Zeit! Worum stehe ich die ganze Zeit? Ich weiß es nicht! Ich weiß es nicht! Ich steige ein! Ich steige aus! Ich steige aus und steige ein! Ich steige ein! Ich steige aus! Ich steige aus und steige ein! Ich steige um! Auto! Ich steige in die Schienen ein! Nein, ich steige auf die Schienen!

0: Es manifestiert sich die Regel. Die Regel des Abstandes. Um ein Manifest zu manifestieren, muss es sich eskalieren, denn die Hälfte unseres Lebens warten wir vergebens.
1: Ja, du bist auch prädestiniert.
0: Was?
1: Ich sag einfach mal.
0: Was?
1: Hier, wie sie lebt und lebt.
0: Das ist ein Turnschuh.
1: Der war durchaus prädestiniert.
0: Was?

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2: Guten Morgen und herzlich willkommen zu der heutigen am Freitag Ausgabe von Radio Korax. Gerade lief das Nachtprogramm bzw. ein bisschen Morgenmusik und jetzt machen wir weiter gleich mit dem Morgenmagazin der Freien Radios bei Radio Korax auf 95,9, Radio Blau in Leipzig, Coloradio in Dresden, für ganz Sachsen-Anhalt online beim Rundfunkkombinat, Radio Swapford in Frankfurt oder auf der DAB und Radio Unerhört Marburg auf der 90,1 und auf DAB Plus oder im Livestream. In der heutigen Sendung schauen wir gemeinsam einen Blick, gucken zusammen, inwieweit Emotionen denn in der Politik eine Rolle spielen. Und danach geht es weiter mit Provinzlust. Wir schauen auf Erotikshops in Ostdeutschland. Heute haben wir auch wieder eine Ladung Nachrichten aus der Ukraine mit. Danach geht es weiter natürlich mit ein paar Veranstaltungstipps und Hinweise für euch. Und wir werden auch gemeinsam erfahren, warum denn in Bitterfeld das Stadtfest abgesagt wurde. Unter anderem gibt es dann auch wieder eine neue Ausgabe aus unserer neuen Senderreihe Platz der Republik. Wo es diesmal hingeht, finden wir zusammen raus. Am Ende gibt es noch einen Beitrag mit dem Titel Der Sozialstaat ist kein Geschenk. Und heute für euch am Mikrofon mit mir, Ami. Wir hören uns mal gemeinsam das erste Lied an, weil die Sonne ist bei mir noch nicht raus. Ich glaube, bei euch auch noch nicht. Und ich glaube, so ein bisschen Sonnenvibes brauchen wir alle frühmorgens. Und deshalb Island in the Sun von Weezer.

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1: I don't know about you, aber ich fühle mich gleich viel besser. Also ich muss auch ein bisschen früher aufstehen, damit ich ja auch für euch gleich hier sein kann, frühmorgens. Aber mir gibt dieser Song immer gute Vibes. Und die Band Weezer, es ist voll krass, ich wollte das gestern mal googeln, um euch vielleicht auch etwas darüber erzählen zu können. Und das allererste Bild, was mir Google da ausgespuckt hat, sah aus wie die Boys von Big Bang Theory. Ich weiß nicht, also die Outfits, die Körperhaltung, ich glaube, die Band existiert auch seit 1992 zwar, aber irgendwas hat mir diese Vibes gegeben und ich wollte es euch unbedingt erzählen. Aber auf jeden Fall sind die eine Band mit College, Indie, Power und Hard Rock Musik. Ich muss gestehen, ich kenne leider nur diesen Song, aber er bedeutet mir sehr viel, weil ich auch damals meine beste Freundin kennengelernt hatte und sie diesen Song sehr oft gespielt hatten. Anyways, von einer Band, von dem ich etwas mehr weiß, ist nämlich die nächste. Sie haben die 1970er, 1980er, 90er und dann auch für mich 2010er geprägt, weil da war ich auch erst bewusst und wusste, was Musik ist. Heute soll ja auch ein angenehmes Radioerlebnis für euch alle werden und deshalb hören wir zusammen Radio Gaga.

Gaga. Oh, Queen. Diese Band macht was mit mir. Also, es gibt viel gute Musik, aber, boah, also Queen, das bleibt schon einzigartig. Ich weiß es nicht. Aber, naja, Freddie Mercury, RIP, hat tatsächlich bald Geburtstag, und zwar am 5. September. Was auch in der Vergangenheit liegt und was auch mal im September passiert ist, ist, dass Aaron Burr gestorben ist, und zwar im 19. Jahrhundert. Aaron Burr war ein amerikanischer Politiker, der aber vor allem in der Musical Hamilton viel bzw. einigermaßen angenehmer dargestellt wurde, als was tatsächlich war. Das nächste Lied ist von dem Musical Hamilton, mein persönlicher Lieblingsmusical. Obwohl, das vielleicht eine Lüge ist, ich weiß nicht, es gibt zu viel Tolles, aber wie Queen hat auch Hamilton einen sehr besonderen Platz in meinem Herzen. Und deswegen habe ich den Song für uns ausgesucht, Wait for It. So, wait for it and see for yourself.

0: Worauf vielleicht auch wir alle gerade warten, sind die Landtagswahlen in Sachsen-Anhalt, die anstehen. Dabei ist die Sorge, dass die AfD die Wahl gewinnen könnte, angesichts ihres Aufstiegs groß. Ein Erklärungsansatz dafür ist vielleicht nicht der erste, an dem man denkt, und zwar Emotionen bzw. Emotionslosigkeit. Was es damit genau auf sich hat, hören wir im folgenden Beitrag.
1: Sachsen-Anhalt wählt am 6. September. Zwei Wochen später, am 20. September, wählen die Menschen in Berlin und Mecklenburg-Vorpommern die Landtage. Viele Demokraten fürchten die Wahlen, denn die AfD könnte gewinnen. Für den Aufstieg der AfD gibt es einige gängige Erklärungen. Abstiegsängste, der Einfluss Russlands über digitale Medien, der traditionelle Wunsch nach mehr Führung in den östlichen Bundesländern, außer Berlin natürlich, oder auch die miese Stimmung im Land, die von der AfD gezielt mit noch mehr Schlechtreden ausgebeutet wird. Aber es gibt noch einen weiteren Erklärungsansatz und den finde ich am interessantesten. Die emotionslose Politik der etablierten Parteien. Mein Name ist Christian Scharf und ich versuche in den kommenden Minuten das Thema sichtbar zu machen, mithilfe der Bundesvorsitzenden der Grünen Franziska Brandner aus Heidelberg und einer französischen Wissenschaftlerin. Reden wir vom Wort Heimat. Ein Wort, in dem viel positives Gefühl steckt. Lange Zeit war das ein Wort, das Menschen mit eher linkem Politikverständnis nur mit Fingerspitzen angefasst haben. Jetzt aber hat der grüne Co-Parteivorsitzende Felix Banatschak es bewusst benutzt und gesagt, Zitat, die Grünen müssen mehr Heimat und weniger Stuhlkreis sein. Spannend. Ich habe die ebenfalls grünen Vorsitzende Franziska Brandner bei einem Besuch auf der Strahlenburg in Schriesheim gefragt, was sie zu dem Wort Heimat aus dem Mund ihres Parteifreundes sagt.
2: Also ich habe schon immer Heimat gesagt. Ja, ich habe immer gesagt, es ist meine Heimat hier. Ich sage immer, wenn ich aus Berlin herkomme und man sieht den Odenwald, man steht auf der Brücke in Heidelberg, dann ist das für mich zu Hause, sein Herz geht auf. Und so wie wenn man hier auf der Strahlenburg steht, ja, oder hier eben sich daran erinnert, wann man hier Kaffee und Kuchen gegessen hat nach einem Spaziergang. So. Und ich glaube, die Menschen wollen ja irgendwo dazugehören und haben ihre Tradition und ihre Orte, wo sie gerne hingehen. Und wenn man sagt, in einem progressiven Milieu gibt es das leider nicht, da bist du auf dich allein gestellt, dann werden wir alle verlieren.
1: Es geht in der großen Politik für die meisten Menschen nicht im Kern um Wahlprogramme, Fakten und Zahlen. Vielmehr muss das Gesamtpaket und vor allem das Gefühl stimmen. Das ist ein Problem von zum Beispiel CDU und SPD. Sie erreichen mit ihrer Vernunft- und zahlenbetonten Politik die Menschen kaum. Was löst schon eine versprochene Steuerentlastung um maximal ein paar hundert Euro im kommenden Jahr an Gefühlen bei Wählerinnen und Wählern aus? Nichts. Auch die Grünen sehen sich mit ihrem Schwerpunktthema Klimakrise einer emotionalen Erschöpfung gegenüber. Die Menschen reagieren kaum noch, sondern bereiten sich eher auf das Unvermeidliche vor. Aber es ist etwas in Gang gekommen. Die Grünen haben erkannt, dass es so technisch belehrend und unemotional nicht geht. Franziska Brandner.
2: Wir haben schon lange entschieden, dass wir diese Begriffe auch nicht rechts außen überlassen. Ja, weil es gibt nichts, was unbesetzt bleibt. Und genauso wie ich gerade mit Sorge sehe, dass Schwarz-Rot-Gold von denen besetzt wird. Ja, obwohl Schwarz-Rot-Gold immer die Farben der Demokraten waren. Ja, Hambacher Schloss, ursprünglich auch von den Jenaer Studierenden, dann Paulskirche, Frankfurt, waren immer die Farben der Demokraten. Ja, dafür sind Leute damals geköpft worden. Und jetzt tragen das diese Typen. Das geht nicht. Ja. Und da denke ich immer, bevor wir Symbole, Sprache, Orte rechts außen überlassen oder gleich den Faschisten, müssen wir sie schon noch mal selber wieder für uns auch besetzen.
1: Schwarz-Rot-Gold stand seit Anfang des 19. Jahrhunderts für deutsche Einheit, für Freiheitsrechte und Volkssouveränität. Seit 1949 ist Schwarz-Rot-Gold die Flagge unserer Republik. Eine Republik, die von der AfD oft verächtlich gemacht wird. Und gleichzeitig trägt die AfD die Fahne wie eine Monstranz vor sich her, weil Schwarz-Rot-Gold eben auch Gefühle transportiert. Eine YouGov-Erhebung während der Fußball-Heim-WM 2024 ergab, 70% stimmten der Aussage zu, die deutsche Flagge stehe für Demokratie und Menschenrechte. Die AfD versteht das Geschäft mit Emotionen meisterhaft, oft aus dem Bauch heraus, aber erfolgreich. Abstiegsängste. Die Zuwanderung ist schuld. Angst vor Arbeitsplatzverlust. Europa ist schuld. Kriminalität. Der lasche Staat ist schuld. Egal, ob diese Positionen diskutierbar sind oder nicht, die Partei nutzt negative Gefühle erfolgreich aus. Die etablierten Parteien haben dem nichts entgegenzusetzen, außer den Linken vielleicht, die den Ärger gegen die reale Wohnungsnot, die Wut auf Investoren mit dem Ziel Gewinnmaximierung im Wohnungssektor oder den brennenden Wunsch vieler Menschen nach Frieden nach vorne stellen. Die französische Politikwissenschaftlerin Hélène Miat-Delacroix kennt das gleiche Problem aus Frankreich und anderen Ländern. Sie forscht zu Emotionen und hat über ihre Arbeit in der Heidelberger Reichspräsident Ebert Gedenkstätte berichtet.
3: Ich glaube, weil wir in einem Denksystem leben, in dem die Vernunft die Weisheit ist, wir fälschlicherweise denken, dass Emotionen prinzipiell negativ sind und dass sie kein Instrument sind, um Menschen anzuziehen, zu überzeugen. Die Gegenwart belegt, dass insbesondere die reaktionären Kräfte oder Länder außerhalb Europas besonders mit Emotionen spielen. Und man kann sich nicht wehren, wenn man selber nicht gewappnet ist und weiß, wie die funktionieren.
1: Ihr Rezept für die etablierten demokratischen Parteien lautet deshalb, mehr positive Emotionen wagen.
3: Die demokratischen Parteien sollen nach meiner Meinung wieder lernen, unsere Werte wie Demokratie, Solidarität, Vertrauen etc. emotional positiv zu besetzen. Das heißt, dass es nicht nur Wörter sind, dass es nicht nur Werte sind, sondern dass sie Begeisterung mit sich bringen und dass die Menschen den Eindruck haben, das geht mich an und ich bin bereit, mich einzusetzen, um sich zu verteidigen. Und das geht nur, wenn es auch aus dem Bauch kommt.
0: Das war ein Beitrag über den Zusammenhang zwischen Emotionen bzw. Emotionslosigkeit und dem Aufstieg der AfD. Dabei ging es darum, welche Rolle Gefühle für politische Einstellungen und Wahlentscheidungen spielen könnten. Und wo wir gerade bei politischen Entwicklungen der AfD sind und bevor es jetzt weitergeht, brauchen wir, denke ich, nach so wie AfD wieder ein bisschen weibliche bzw. feministische Selbstbestimmung und eine kleine musikalische Erinnerung daran, sich nicht vorschreiben zu lassen, was man darf und was man nicht darf. Vor allem nicht von der AfD. Und ja, ich mache das jetzt einfach an, weil ich darf das. Und genauso darf es auch Shirin David.
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0: Mit Gott, wie hieß das Lied? Ich darf das. Und wo wir jetzt auch bei Selbstbestimmung und Körperlichkeit waren, moven wir ein bisschen on zum Thema Erotic bzw. Erotic Shops. Denn eine Frage, die sich gestellt hat, war, warum hat sich denn eigentlich niemand vorher mit den ostdeutschen Erotic Shops nach der Wende beschäftigt? Soziologin Uta Brettschneider und Historiker Jens Schöne haben in der Pandemiezeit einige Shops besucht und mit den InhaberInnen gesprochen und dazu das Buch Provinzlust geschrieben. Radio Frei hat mit der Autorin Uta Brettschneider gesprochen und über die Mischung aus Sexshop und Aquaristikladen, Berufsbiografien und Geld verdienen, den Wandel der Shops von den 1990er Jahre bis heute und über Arbeit zwischen DVDs und Riesendildos. Aber zuerst, wie ist die Idee für das Buch dann überhaupt entstanden? Als erstes wurde gefragt, ob sich die Autorin Brettschneider daran erinnert, dass Politikshops unter den Erwachsenen damals überhaupt ein Thema waren, als sie noch klein war.
1: Tatsächlich überhaupt nicht. Ich bin, bevor ich den Sexshop, der zu diesem Buch den Anlass bot, entdeckt habe, zufällig überhaupt nicht in irgendeiner Verbindung zu diesem Thema gekommen und habe natürlich dann im Nachgang Bilder gesehen, wie am Bahnhof Zoo die Menschen beim Beate-Use-Laden Schlange standen und sowas, aber aus eigenem Erleben nicht, nee.
2: Dem haben Sie sich später genähert. Vor ein paar Jahren waren Sie in den ostdeutschen Bundesländern unterwegs, im ehemaligen Osten, sind auf einen Sexshop gestoßen. Welcher war das? Welcher Laden hat wo den Anstoß gegeben, für Sie zusammen mit Jens Schöne dann das näher zu vertiefen und auch das Buch zu schreiben?
1: Das war im April 2021 und wir waren noch, das erinnern wir heute gar nicht mehr so gut, aber wir waren noch alle voll im Pandemie-Modus. Und für mich bedeutete es, einfach mit einem Mietwagen so ein bisschen über Land zu fahren und mal rauszukommen aus der Stadt. Und dieses Vergnügen führte mich vorbei an Herzberg im Süden von Brandenburg. Und dabei habe ich auf das Navi geguckt und habe gedacht, zwick mich mal, weil da stand zu lesen, Patrick Heidler, Sexshop und Aquaristik.
2: Und interessante Kombination.
1: Auf jeden Fall. Und ich bin dann da vorbeigefahren. Das sah so aus, als gäbe es das auch wirklich noch. Und dann habe ich Jens Schöne, den ich vorher kennengelernt hatte und von dem ich, der ja so einen Arbeitsschwerpunkt bei DDR Landwirtschaft hatte und hat, und den ich sozusagen aus diesem Kontext kannte, habe ich Jens Schöne also einen Screenshot geschickt und wir haben ganz kurz rumgeflapst. Aber ich weiß nicht, wenige Tage später ist aus diesem Rumflapsen dann ernst geworden. Und es war klar, dass wir dieses Thema total spannend finden und tragfähig und wir haben ein Konzept geschrieben und so und sind im August dann zum ersten Interview unterwegs gewesen.
2: Interview, das heißt, Sie sind in diese Erotik-Shops reingegangen, haben gesagt, hallo, wir sind jetzt hier Uta und Jens, interessieren uns für Ihren Laden oder wie sind Sie da vorgegangen?
1: Das hätten wir vielleicht auch machen können, aber wir haben tatsächlich ganz förmlich telefoniert im Vorfeld und wir haben nach diesem ersten Fund bei Herzberg ganz viele Erotik-Shops online gefunden, auch ganz viele abseits großer Städte, das war uns sozusagen ja auch wichtig, dass wir Inhaberinnen, Inhaber geführte Läden und die Großstädte ausblenden wollten. Und wir hatten dann eine ganz lange Liste, die wir peu à peu durchtelefoniert haben und stellten fest, ui, ganz viele von diesen Läden haben zwar irgendwie Spuren im Netz hinterlassen, aber die gibt's gar nicht mehr. Und dann haben wir uns halt bei denen, die wir gefunden haben, zu Interviewterminen angemeldet und das war tatsächlich, also ja, es war einfach aufregend und merkwürdig, so ein Projekt, was noch ganz am Anfang stand, dann am Telefon zu erklären und die Menschen am anderen Ende der Telefonleitung davon zu überzeugen, dass sie da mitmachen sollten. Und bei dem Interviewpartner aus Herzberg musste ich auch ganz schön arbeiten, bis der dann bereit war, dieses Interview mit uns zu machen. Und und dann sind wir erst sozusagen im zweiten oder dritten Schritt. Es gab die Recherche, es gab die Telefonate und es gab dann tatsächlich das Hinfahren und das Dortsein.
2: Als Sie dann dort waren, wie war dann die Reaktion des inhabergeführten Ladens jeweils oder des Inhabers, der Inhaberin, als Sie dann da waren? Haben die dann so bereitwillig alles gezeigt oder war da auch ein bisschen Scheu, Unsicherheit? Wie kann ich mir das vorstellen?
1: Na, ich glaube, das ist so wie mit allen Menschen. Es gibt so die, die so Profi-Erzählerinnen und Erzähler sind und denen das leicht fällt. Und es gibt die, die eher kurze und knappe Antworten geben. Das ist genau wie im Journalistinnenalltag bei uns gewesen. Und am Ende waren aber doch alle sehr zugänglich und haben uns also in ihre Arbeitswelten und vor allem auch in ihre Berufsbiografien mit reingenommen. Und das Wichtige ist ja, dass der Band sozusagen von den Menschen handelt und nicht von den Produkten oder von den Kundinnen und Kunden, sondern es geht um die Menschen und um das, was sie in dieser Zeit aufgebaut haben und manchmal auch, was ihre Eltern in den 90er Jahren aufgebaut haben und sie heute fortführen. Und im Fall von Patrick Heidler, die Mischung aus Sexshop und Aquaristik, war es tatsächlich auch so, dass die Eltern, also die Mutter hat den Erotikshop betrieben und der Vater den Aquaristikladen. Und nachdem beide Eltern nicht mehr waren, hat Patrick Heidler beide weitergeführt. Und diese Tatsache, dass die Erotikshop-BetreiberInnen oft noch ein zweites Standbein haben oder eine Spezialisierung ihres Ladens, haben wir dann wirklich auch oft gefunden, weil sie das natürlich resilient macht in diesen verrückten Zeiten.
2: Das Beispiel, was Sie ansprechen, kann ich vertiefen durch ein Beispiel, das mir ein Freund im Vorfeld dieses Gesprächs auch geschildert hat. Er war 1989, 90, also unmittelbar in der Wendezeit im Osten Deutschlands, kommt aus Westdeutschland und war in Tambach-Diethard, also mitten im Thüringer Wald und auch in so einem Erotikgeschäft. Und dort traf er dann so eine Frau in Kittelschürze, stand sie da und auf der einen Hälfte des Ladens, da war eine Küche, da hat sie gekocht und in der anderen Hälfte des Ladens eben die Erotikartikel verkauft. Also beide Gewerbezweige so unmittelbar nebeneinander, so ähnlich wie Sie das jetzt auch beschrieben haben mit dem Aquaristik-Teil noch im Sexshop mit dabei, im Erotikladen. Was hat denn das für eine wirtschaftliche Bedeutung gehabt für Menschen in der Wendezeit, sich selbstständig zu machen, einen inhabergeführten Erotikladen aufzumachen und auch halten zu können?
1: Diese Beispiele finde ich ganz herrlich und davon gibt es natürlich viele auch in so kleinen Umgebindeläden oder Häusern oder Garagen. Man fand also diese Läden wirklich so an allen möglichen nicht erwartbaren Stellen. Und das Spannende war eben, dass die Menschen in der DDR ja nur in ganz seltenen Fällen in Selbstständigkeit geübt waren. Und dass also dieser Schritt nach dem Ende des SED-Staates quasi diesen großen Schritt in die Selbstständigkeit zu wagen, ohne oft genau zu wissen, was das bedeutet, was so steuerrechtlich und so und wie man an Waren kommt und all das, das war ja relativ unbekannt, dass diesen Schritt zu gehen, das war schon irgendwie, glaube ich, auch eine Abenteuerlust. Das war aber vor allem eine Notwendigkeit, weil natürlich ganz bald nach dem Ende der DDR die Erwerbswelten sich komplett wandelten und die Betriebe schlossen und die Leute in den Westen gingen, um ihr Auskommen zu suchen und die Erotikshops, die boten also in dieser ersten Phase tatsächlich ja so eine Möglichkeit, Geld zu verdienen. Und tatsächlich war es auch so, dass das in der ersten Zeit zumindest auch gar nicht wenig Geld war. Das war also, wir sagen immer, es war ein bisschen schon so eine Goldgräberstimmung und man konnte wirklich damit hohe Umsätze generieren. Und der nachholende Konsum der Menschen, der hat natürlich dazu geführt, dass die Kasse stimmte am Anfang und die ersten Geschäfte sich schon auch rentierten. Man hat zum Beispiel, ich habe von einem Interviewpartner so ein Heft bekommen von Teresa Orlowski mit einer CD-ROM dabei. Das hat 49 Mark gekostet.
2: 49 Westmark. Wir müssen das mal umrechnen. Also ungefähr jetzt 25 Euro, kommt das hin?
1: Ja, so ungefähr, ne? Mhm. Also wirklich Preise, die und VHS-Kassetten haben bis zu 300 Mark gekostet. Heute unvorstellbar. In diesen Zeiten konnte man also wirklich mit Erotikprodukten gutes Geld verdienen. Und deshalb war das also einerseits natürlich mutig, den Schritt in die Selbstständigkeit zu wagen und oft aber eben auch aus einem ökonomischen Druck heraus, weil eben vor Ort manchmal die Alternativen dann gering waren in dieser Zeit.
2: Sie haben da von einer Goldgräberstimmung gesprochen, gewissermaßen, die es gab in der Wendezeit. Die Produkte in den Erotikläden waren stark nachgefragt. Das ist interessant, denn wir sprechen ja hier über die Provinz, also kleinere Orte fernab der Großstädte. Sagt die Dichte an Erotikshops, die dann so aus dem Boden gesprossen sind, auch was aus über die Lust der Menschen in Ostdeutschland? Haben Sie dazu auch geforscht oder noch einmal recherchiert?
1: Das war tatsächlich nicht so ganz unser Thema, aber natürlich war es auch nicht zu vermeiden, in den Interviews zumindest kurz mit den Gesprächspartnerinnen und Gesprächspartnern darüber zu sprechen. Und viele der Interviewten sagen, dass heute die Menschen, obwohl wir sozusagen immer umgeben sind von Nacktheit und von vermeintlich oder tatsächlich erotischen Darstellungen, dass wir heute Brüder sind im Umgang mit der eigenen Lust und dass das damals anders war. Es gibt auch tatsächlich so Schnipsel, die man in Mediatheken sehen kann, wie also die Leute in wirklich ländlichen Kulturhäusern oder Gasthofsälen Schlange standen und da ganz ganz normal hintereinander warteten, bis sie in irgendwelchen Kisten wühlen konnten, in denen dann Dessous und Dildos rumlumperten. Und das würde man sich heute ja kaum mehr vorstellen können. Und ich habe in Aschersleben in Sachsen-Anhalt in dem Erotikshop mal ein paar Tage verbracht und habe also beobachtet, was da so passiert. Und dort wurde also Diskretion wirklich riesengroß geschrieben. Und eigentlich auch, der Laden war sehr klein oder ist sehr klein, ein einzelnes Betreten und dann ist die Tür zu vorgesehen. Und insofern hat sich da schon was verändert. Wenn man aber auf die Dichte der Läden schaut, vielleicht auf eine Verteilung, die es eben leider nicht wirklich gibt für den Zustand der frühen 90er Jahre, dann könnte man, glaube ich, nicht davon ablesen, wie die Lust sich verteilt, sondern eher wie Kaufkraft und Bevölkerungsdichte sich verteilen.
0: Das sagt die Soziologin Uta Brettschneider. Sie hat gemeinsam mit dem Historiker Jens Schöne zusammen das Buch Provinzlust geschrieben. Und Radio Frei sprach mit ihr über ostdeutsche Erotik-Shops nach der Wende und den Wandel der Shops von den 1990er Jahren bis heute. Ich habe euch diesen Beitrag in zwei Teilen geteilt. Wir schieben mal ein Musikstück rein. Und wenn wir denn auch jetzt schon bei Erotik sind, sage ich jetzt mal, bleiben wir musikalisch noch ein bisschen bei diesem Thema. In Picture You fragt sich Chaperone, ob die Person

0: Das war Chaperone mit Picture You. Und dann geht es auch schon wieder weiter mit der Provinzlust und den ostdeutschen Erotikshops. Viele davon sind nach der Wende eingegangen, wie auch andere Geschäfte. Menschen hatten sich selbstständig gemacht und mussten gucken, wo es beruflich hingeht und wie es denn mit der wirtschaftlichen Entwicklung aussieht. Soziologin Uta Brettschneider und Historiker Jens Schöne haben in der Pandemiezeit diejenigen Shops besucht, die es noch gibt. Im zweiten Teil des Interviews, den wir gemeinsam jetzt anhören, welches Radio Frei mit der Autorin Uta Brettschneider geführt hat, wird gefragt, wie sich das denn für sie dargestellt hat, als sie dort war, beziehungsweise wie hat sich das gezeigt, der Aufstieg, aber auch der Niedergang dieser Branche der Erotikläden in der Provinz in Ostdeutschland.
1: Also wenn wir davon ausgehen, dass es mal sehr viele gab und wir sprechen wirklich davon, dass es mehrere in Kleinstädten zum Teil gab und so und alle eben ihr Glück in diesem Geschäftsfeld sahen, zunächst viele, dann hat sich das schon Mitte der 90er Jahre sehr gewandelt. Ich denke, das hängt auch mit der Erfahrung zusammen, dass dieser nachholende Konsum relativ schnell endete in dem Bereich, weil die Menschen dann ganz andere Sorgen hatten, wenn der Betrieb schloss und wenn die Frau dann zum Arbeiten irgendwo anders hinging, also Abwanderung, Arbeitslosigkeit und so weiter waren prägende Themen und die vermeintlich blühenden Landschaften wurden dann auch schnell gräulich. Und die große erste Welle war ich Mitte der 90er Jahre vorbei. Und dann kamen natürlich aber auch in dieser Zeit die großen Ketten in den Osten. Und dazu gehört natürlich Beate Uhse und Orion. Und die haben ganz andere Strukturen gehabt. Die haben ganz andere Möglichkeiten, Produkte in großer Zahl abzukaufen gehabt und so weiter. Das heißt, sie hatten andere Preise und andere Bedingungen und andere Strahlkraft. Und diese Läden entstanden dann auch in ganz kleinen Orten, zum Teil in der Nähe von Weißenfels in Leisling gibt es etwa noch einen ganz winzig kleinen Orion-Laden, der schon eben aus dieser Zeit resultiert und der bis heute noch lebt. Und also neben dem Schwinden der zunächst erhofften Kaufkraft kamen eben dann die größeren Ketten mit ganz anderen Bedingungen auf den Markt und dann ab Anfang der 2000er war natürlich der Onlinehandel die große Konkurrenz für den stationären Handel. Da müssen wir gar nicht auf Erotikshops gucken, das ist ja generell ein Problem des Einzelhandels. Und so war dieses kurze Glück sozusagen spätestens in den 2000ern, Anfang der 2000er vorbei. Und dann ist tatsächlich die Pandemie, Corona, nochmal so ein Punkt gewesen, wo dann auch manche noch aufgegeben haben.
2: Genau, in dieser Zeit waren Sie ja auch unterwegs, in der Pandemiezeit in den Erotikshops. Sie haben eben gesagt, dass mit dem Onlinehandel auch diese Läden natürlich betroffen waren, InhaberInnen geführte Läden. Jetzt ein paar Jahre später sind Sie da eigentlich noch im Kontakt mit den Inhabern und Inhaberinnen und wissen, oh, der Laden ist noch da, der hat sich gehalten. Pandemie zum Trotz, Onlinehandel zum Trotz, gehen immer noch Menschen im ländlichen Raum in solche Läden, gerade wegen auch der Diskretion beispielsweise?
1: Ja, wir sind lose im Austausch noch. Jens Schöne und ich haben so unsere kleinen Spezialgebiete gehabt und stehen da durchaus noch in losem Kontakt und wissen von einigen Läden, dass sie noch da sind. Ich habe allerdings auch mitbekommen, und das ist kein Laden, den wir im Buch haben, aber den ich danach noch entdeckt habe, dass in Thüringen, in Oettersdorf, ein Shopbetreiber das Ende des letzten Jahres sozusagen genutzt hat, um sein Gewerbe abzumelden und den Laden zu schließen. Der war wirklich winzig und der war nicht mit Aquaristik kombiniert, sondern mit Fellhandel. Also es gibt wirklich interessante Geschäftsmodelle und dieser Laden in der Nähe von Schleiz, der hatte sozusagen dann noch bis Ende letzten Jahres existiert. Aber von unseren Akteurinnen und Akteuren wissen wir es in Teilen auch, dass sie das noch machen und dass sie auch, das haben wir sie natürlich auch gefragt, dass sie das natürlich auch mit großem Interesse und Neugier bis zur Rente dann betreiben, wobei man eben nicht weiß, ob es dann mal eine Nachfolge im Geschäft geben wird.
2: Nun haben wir schon ein bisschen was von Ihnen erfahren dürfen, von den Gesprächen, die Sie geführt haben mit den Betreiberinnen der Erotikshops im ländlichen Raum in der Provinz. Sie haben gesagt, dass Sie auch in Aschersleben eine Weile länger in einem Laden waren, um dort auch den Alltag mitzubekommen, das Geschäft mitzubekommen, Kunden, Kundinnen. Ich würde da gerne nochmal einhaken und fragen, was waren denn Dinge, die Sie erwartet haben, die dann auch so eingetroffen sind? als Sie vor Ort waren? Und was hat Sie aber auch überrascht und war völlig unerwartet und hat gebrochen mit dem Bild, die Sie über solche Läden hatten?
1: Also ich habe im Interview mit dem Besitzer des Ladens in Aschersleben war ich ganz empört, als er irgendwann an der Stelle, als es um das Alter seiner Verkäuferinnen dort im Laden ging und dass er da eher so den mütterlichen Typ, wie er es nannte, bevorzugt, um eben ein Vertrauensverhältnis zu den Kundinnen und Kunden aufzubauen. Da hat er mich irgendwie so halb eingeladen und hat gesagt, naja, so müssten wir Sie da mal hinstellen und mal gucken, wie Sie da ankommen. Und da habe ich gedacht, was für eine Frechheit. Das ist ja völlig unverschämt, niemals. Und dann waren wir im Projekt so lang drin und haben wirklich 2 Jahre da sehr viel Herzblut und Energie reingesteckt. Und irgendwann habe ich gedacht so, nee, vielleicht wäre das doch nochmal ganz interessant und bin auf dieses Angebot relativ kurzfristig zurückgekommen. Und dann durfte ich in Aschersleben also ein paar Tage mit im Lager und hinter der Kasse sein. Und was ich sehr erstaunlich fand war, und das ist wirklich ein kleiner Laden, der ist winzig, aber dass das Publikum genauso war, wie uns immer geschildert wurde. Es waren wirklich alle da. Alle waren in dem Fall wenig, aber es waren eben ganz unterschiedliche Bevölkerungsgruppen und Anlässe und Altersgruppen da. Und das fand ich total verrückt, dass also diese Aussage so in diesen Tagen auch eingetroffen ist. Was mich erstaunt hat, war auch mit welcher Coolness die Verkäuferin Moni in Aschersleben mit diesen Produkten umgegangen ist, die ich zum Teil natürlich eine andere Generation und irgendwie anders sozialisiert, aber jetzt nicht gerade frauenfreundlich und erotisch fand, sondern durchaus auch schwierig und abstoßend. Aber mit welcher Professionalität man sozusagen zwischen Riesendildos und schrecklichen DVD-Hüllen arbeiten kann, das fand ich total interessant.
2: Und das sind wahrscheinlich Bilder und Eindrücke, die auch bleiben und die auch nachgelesen werden können in dem Buch, das Sie mit Jens Schöner 2024 veröffentlicht haben. Provinzlust heißt es. Darin gibt es natürlich Texte zum Lesen, aber auch Fotografien. Darauf würde ich gern zum Ende des Gesprächs noch eingehen. Es sind Fotografien im Buch von Karin Weinert und Thomas Bachler. Das heißt, Sie sind nicht nur zu zweit zu den Läden gegangen, Sie und Jens Schöner, sondern eigentlich auch zu viert noch mit 2 Menschen, die fotografiert haben, oder? Wie haben Sie denn für das Buch zueinander gefunden?
1: Also wir haben das tatsächlich getrennt. Karin Weinert und Thomas Bachler sind nach uns auf diese Reise gegangen.
2: Ach so.
1: Und wir haben zunächst die Interviews geführt und da auch abgefragt, ob die Menschen bereit wären, auch fotografiert zu werden. Aber es war von Anfang an unser Ziel, dass wir ein schönes Buch, ein ästhetisches Buch schaffen, in dem eben auch viele Bilder eine Rolle spielen. Und Karin Weinert und Thomas Bachler kannte ich schon aus einem anderen Projekt von 2018/19. Da ging es um Erinnerungsobjekte zur LPG, also zu den landwirtschaftlichen Produktionsgenossenschaften der DDR. Und da hatten die schon mal ziemlich tolle Arbeit geleistet und ich mochte sehr, wie sie so dokumentarisch die Menschen sehr feinfühlig in Szene setzen können. Und deshalb fragte ich also bei Karin Weinert nochmal an und ich glaube, sie hatte auf jeden Fall so ein paar Denkminuten, nachdem ich ihr das Projekt kurz vorgestellt habe und hat aber dann im Endeffekt zugesagt und ich finde auch wieder die Bilder der beiden ganz großartig und diese Bilder schmücken nicht nur das Buch, wir haben sie natürlich auch in Teilen bei unseren Buchvorstellungen und Lesungen gezeigt.
2: Und mit diesem Buch sind nicht nur die Bilder zu sehen, sondern kommen Sie ja auch auf Lesungen, lesen Texte aus diesem Buch. Ich habe gesehen, bisher eher in Großstädten. Dabei geht es ja um die Erotikläden in der Provinz, in den kleineren Städten. Ist zum Beispiel von Ihrer Seite oder von der Seite Jens Schönes auch geplant, zum Beispiel meine Lesung an einem ungewöhnlichen Ort zu machen, nämlich zum Beispiel in einem der Erotikläden?
1: Wir wollten unbedingt in der Spielothek neben dem Erotikshop von Aschersleben eine Lesung machen, aber irgendwie haben wir das noch nicht hingekriegt. Ich war aber mit dem Buch auch an meiner alten Wirkungsstätte in Kloster Vessa im Süden von Thüringen. Und also was ist Provinz, wenn nicht das? Also insofern, es sind nicht nur die großen Städte. Ich bin am 24.09. damit noch in Schifflersgrund im Grenzmuseum. Also wir trauen uns durchaus auch in die abgelegeneren Regionen mit diesem Thema und nicht nur in die Großstädte. Aber es stimmt schon, das Interesse ist natürlich erstmal in den Städten auch groß gewesen, was ich natürlich gut finde, weil ich das Buch auch immer abseits des thematischen Zuschnitts, der vielleicht natürlich irgendwie witzig sein mag, aber in dem natürlich ganz viel Zeitgeschichte steckt und ganz viel Transformationserfahrung. Aber abseits von dem finde ich eben, dass das Buch auch gelesen werden sollte als eine Einladung, die ostdeutsche Provinz genauer in den Blick zu nehmen, weil da viele Themen schlummern, die total spannend sind und die sich nicht ganz offensichtlich aufdrängen, sondern wo man einfach ein bisschen gucken muss. Und wenn man die Augen aufhält, findet man großartige Themen abseits der großen Städte.
0: Sagte die Soziologin Uta Brettschneider. Sie hat gemeinsam mit dem Historiker Jens Schöne zusammen das Buch Provinzlust geschrieben. Und Radio Frei sprach mit ihr über ostdeutsche Erotikshops nach der Wende und den Wandel der Shops von den 1990er Jahren bis heute. Und um jetzt vielleicht mit dem Thema abzuschließen, habe ich noch ein Lied mitgebracht, was nicht allzu weit entfernt ist von Erotik. Da geht es um die Liebe. Beziehungsweise die Erotik kann ja auch, muss nicht, kann manchmal mit Liebe was zu tun haben. Und deswegen ist das schon ein kleines verrücktes Ding, die Liebe. Und jetzt dürft ihr einmal nur raten, weil ich nicht so viel Zeit dafür habe, was das nächste Lied ist. Und ich hoffe, ihr habt geraten. Crazy Little Thing Called Love von Queen.

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Ah, ich weiß es nicht. Ich habe das Gefühl, ich werde einen nur sehr, sehr, sehr leichten Ohrwurm davon haben. Genau, also ich glaube, war ein süßes kleines Liedchen, ne? Das nächste Lied, was ich euch zeigen werde, kenne ich selber noch nicht. Ich wollte mich davon überraschen lassen, was meine Kollegin mir denn hier empfohlen hat. Es ist ein ukrainisches Lied und anscheinend war das auch in Eurovision ein Song, was gespielt wurde. Das heißt, Moment, es ist von Yagodi. Ich hoffe, ich spreche das richtig aus, aber ich glaube schon, Tsunami. Das hören wir mal jetzt gemeinsam an.

0: Asia, die mir auch dieses tolle Lied empfohlen hat.
1: Hallo liebe Korax-Zuhörerinnen, ich heiße Anastasia und bin ich wieder im Studio mit den Nachrichten aus der ukrainischen Welt. Ihr habt gerade gehört ein Lied von Jagoda Band, heißt Tsunamiya. Proteste der ukrainischen Bevölkerung sorgen dafür, dass der Oberbefehlshaber der Armee, Alexander Sirski, gekündigt wird. Die Proteste in der Ukraine laufen bereits seit Mitte Juli. Ausschlaggebend für die Proteste war eine Neubesatzung der Verteidigungsminister durch den ukrainischen Präsidenten Zelensky. Dieser hatte Anfang des Jahres Mikhailo Fedorow ins Amt gehoben und dann im Juli schon wieder entlassen, ohne dies zu begründen. Fedorow stand für Reformen, Effektivität und hatte auch eine umfassende Prüfung des Verteidigungsministeriums und der Kampfbrigaden durchgeführt. Damit machte er sich zum politischen Kontrahenten mit dem Oberbefehlshaber der Armee, Alexander Sirski. Die Proteste der BürgerInnen in der Ukraine forderte Mikhailo Fedorow wieder in sein Amt einzusetzen und zugleich den Oberbefehlshaber Alexander Sirski zu kündigen. Eines der Ziele wurde erreicht. Sirski wurde nun Ende Juli entlassen. Die erste Forderung, Fedorow wieder zum Verteidigungsminister zu machen, wollte Zelensky nicht nachkommen und bat ihm stattdessen andere Stelle an, was Fedorow ablehnte. Die Protestierenden in der Ukraine drohen an, dass sie bereit sind, so lange auf die Straßen zu gehen, bis ihre Forderungen ausgeführt werden. Denn in der Vergangenheit gab es größere Skandale über Gewalttaten von Kommandanten, oft mit Gewalt gezwungenen Militärdienst und Kostenüberschreitungen in Höhe von 300 Milliarden Hryvnias. Vieles davon hatte die Prüfung Fedorows herausgefunden und die Bevölkerung der Ukraine glaubt, dass der Oberbefehlshaber Sirski tragte eine Mitschuld daran. Russland führt weiter einen hybriden Krieg innerhalb der EU, diesmal mit einem Ziel am Flughafen Leipzig-Halle. In der Nacht zum 5. August hat eine Drohne mit Sprengsatz eine ukrainische Transportmaschine am Flughafen Leipzig-Halle getroffen. Die Drohne ist nicht explodiert, weil die Explosionsstoffe früher abgefallen waren. Die ukrainische Bauart des Flugzeugs Antonov wird in der Regel auch für Treibstofflieferungen genutzt, so aber nicht an dem Tag. Ein mutmaßlich zweites unbekanntes Flugobjekt war überdies mit einem DHL-Frachtflugzeug zusammengestoßen. Dem MDR zufolge seien nach der Landung in Hannover an jener Maschine leichte Beschädigungen festgestellt worden. Nach Teilen dieser möglichen zweiten Drohnen sei gesucht worden, anschließend aber ohne Erfolg. Russland indes positioniert sich nicht zu den Vorfällen am Flughafen Leipzig-Halle. In den letzten Monaten kam es in Deutschland zu einer Reihe unerlaubter Drohnenflüge über sensible Einrichtungen, darunter Militärstützpunkte, Flughafen, Energieversorgungsanlagen, Seehäfen und Logistikunternehmen, so das BBC Ukraine. Die Angriffe auf genannten Objekte sind Angriffe auf Logistikinfrastruktur Deutschlands. Die Bundespolizei warnt um mögliche russische Agenten, die das vermutlich organisierten. Das Internationale Institut für strategische Studien spricht in einem 2025 veröffentlichten Bericht von systemischen Angriffen auf europäische kritische Infrastruktur seit Dutzenden Jahren schon. Die Sabotagen führten zu einem Schaden von Hunderten von Milliarden Euro. Das Institut warnt von psychologischen Schäden für die Gesellschaft durch die Verbreitung von Angst, Misstrauen an staatlichen Institutionen und eine sich vertiefende politische Spaltung. Andere Nachwirkungen von Angriffen auf physische und digitale Ziele sowie auch Informationskampagnen ist, dass die Hemmschwelle die zukünftige Eskalationen senken und es erhöht das Risiko von strategischen Fehleinschätzungen. Die EU gibt aufgrund der Teilnahme von Russland kein Geld mehr für die Biennale in Venedig. Im Juli hat die Europäische Exekutivagentur für Bildung und Kultur ihre Förderung des Fondazione Le Biennale di Venezia gekündigt, weil der russische Pavillon wieder eröffnet wurde. Dieser wurde ursprünglich nach dem Beginn der Vollinvasion der Ukraine geschlossen. Zuletzt gab es bereits Proteste auf dem Biennale-Gelände. Zwei

0: EU-Länder und die Ukraine protestierten gegen Russlands Teilnahme. Auch weil russische Drohnen und Raketen mittlerweile tausende Kulturdenkmäler und andere kulturelle Einrichtungen zerstört oder beschädigt haben. Außerdem hatte das Malfa-Institut für Aufklärung aufgedeckt, dass die Leiterin des russischen Pavillons Verbindungen zu Gazprombank, Rostech und kulturellen Projekten in den ukrainischen besetzten Gebieten hat. UNICEF wurde von stellvertretenden ukrainischen Außenminister kritisiert. Am 4. August berichtete UNICEF von 3 getöteten Kindern in der Ukraine und einem getöteten Kind in russischen Belgrad bei der ukrainischen Grenze und ruft dazu auf, dass alle Seiten ihre Verpflichtungen gemäß dem humanitären Völkerrecht einzuhalten haben. Der ukrainische stellvertretende Außenminister Andriy Sybiha kritisiert in dem Bericht einen fehlenden Faktcheck. Die tatsächliche Anzahl in der Ukraine getöteten Kinder lag bei 7. Außerdem kritisierte er, dass UNICEF nicht die Schuld beim russischen Militär betonte, welches den Krieg begonnen hat. Damit würde eine falsche Gleichsetzung zwischen dem Aggressor und dem Opfer hergestellt werden. Er rufte UNICEF dazu auf, die Kriegsverbrechen zu verurteilen und dass UNICEF Russland dazu erfordert, das Töten unschuldiger ukrainischer Kinder zu beenden. Seit 2022 sind in der Ukraine 729 Kinder laut der Children of War-Plattform getötet worden. In Russland sind 45 Kinder getötet worden, wurden fast 3000 ukrainische Kinder verletzt, fast 2400 sind verschwunden und über 20.600 wurden vertrieben. Seit Mitte Juli greift die Ukraine die Lagerhäuser der großen russischen Online-Händler an. Fast jeden Tag greifen die ukrainischen unbemannten Kräfte den Online-Händler Wildberries an. Die russische Regierung behauptet, dass die Lagerhäuser von Wildberries ausschließlich zivile Einrichtungen seien und bezeichnet die Angriffe deswegen als Terroranschläge. Zelensky wiederum berichtet, dass Wildberries Komponenten für die Herstellung von Drohnen und Navigationsgeräten für den Krieg in der Ukraine liefert. Auf der Webseite des Online-Händlers gab es vor dem Angriff einen Bereich »Alles für die SWO«, womit die spezielle militärische Operation gemeint ist, wie in Russland der Krieg gegen die Ukraine bezeichnet wird. Die Gründerin des Unternehmens bestreitet nicht, dass bei Wildberries Militärgüter verkauft würden, aber sie glaubt nicht, dass die Lagerhäuser legitime militärische Ziele sind. Ukrainisches Ziel bei den Angriffen ist, die Fähigkeit Russlands zur Fortführung des Krieges zu verunmöglichen. Der Umsatz des Marktplatzes beträgt 0,5% des russischen BIP, während der Gesamtumsatz der aller Unternehmensgruppe fast 3% erreicht. Der ukrainische YouTube-Wirtschaftsblogger Valentin Krasnoperov glaubt, dass die ukrainischen Angriffe eine Kettenreaktion auslösen können, die zu einer potenziellen Bankenkrise führen würden und die russische Wirtschaft ruinieren würden. Gleichzeitig greift Russland ukrainischen Logistikunternehmen wie Novopost und Rosetka weiter an. In russischen Medien wird dies als eine Reaktion auf ukrainische Angriffe auf Wildberries dargestellt. Aber wie der Chefredakteur von Ekonomichna Pravda, Vyacheslav Sadovnichi, festgestellt, greift Russland ukrainische Unternehmen bereits seit Beginn des vollständigen Krieges an. Und es gab keine ungewöhnlichen Zunahme der Angriffe ukrainischer Unternehmen, die von der üblichen Vorgehensweise abweichen würden, so Sadovnichi. Erneut schlägt eine russische Rakete in Polen ein. In der Nacht zum 30. Juli hat Russland mehrere ukrainische Städte wieder angegriffen. Eine der Raketen landete gegen 4 Uhr morgens in Targowisko, im Süden Osten von Polen, in der Lubelskie Woiwodschaft. Aufgrund der russischen Luftangriffe auf die Ukraine wurde in Lublin sowie in eigenen anderen Regionen der Woiwodschaft das Frühwarnsystem ausgelöst. Die BewohnerInnen des Dorfs, wo die Rakete gelandet ist, berichten, dass sie erschrocken waren, weil die Explosion so laut war und die Fensterscheiben zitterten. So etwas hatten sie noch nie gesehen. Die Rakete landete in einem Feld. Keinem Menschen wurde dabei verletzt. Polens Verteidigungsminister Władysław Kosiniak-Kamysz sprach von einer außerordentlich schweren Nacht für polnische Luftverteidigung, Überwachungs- und Abwehrsysteme. Ein Kampfjet von Typ F-16 sei vor Erkennung aufgestiegen, wie die Tagesschau berichtete. Der Premierminister Polens Donald Tusk sagte nach seinem Besuch vor Ort, dass Polen mehr Unterstützung für die Ukraine geben soll, insbesondere Patriot-Luftabwehrsysteme. In Polen steigt die Zahl der Angriffe auf UkrainerInnen. Anfang August haben polnische Bürger in Gdansk und Lubelskiej Województwo UkrainerInnen angegriffen und geschlagen. Donald Tusk, der Premierminister von Polen, verurteilte die Angriffe und erinnerte daran, dass die Gefahr von der russischen Seite komme. Aktuell gibt es eine Zunahme von antimigrantischen und insbesondere von antiukrainischen ultrakonservativen Stimmen in Polen. In Reaktion auf die zunehmenden Angriffe auf die UkrainerInnen gibt es aber auch eine landesweite Kampagne, welche sich mit ihnen solidarisiert und sich gegen Gewalt und Diskriminierung ausspricht. Die waren Nachrichten aus der ukrainischen Welt. Danke fürs Zuhören. Jetzt kommt ein Lied, heißt Donbass Blues von Chliborob. Donbass ist ein Bergbauregion unter russischer Besatzung, zum Teil seit 2014 schon.
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2: 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Wir haben gerade schon einen kleinen Spoiler bekommen von meiner Kollegin. Und zwar, erst sage ich euch, was wir in der kommenden Stunde zusammen hören werden. Und zwar gibt es ein paar Veranstaltungstermine und Hinweise von mir wieder für euch. Und danach geht es weiter mit einem Beitrag dazu, warum das Stadtfest in Bitterfeld abgesagt wurde. Und jetzt erst kommen wir zu dem Spoiler, nämlich was für ein Lied jetzt abgespielt wird. Das ist Donbass Blues von Chliborob, denke ich. Und zwar, wie schon gesagt, es ist eine Region an der russisch-ukrainischen Grenze, was leider seit 2014 unter Besatzung von Russland ist.
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2: Und damit geht es auch direkt in die Veranstaltung und Termine, die ich für euch mitgebracht habe. Und zwar habt ihr es gerade gehört, wir werden ab Montag jeden Tag von dem Fleischer Kiosk am Rheileck senden. Kommt also gerne vorbei. Ein paar Tage habt ihr noch. Es gibt nicht nur was zum Zuhören, sondern auch zum Zugucken und auch zum Mitmachen. Ja, ich glaube aber, ich muss leider sagen, der Sommer neigt sich so richtig sehr, sehr, sehr langsam dem Ende zu. Und ja, nach einer Weile ist es auch schon wieder ein bisschen kälter und dann kommt der Herbst. Und dann ist es auch schön, mal eine Person haben, mit der man kuscheln kann. Oder mehrere, judge ja keiner. Die Katze geht natürlich auch klar, das mache ich natürlich. Aber wenn man jetzt eine Person zum Kuscheln haben will, ist die Wahrscheinlichkeit, dass die Liebe dann mal ebenso an der Wohnungstür klopft oder klingelt, ziemlich gering. Und deshalb, warum nicht Speed-Dating ausprobieren? Heute Abend gibt es ein Speed-Dating im Peisnitzhaus von 19 bis 21 Uhr. Tickets gibt's dafür an der Abendkasse. Geht also vorbei, wenn ihr Lust habt, neue Leute kennenzulernen. Aber es ist ja noch Sommer. Wir bleiben noch bei dem warmen Wetter. Und der Sommer ist ja auch der Festival Season. Und damit geht auch wieder der Drehkreuz-Festival Open Air los. Heute und morgen, also am Samstag dann, gibt es 2 Tage, 2 Bühnen und damit doppelten Power. Das Drehkreuz-Festival öffnet jeweils von 22 bis 6 Uhr früh seine Tore. Also ab auf dem Dancefloor mit euch. Lasst euch diese Meldung, die Motivation sein, durch den Arbeitstag hier heute am Freitag durchzukommen. Weiter geht es nach Leipzig. Ein weiterer Plan, um vielleicht eher gemütlicher ins Wochenende zu starten, könnte ein Kleidertauschparty sein. Das ist heute von 14 bis 22 Uhr. Da könnt ihr eure Kleidung hinbringen, die ihr vielleicht seit längerem nicht mehr getragen habt, und gegen andere Kleidung austauschen. Und ich bin mir ganz sicher, es gibt ein paar Teile, die ihr seit langem nicht mehr getragen habt. Der Veranstaltungsort ist Raum der Zeit e.V. in der Hedwigstraße 11 in Leipzig. Wer aber eher einen gemeinsamen Start vor allem morgen haben möchte, auch in Leipzig, für den gibt es, den laden die Hexen Leipzig morgen ab 11 Uhr zu ihrem sommerlichen Hexenpicknick in die Dezentrale ein. Das ist eine Gruppe technologieinteressierter Flinterpersonen, die queer-feministische Perspektiven in der HackerInnen-Szene sichtbar machen und verankern wollen. Es gibt ein Frühstücksbuffet, Vorträge und Workshops. Das Ganze geht dann ab 11 Uhr in der Dezentrale Hackspace los, in der Eisenbahnstraße 9 im Hinterhaus. Am Samstagabend geht es weiter mit Humor. Den Abend könnt ihr dann mit dem Satiriker und Slam-Poeten Jean-Philippe Kindler verbringen. Das Ganze findet im Garten hinter dem Volkshaus statt, in der Karl-Liebknecht-Straße 30 in Leipzig. Der Einlass ist 19.30 Uhr und das Ganze beginnt um 20 Uhr und geht bis ungefähr 21.30 Uhr. Der Eintritt ist für GewerkschaftsmitgliederInnen frei. Sonst gibt es den Eintritt gegen eine kleine Spende von 10 Euro. Und wer gerne mehr geben kann, auch mehr. So, am heutigen bzw. morgen, habe ich ja schon erwähnt, gibt es das Festival von, wie hießen die denn? Drehkreuz. Und ich habe mir mal angeguckt, wer denn da alles spielt und habe von einer Akteurin bzw. einer Artistin einen Song mitgebracht. Ich weiß nicht ganz, ob sie das auch so ganz komponiert hat oder ob sie das eher remixed hat. Das heißt Durch die Nacht und die Artistin heißt Fatmuska. Auf Soundcloud könnt ihr sie hören. Es ist ein bisschen Techno jetzt. Ja, lasst euch überraschen. So mache ich das jetzt auch. Viel Spaß.

durch die Nacht mit Fatmuska. Ja, ich fand's ganz cool. Wir wechseln aber jetzt mal ganz kurz von Techno Richtung Rock. Und zwar ist das nächste Lied, was ich mitgebracht habe, ein Lied, was, ich bin mir sicher, dass 90% von euch, wer auch immer zuhört, das kennen werden, weil es ist schon ein sehr zeitloses Stück. Ich und meine Freundinnen hatten diesen einen Teil von dem nächsten Lied, was wir richtig rausgeschrien haben. Ich habe aber diesmal eine Rockversion davon mitgebracht. Ich werde noch nicht spoilern, was es ist, aber es ist von der Band Seether? Ich weiß es nicht. Auf jeden Fall ist das eine Post-Grunge-Band. Ich glaube, ihr werdet schon nach den ersten Sekunden die Melodie erkennen. Egal, ich sag's euch. Es ist Careless Whispers, Rockversion.

0: Careless Whisper, eine Cover-Version, Rock-Cover-Version von Sita. Anfang September, genau genommen am Wochenende vom 4. bis 6. September, sollte der Marktplatz in der Bitterfelder Innenstadt eigentlich wieder Schauplatz des Stadtfestes werden. Mit Kulturangebot, Essen und Rummel jedes Jahr veranstaltet der Förderverein Bitterfelder Innenstadt das Fest. Zeitgleich findet dieses Jahr 5 Gehminuten vom Marktplatz entfernt im Park Grüne Lunge ein Protestcamp der Aktionsgruppe 37A statt. Unter dem Titel Schlechte Grüße aus Bitterfeld soll es Musik, Kunst und Mitmachangebote für Menschen jeden Alters geben. Laut der Aktionsgruppe 37A soll das Camp besonders so kurz vor der Landtagswahl ein sichtbares Zeichen für die Demokratie darstellen. Ein vielseitiges Wochenende in der Bitterfelder Innenstadt also, könnte man meinen. Doch letzte Woche verkündete der Bitterfelder Förderverein in einer Pressemitteilung, dass sie das Fest absagen werden. Grund dafür sei, Zitat, eine aus unserer Schicht nicht mehr beherrschbare Sicherheitslage. Zitat Ende. Protestcamp und Stadtfest seien nicht miteinander vereinbar. Von den BesucherInnen des Protestcamps ginge eine massive Sicherheitsproblematik aus. Mit der Absage des Stadtfestes und in der Pressemitteilung des Bitterfelder Fördervereins kommen verschiedenste zu kritisierende Punkte ans Tageslicht. Zum einen wird vor allem die schlechte organisatorische Kommunikation der Stadtverwaltung im Vorfeld kritisiert. Demnach hätte der Verein viel zu spät von dem Protestcamp erfahren und schwammige Auflagen für mehr Sicherheitsstruktur erhalten. Zum anderen spricht sich der Verein auch ganz unabhängig vom Stadtfest gegen die Genehmigung des Protestcamps aus und damit auch gegen andere vergleichbare Veranstaltungen in Bitterfeld. Das Ganze ist also sehr undurchsichtig und bleibt so ein bisschen die Frage, warum dieses Stadtfest jetzt abgesagt wurde und aber auch nicht zuletzt, was eigentlich so auf dem Protestcamp passiert. Und für diese und weitere Fragen sprach Radio Korax mit Jonas Venediger, einem der OrganisatorInnen des Protestcamps von der Aktionsgruppe 37A. Zunächst wurde er gefragt, von welchen Sicherheitsbedenken die Rede war, als das Stadtfest Bitterfeld abgesagt wurde.
1: Das kann ich nicht genau sagen, denn von Sicherheitsbedenken wissen wir nichts und wir können uns auch nicht vorstellen, dass es in irgendeiner Weise Sicherheitsbedenken gibt. Es hat bereits im Mai ein Kooperationsgespräch mit den Behörden stattgefunden, also Landkreis, Polizei und der Stadt, wo sowohl der Landkreis als zuständige Versammlungsbehörde als auch die Polizei nochmal klargestellt haben, dass es bezüglich unserer Versammlung auch in Verbindung mit dem Stadtfest keinerlei Gefahrenprognose gibt, die irgendwelche Einschränkungen rechtfertigen würden und sie davon ausgehen, dass es eine absolut friedliche Versammlung wird, die wir auch so geplant haben.
2: Ja, hattet ihr so im Vorfeld der Organisation, ich habe mir die Timeline so ein bisschen angeguckt, so wie ich das verstanden habe, plant ihr euer Camp seit November letzten Jahres, ist das richtig?
1: Das ist richtig, genau.
2: Genau, und das Stadtfest, glaube ich, seit Januar diesen Jahres, hattet ihr im Vorfeld oder auch jetzt in irgendeiner Form Kontakt mit den OrganisatorInnen des Stadtfestes, mit dem Förderverein?
1: Nein, also wir haben im November die Anmeldung, die Anzeige der Versammlungsbehörde gegenüber gemacht und laut einer Aussage des Landrats ist auch 2-3 Tage später die Stadt Bitterfeld-Wolfen informiert worden. Im Kooperationsgespräch im Mai gab es eine Absprache mit der Stadt, dass wir auf den Robert-Schumann-Platz verzichten, sodass das Stadtfest dort ihre SchaustellerInnenbetriebe aufbauen kann, unter anderem auch ein Riesenrad, soweit ich weiß. Und die Absprache gab es mit der Stadt, weil wir explizit wollten, dass das Stadtfest mit uns stattfinden kann und man tatsächlich in besseren Austausch, kulturell wie auch politisch kommt. Aber eine direkte Kommunikation mit dem Innenstadtverein gab es nicht.
2: Ja, das ist auch spannend, weil der Punkt mit dem Robert-Schumann-Platz wird natürlich auch in der Pressemitteilung des Fördervereins erwähnt. Du hattest jetzt gesagt, ihr habt euch quasi darauf geeinigt, dass ihr da nicht stattfindet. Das bedeutet, das, was in dieser Pressemitteilung geschrieben wird, das stimmt so dann nicht.
1: Das stimmt so nicht wie einige andere Punkte aus dieser Pressemitteilung auch, ja.
2: Genau, da würde ich auch direkt mal weiter drauf eingehen. Ich habe ja gerade in der Anmoderation schon ein bisschen ausgeholt. Ich habe natürlich die Pressemitteilung des Vereins gelesen und ich kann, glaube ich, nicht anders als über bestimmte Formulierungen und Schreibweisen zu stolpern, so wie zum Beispiel Begriffe, die in Anführungszeichen gesetzt werden, wie linke Szene oder auch Besucher des Camps. Außerdem spricht der Verein davon, dass es absolut falsch sei, eine solche Veranstaltung überhaupt zu genehmigen, mit Verweis auf, Zitat, Szenen wie in Leipzig-Konnewitz und dass man solche Zustände in Bitterfeld nicht haben wolle. Gleichzeitig wird eben vor allem die Stadtverwaltung und ihre schlechte Kommunikationsweise in die Kritik genommen. Also ich bin, glaube ich, ein bisschen durcheinander, was so die Argumentation angeht und welche Kritiken hier eigentlich geäußert werden und warum es eben auch dementsprechend jetzt eigentlich zu der Absage kam. Wie siehst du das?
1: Ich glaube, man muss ein bisschen weiter vorn anfangen. Der Innenstadtverein oder der Förderverein Innenstadt Bitterfeld, glaube ich, heißt er, ist ein Verein, der im Vorstand als auch in den Mitgliedern zu einem großen Teil, im Vorstand sind es, ich glaube, sogar über 50% aus AfD-Mitgliedern oder AfD-Abgeordneten, ob im Stadtrat oder Landtag besteht. Die andere Hälfte sind eine Fraktionslose, glaube ich, und der Rest pro Wolfen, die im Stadtrat Bitterfeld-Wolfen immer wieder auch die Position der AfD stärken. Das ist so die Grundgeschichte des Vereins. Was wir auch mit der Stadt auseinandergesetzt hatten, war natürlich für uns, da möglicherweise eher Sicherheitsbedenken bestünden aufgrund der Zusammensetzung dieses Vereins. Diese Bezugnahme auf die Genehmigung einer solchen Versammlung, da muss man doch mal ganz klar sagen, Versammlungen sind nicht genehmigungspflichtig. Wir haben nach dem Grundgesetz die Anzeigepflicht und es gibt unfassbar hohe Hürden für eine Versammlungsbehörde, um Versammlungen einzuschränken. Ob jetzt nun Versammlungsverbot oder Wegbescheiden des Versammlungsortes, das sind super hohe Hürden, die nur greifen, wenn es eine Gefahrenprognose bezüglich einer solchen Versammlung gibt. Wie schon erwähnt, gibt es die nicht. Also die gibt es, aber die ist negativ. Und demnach ist auch der Punkt total weit hergeholt. Also für mich erscheint auch diese ganze Pressemitteilung tatsächlich etwas absurd, weil man das Gefühl bekommt, dass dort ein organisatorischer Fehler bei denen aufgetreten ist, die jetzt die Stadt und uns verantwortlich machen wollen. Man muss natürlich auch erwähnen, wenn ich sage, dass ein Großteil aus AfD-Abgeordneten oder Mitgliedern besteht, die AfD hat jetzt angekündigt, am 4.9. am Hafen in Bitterfeld, das wäre auf das gleiche Datum des Stadtfests gefallen, eine Wahlkampfabschlussversammlung zu machen. Das heißt, diese MitgliederInnen würden möglicherweise dort gebraucht werden. Das ist reine Spekulation. Es gibt andere Faktoren, die zu einer Absage geführt haben könnten. Es wurde mitgeteilt, unter anderem, dass eine schriftliche Veranstaltungsanzeige, Anmeldung noch gar nicht stattgefunden hatte durch den Innenstadtverein und dem Bitterfelder Amtsblatt aus dem Juli ist zu entnehmen, dass der Förderverein für die Veranstaltung des Stadtfestes Fördergelder nicht bekommen hat. Ob nun wirklich die Linken via das Protestcamp oder wie auch immer zur Absage beigetragen haben, ist unklar. Ich gehe derzeit eher davon aus, dass diese beiden Faktoren, fehlendes Fördergeld als auch fehlende Anmeldung und der dritte Faktor dieser AfD-Veranstaltung eher Gründe für eine Absage des Stadtfests sind.
2: Wie nimmst du so die Resonanz auf die Absage des Stadtfestes wahr? Also haben euch da als Gruppe auch so Resonanzen erreicht?
1: Ja, es ist schon einigermaßen erstaunlich, wie weit sich in der Stadtgesellschaft diese Sache verbreitet hat und auch in welcher Intensität wieder, dass man fast gewöhnt ist, Anfeindungen gegenüber dem Protestcamp, Anfeindungen gegenüber Linken, Andersdenkenden weitergetragen werden. Die Pressemitteilung wurde die des Innenstadtvereins wurde natürlich an die Presse gesandt, aber ich denke, die größte Resonanz gab es auf Facebook, auf dem Account des Innenstadtvereins und eigentlich auch in allen Bitterfelder Facebook-Gruppen, die es so gab, mit teilweise massiv verbalen Entgleisungen. Auf diesen, ich sage jetzt mal, Propagandazug sprang natürlich auch die lokale AfD ein, die in ihren Telegram-Kanal Stimmung gemacht hat, auf den eigenen Kanälen, aber auch so Abgeordnete wie Daniel Reu, die natürlich jetzt unter einigen Posts des Netzwerks Zukunft gestalten oder aber auch der Protestcamp Orga absurde Kommentare schreibt. Also diese Resonanz in der Stadtgesellschaft ist sehr groß und sehr negativ, was natürlich absurd ist, weil dieser Text wenig schlüssig erscheint.
2: Jetzt mal abgesehen von der Resonanz und vor allem eben auch den verbalen Entgleisungen, was bedeutet die Absage des Festes jetzt für euch, also auch im Hinblick auf die Durchführung des Camps, wenn sie überhaupt etwas bedeutet?
1: Naja, sie bedeutet insoweit viel oder wenig, dass man, wenn man das aus einer nicht Orga, sondern ja, ich sag jetzt mal einer Werbemaßnahme heraus betrachten möchte, könnte man sagen, dass das Protestcamp jetzt in der Stadtgesellschaft so bekannt wie nie vorher ist. Das ist so. Und tatsächlich für die tatsächliche Durchführung unseres Camps bedeutet das nicht allzu viel, als dass wir natürlich jetzt verstärkt auch unsere Sicherheitsmaßnahmen schlüssig und dicht planen wollen, damit das Camp sicher stattfinden kann.
2: Du hattest ja auch gerade schon mal das Netzwerk Zukunft gestalten kurz erwähnt. Zukunft gestalten hat auch einen Post gemacht, beziehungsweise ihr als Gruppe, aber auch das Netzwerk habt ja auch an den Fördervereinen appelliert, beziehungsweise, ist, um mich zu korrigieren, ich habe vor allem den Appell des Netzwerks gesehen, diese Absage nochmal zu überdenken und versucht auch klarzumachen, dass so beide Veranstaltungen halt völlig problemlos parallel stattfinden können, eben unter der Argumentation, wie du sie als auch gerade vorgebracht hast. Für wie wahrscheinlich hältst du es, dass das so auf fruchtbaren Boden trifft, beziehungsweise diese Entscheidung vielleicht auch nochmal überdacht wird?
1: Ich gehe nicht davon aus, dass die Entscheidung überdacht wird. Es ist natürlich bedauerlich, dass das Stadtfest abgesagt wurde. Es ist mittlerweile in der Stadt Bitterfeld-Wolfen zu einer Tradition geworden, wie auch lange Jahre das Hafenfest, das im Januar durch die Stadt abgesagt wurde. Und so dass jetzt mit der Absage des Stadtfests natürlich noch ein kulturelles Ereignis in diesem Jahr in der Stadt Bitterfeld einfach ausfällt. Das ist bedauerlich und man muss wirklich sagen, dass wir das schade finden, weil man einfach das parallel hätte stattfinden können und einen total tollen Austausch haben können. Wir hätten quasi noch mehr Kulturprogramm zum Stadtfest gebracht und das Stadtfest noch mehr Kulturprogramm zu uns. Aber ich gehe nicht davon aus, dass der Innenstadtverein diese Absage überdenken wird. Sie haben das klar und deutlich gesagt, ihre Pressemitteilung schien unwiderruflich. Ich glaube oder habe auch bemerkt, dass natürlich einige in der Stadt auch diesem Appell folgen und auch sagen, ja, wir wollen, dass das stattfindet, wir wollen, dass es möglich gemacht wird, dass diese beiden Veranstaltungen stattfinden können, aber ich gehe leider nicht davon aus, dass der Innenstadtverein das durchführen wird.
2: Dann würde ich jetzt auch gerne nochmal den Fokus auf die Veranstaltung lenken, die Stand jetzt stattfinden wird. Was passiert denn bei eurem Protestcamp?
1: Ja, das Protestcamp vor der Landtagswahl wird vom 4. bis zum 6.9. in Bitterfeld in der grünen Lunge, eigentlich im grünen Herzen der Stadt stattfinden. Und wir wollen dort mit mittlerweile, also oder insgesamt über 12 KünstlerInnen und Bands, wollen wir ein buntes Kultur-Musikprogramm mit Redebeiträgen, Lesungen und Workshops veranstalten, um nicht nur gemeinsam für Demokratie, für Vielfalt, für Antifaschismus zu kämpfen, sondern gleichwohl auch noch eben dieser Stadt, dieser Stadtgesellschaft Subkultur niedrigschwellig zur Verfügung stellen.
2: Und Camp bedeutet ja, also ist ja in dem Fall auch wörtlich zu sehen, kann man da übernachten, beziehungsweise läuft es über eine Anmeldung?
1: Nein, dadurch, dass es als Versammlung angemeldet ist, ähnlich wie damals auch das Klimacamp in Halle, ist es so, dass auf der gegenüberliegenden Straßenseite in dem Park, die Binnengärten heißt der, dort wird der Zeltplatz sein, dort können Menschen übernachten, ihre Zelte aufschlagen, damit sie auch die ganzen 3 Tage bleiben können oder auch nur eine Nacht und dann vielleicht am Samstag noch zur Großdemo nach Magdeburg oder wie auch immer. Aber tatsächlich, man kann dort campen, es gibt Essen, es gibt Getränke, es gibt eigentlich alles, was man sich bei einem Festival vorstellen könnte, aber als politische Versammlung ohne Anmeldung, ohne Eintritt, ohne alles.
2: Was hat es mit dem Motto schlechte Grüße aus Bitterfeld auf sich?
1: Ja, es ist viel auch bemerkt worden, dass dieses Motto tatsächlich jetzt auch im Rahmen dieser Stadtfestdiskussion auf schlechten Boden trifft oder Menschen das gar nicht so witzig finden. Tatsächlich muss man aber feststellen, dieses Motto schlechte Grüße aus Bitterfeld ist ja eine kulturelle und politische Referenz. gibt eine lokale Punkband in Bitterfeld, die ist seit vielen Jahren aktiv, Kulturratze heißen die. Und die haben einen Song, der heißt Kulturratze, aus diesem dieses Zitat kommt. Und unabhängig von diesem catchy Spruch, schlechte Grüße aus Bitterfeld, der auch seit vielen Jahren irgendwie man immer wieder über den Weg läuft, wenn man irgendwie auf Punkkonzerten geht oder wie auch immer, ob nun auf Hoodies oder T-Shirts, ist es eben aber auch die politische Komponente, dass man ganz klar sagen kann, wir wollen mit diesem Motto keine schlechten Grüße aus Bitterfeld ankündigen, sondern wir wollen genau diese verhindern. Eine AfD-Regierung in Sachsen-Anhalt würde nicht nur das Land in eine Regierung einer rechtsextremen Partei binden mit diesen hohen Wahlergebnissen, sondern eben auch dafür sorgen, dass aus Sachsen-Anhalt und aus Bitterfeld eben das Bild auf diese Stadt, auf dieses Land noch negativer ist und antidemokratische Kräfte und Themen so präsent sind, dass die Grüße nur schlecht sein können. Also wir kämpfen eigentlich gegen die schlechten Grüße aus Bitterfeld.
2: Okay, und ich weiß nicht, ob das Programm schon in dieser konkreten Form feststeht, aber hast du vielleicht ein Veranstaltungshighlight von diesem Wochenende, ohne hierarchisieren zu wollen, aber einfach was du sehr cool findest, was du gerne teilen würdest?
1: Es spielen einige Bands, die wir persönlich total toll finden. Man könnte jetzt, wenn man von einem Headliner oder so reden wollte, könnte man natürlich über eine Band wie 100 Kilohertz sprechen, aber auch so eine uralte oder schon lang aktive Band wie Ladehemmung. Es sind aber für mich eigentlich auch gern die kleinen Bands, die für mich Highlights sind, wie Bitchcraft oder so. Aber eben auch, und das finde ich besonders schön, wir wollten so familienfreundlich sein, wir wollten ein super breites Programm haben, weshalb wir auch eine Punk-Band haben, die Punk-Songs für Kinder macht, die heißt die Krakeelen. Und man kann bei uns auf Instagram so die aktuellsten Sachen verfolgen und auch sehen, welche Bands schon dabei sind. Und man muss einfach sagen, es ist ein sehr breites Programm und ich glaube, da ist für jeden was dabei.
0: Das sagt Jonas Venediger, einem der OrganisatorInnen des Protestcamps von der Aktionsgruppe 37a, welches zeitgleich mit dem Bitterfelder Stadtfest stattgefunden hätte. Der Bitterfelder Förderverein hat aber mitgeteilt, dass das Fest abgesagt wird, denn der Protestcamp und Stadtfest seien nicht miteinander vereinbar. Wir machen weiter musikalisch. Es ging ja in dem Beitrag unter anderem um Punkmusik. Wir werden nicht ganz so Richtung Punk gehen, sondern wieder etwas rockiger, würde ich sagen. Und zwar von der Band Kansas. Das ist eine amerikanische Progressive Rock Band. Das Lied ist von, ich glaube 1976 war es. Ich kenne das Lied persönlich, weil es damals in meiner absoluten Lieblingsserie gespielt wurde, Supernatural. Da geht es um zwei Brüder, die gegen supernatürliche Wesen kämpfen nicht, aber auf Jagd gehen, mehr oder weniger. Das Lied heißt Carry On My Wayward Son und hat meine Teenage-Jahre sehr geprägt.

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Wir carryen jetzt auch an, und zwar die guten Vibes. Wir wechseln aber wieder einmal von Rock zu Pop, würde ich sagen. Ja, doch, natürlich Pop. Und zwar noch ein Lied von Chaperone, was ich euch mitgebracht habe. Da spricht sie, also das Lied heißt erstens California. Und Chaperone ist mittlerweile ein super Popstar geworden. Sehr famous, lebt ihren, ja, Singer-Dream. Aber ich glaube, Heimweh hat jeder von uns mal. Und in dem Lied geht es auch so ein bisschen darum, dass sie zwar davon träumen, nach Kalifornien in diese große Popstar-Life zu starten, aber dennoch ihre Kleinstadt am Ende vermisst. Kann ich sehr zu relaten. Hören wir uns mal gemeinsam an.

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1: 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Wir sind jetzt in der letzten Stunde unseres Magazins angekommen. In dieser letzten Stunde kommt gleich für euch eine Ausgabe der Sendereihe Platz der Republik. Danach geht es weiter mit einem Beitrag, wo Renate Licht von DGB Hessen Thüringen über Reformen spricht, die nach Vernunft klingen und nach Sozialabbau riechen. Und danach habe ich natürlich noch ein paar Veranstaltungstipps für euch mit, diesmal aus Dresden. Genau, dann würde ich auch sagen, machen wir direkt weiter. Wir haben gerade das Lied California gehört von Chapel Roan. Und da ging es ja darum, dass sie ihre Kleinstadt vermisst, wo sie herkommt, und zwar von Willard in Missouri. In dem nächsten Beitrag geht es nach Halberstadt. Ich habe mal selber sehr kurze Zeit dort gewohnt. Und da es auch eine Kleinstadt ist, dachte ich, dass es ja einigermaßen passt. Aber genau, das ist eine neue Ausgabe der Sendereihe Platz der Republik, diesmal in Halberstadt.
2: Ich sitze im ersten Stock der Zura hier in einem großen Essensraum und ich sitze am Tisch mit den Omas gegen rechts, Frostharz, mit Angela, Elke und Katrin. Wie kam es zur Gründung? Also was war der Anlass, dass ihr euch zusammengefunden habt?
3: Wir sind nicht Ostharz, sondern wir sind Harz. Das heißt, auch Omas aus dem Westharz, aus Bad Harzburg und Goslar gehören auch dazu. Und das ist auch für uns ganz wichtig, weil das wirklich ein richtig guter Support ist für uns. Das hat angefangen vor anderthalb Jahren im Herbst, Anfang November, als hier diese Montagsspaziergänge oder Demos sich immer mehr radikalisiert haben. Da sind so recht radikale Gruppierungen wie Harz verteidigen, die da mitmarschieren. Dann kamen die Freien Sachsen dazu und allen möglichen anderen gesichert recht extremen Gruppierungen. Und da haben wir gedacht, wir müssen die kleine Gruppe der linken Engagierten jungen Menschen, die auf dem Domplatz immer auch dagegen gehalten haben, aber die wirklich sehr wenige waren und die das schon ziemlich lange durchgehalten haben. Wir müssen die wirklich unterstützen. Und es gab so ein breiteres Bündnis. Und als wir dann dazu aufgerufen haben, also ich bin Zeitzeugin für die friedliche Revolution und war eingeladen zu einem Bürgerfrühstück in Blankenburg. Dann habe ich, als ich da meinen Vortrag gehalten habe über die friedliche Revolution, habe ich am Ende gedacht, ja, aber ich kann jetzt nicht nur über die Vergangenheit reden, jetzt müssen wir über die Gegenwart reden. Und

0: Hab dann spontan gesagt, und jetzt heute gründe ich die Omas gegen Rechts im Harz und habe eine Unterschriftenliste rumgehen lassen, wer mitmachen möchte. Und dann habe ich das woanders auch verbreitet und habe dazu aufgerufen bei dieser Kundgebung, dass alle, die mitmachen wollen, mitmachen können. Und da haben sich wirklich ganz viele gleich gemeldet. Und dann kam auch Support von anderen Oma-Gruppen aus Halle und aus Magdeburg. Ich kannte die auch schon, aber ich habe lange Zeit gedacht, na ja, so alt fühle ich mich jetzt noch nicht, dass ich so als Oma werden will. Und dann ist mir aber immer mehr aufgegangen, dass das wirklich ein politischer Begriff ist und dass es Eitelkeit da außen vor bleiben muss und dass es völlig egal ist, ob man biologische Oma ist. Und es ist eine totale Frauenpower in dieser Gruppe. Und das Wichtige ist wirklich, denke ich, bei Omas gegen Rechts für mich nochmal, die Zielgruppen, die AfD skeptisch sind, das sind oft Frauen in unserem Alter, die sich oft auch gar nicht so politisch doll engagiert haben, aber die trotzdem die AfD skeptisch betrachten. Und die können wir halt wirklich erreichen, sozusagen in unserer Pia von Auge zu Auge.
1: Mir war auch klar geworden, nie wieder ist jetzt. Jetzt muss ich Gesicht zeigen, jetzt will ich mich engagieren, weil jetzt stehen die Landtagswahlen bevor und da geht's um was. Und ich bin in der Lage, ich habe 3 Enkel und ich möchte, dass die auch friedlich, demokratisch groß werden.
2: Also ich bin jetzt nicht in der unmittelbaren Gründungsphase, wie Angela war, also dabei gewesen. Aber ich habe das dann irgendwann mitbekommen, dass es hier diese Oma-Gruppe gibt. Und dann habe ich mich da ganz schnell engagiert. Ich war bei den Versammlungen mit oder Aktionen zu starten. Und ich höre und habe immer wieder gehört, auch von anderen, einfach auch älteren Menschen. Ja, aber wir wissen gar nicht, wann da wieder was ist. Und können wir das nicht immer in der Zeitung lesen und so. Also viele Menschen, ältere Menschen, möchten sich engagieren, möchten einfach auch dabei sein, möchten sich für Demokratie engagieren. Und auf diese Art und Weise ist es also einfach vielen Menschen möglich, sich zu beteiligen im Kampf gegen Rechts, für Demokratie, gegen Hass und Hetze.
0: Und wir haben wirklich die Erfahrung gemacht, dass die Oma-Gruppe so ein bisschen so ein Scharnier ist zu der bürgerlichen Zivilgesellschaft, denen manche Protestformen zu radikal sind. Oma verstehen wir nicht biologisch, sondern das ist sozusagen der Name der Initiative oder manche sind auch im Verein, es gibt 2 Strukturen für die Omas gegen Rechts. Es gibt auch Männer, die dabei sind. Es gibt auch wirklich ziemlich junge Frauen, die dabei sind, denen einfach diese Form der überparteilichen, aber ganz klar trotzdem politischen Initiative und des Engagements gefällt. Und wir setzen halt wirklich sehr, gerade hier im Harz, auf Gesprächsangebote. Wir bedienen auch so ein bisschen das Klischee, ja, Oma gilt ja erstmal so ein bisschen als harmlos und hilfsbedürftig. Und davor haben zum einen die Leute nicht so schnell Angst oder belächeln sie auch ein bisschen. Das kriegen wir schon auch manchmal ab. Aber wir erleben auch wirklich, dass ein ganz positiv besetzter Begriff ist. Und wir spielen damit, indem wir zum Beispiel zu einer Kaffeetafel einladen, Kaffeeklatsch mit so Blümchengeschirr, was wir alle überhaupt gar nicht zu Hause benutzen. Ja, aber das bauen wir dann auf, aber lauter Sammeltassen und dann gibt's Kekse und Kuchen und dann laden wir die Leute ein, also auf öffentlichen Plätzen, auf der Straße, ja, und reden mit den Leuten, machen Gesprächsangebote und da entwickeln sich wirklich auch sehr lange und intensive Gespräche zum Teil. Wir waren auch zusammen in Riesa und wir haben mit Bündnis Widersetzen und so ja da auch so Trainings gemacht, aber das machen nicht alle. Von daher ist das auch wichtig, wenn wir was in der Zeitung schreiben, das wurde mir auch immer wieder gesagt, wenn wir uns irgendwo beteiligen, dann sagen viele, dann komme ich auch dahin. Dann weiß ich, das wird nicht so extrem, dass ich mich da unwohl fühle.
2: Dass es eben nicht so extrem ist wie in der Jugendzeit und trotzdem aber auch widerständig.
0: Stabil.
1: Oder jetzt in Bernburg hatten wir einen Stand, ja, und der war unweit von einem AfD-Stand. Und da habe ich für mich festgestellt, dass viele zu uns kamen, um sich einfach erstmal wirklich zu erleichtern. Ja, die voller Angst sind, was da passiert. Wir haben es ja gesehen, dass sie in Doppelreihe da standen, um ein Foto mit Herrn Siegmund zu bekommen. Sie kamen eben zu uns und ich habe mich so ein bisschen auch wie Seelsorger empfunden. Und das ist ja auch wichtig. Ja.
0: Ja, manchmal seelsorgerlich, wirklich. Manchmal laden die Leute auch den Frust ab. Und wenn sie merken, wir blocken sie nicht oder schicken sie nicht weg, dann kommt auch nach dem Frustabladen immer mehr auch eine fragende Halte und ein echtes Gespräch. Das ist wirklich eine Erfahrung, ja.
1: Ja, genau. Frust abladen, das war auch an diesem Tag in Bernburg, ja. So, dass du hattest Karten, wo Fragen drauf waren, die neutral waren. Damit bist du ins Gespräch gekommen. Und so findet jede Oma von uns irgendwie einen Zugang. Und dann können die Leute, wie Angela gerade sagte, erstmal den Frust rauslassen. Und dann ist das so, was ich auch für mich herausfordernd finde, die Sache ein bisschen zu drehen und ins Gespräch zu kommen. Zum Beispiel, hast du denn das Programm überhaupt gelesen? Brauche ich nicht. Und dann ein paar Beispiele zu nennen oder dem Menschen dann Mut zu machen, lies es wirklich mal.
0: Das AfD-Programm?
1: Ja, das AfD-Programm. Ja.
0: Und ich glaube, das ist wichtig, dass es uns auch ein bisschen Spaß macht.
1: Ja, es darf nicht bitter ernst werden.
2: Und es ist wirklich wichtig, mit den Menschen ins Gespräch zu kommen. Und die Karten, die Katrin eben angesprochen hatte, das sind Demokratie-Deckel, so nennen die sich. Und da stehen einfach Fragen zur Demokratie drauf. Ja, dann konnte ich da sehr gut mit den Leuten einfach über diese neutrale Frage ins Gespräch kommen. Das hat mir am Ende richtig Spaß gemacht.
3: Wie würdet ihr denn die Situation in Halberstadt beschreiben? Also wie nehmt ihr so die politische Gemengelage in Halberstadt wahr aktuell und vielleicht in den letzten Jahren?
1: Ich denke, dass viele Menschen sehr unzufrieden sind mit dem Zustand der Politik gerade. Ein ganz kleiner Teil geht dann montags da zu dieser Demo mit. Also ich glaube, es sind nie mehr als 100. Sie machen Krach
0: und es sind sehr viele auch, die von woanders kommen, sind überhaupt gar nicht alle aus Halberstadt, aber sie sind sehr, sehr lautstark, extrem lautstark.
1: Genau, und ich glaube, der eigentliche Halberstädter steht hinter der Gardine. Ja, und da sehe ich auch so ein bisschen meine Aufgabe, die Leute wach zu rütteln. Macht keine Protestwahl, auch wenn Protest an mancher Stelle wirklich angebracht ist. Aber es darf nicht diese Antwort sein, AfD zu wählen. Ihr schadet euch selbst. Das ist so, was ich mir auf die Fahnen geschrieben habe.
2: Also ich finde, auch hier in Halberstadt kommt es zu einer sehr eigenartigen Vermischung von zum Beispiel Windkraftgegnern, die sich dann unterlaufen lassen von AfD-Zugehörigen. Und diese komische, eigenartige Vermischung ist, finde ich, wirklich problematisch, weil dagegen vorzugehen ist einfach schwierig, ja.
3: Ich habe gelesen, dass ihr so Wahlplakate-Hilfe anbietet. Wir hatten vorhin ja schon mal kurz drüber geredet, dass oft in ländlichen Regionen, wenn man auf die Dörfer fährt, eigentlich nur Wahlplakate der AfD hängen. Alle anderen wurden nicht aufgehängt oder wurden wieder abgerissen. Wie kam es dazu, dass ihr das anbietet und aus welchem Kalkül raus? Weil ihr bietet ja so quasi es allen demokratischen Parteien an, Plakate für sie aufzuhängen.
2: Ja, also wir haben uns das als Omas überlegt, weil in unserer Oma-Gruppe sind ein paar Leute, die kommen nicht aus unserer Stadt, aus Halberstadt, sondern die sind vom Land, aus dem ländlichen Bereich. Da wohnen die. Und da hängen halt ganz viele blaue Plakate und keine anderen oder kaum andere. Die eine Teilnehmerin bei uns, die hat halt gesagt, das ist nicht auszuhalten, wenn sie da zur Arbeit fährt. Und es ist nur alles blau, blau, blau. Und deshalb haben wir uns überlegt, wir bieten den demokratischen Parteien an, ihnen beim Aufhängen der Wahlplakate behilflich zu sein. Aber wie ich dann jetzt mitbekommen habe, ich bin auch bei den Grünen engagiert, es ist gar nicht immer gewünscht, dass die anderen Parteien ihre Plakate in Gegenden hängen, wo die Wahlerfolge voraussichtlich nur sehr gering sein werden. Und es finde ich wiederum zweifelhaft, ob das so gut ist, aber es gibt halt manchmal übergeordnete Parteistrukturen, die das dann so verlangen. Ich finde das nicht in Ordnung und wir als Oma-Gruppe finden das auch nicht in Ordnung, aber das muss man sich manchmal fügen.
0: Ja, der ländliche Raum, da entscheiden sich meiner Meinung nach, entscheidet sich da die Wahl. Ein großer Teil der Bevölkerung in Sachsen-Anhalt lebt dort und der darf halt nicht aufgegeben werden und die AfD ist da sehr, sehr stark. Die Idee mit den Wahlplakaten ist ja damit gekoppelt, dass wir gesagt haben, wir hängen aber nicht nur für eine Partei auf. Also wir lassen uns jetzt nicht instrumentalisieren für eine Partei, auch wenn wir die gut finden, sondern wenn wir das machen, dann für mehrere Parteien. Und das ist eine ganz schöne Orga jetzt. Also die haben uns alle angeschrieben, fanden das toll. Wir haben auch coole Ideen. Wir beide können auch klettern am Laternenmast und können die so richtig hoch hängen. Aber jetzt müssen wir die Parteien davon überzeugen, gucken, dass wir jetzt nicht mit ihrem Wahlkampfbus mitfahren und für sie die Plakate mit aufhängen, sondern dass wir sozusagen das nur machen, wenn sich mehrere Parteien zusammentun. Das ist ja auch der Sinn unserer Petition. Ich habe jetzt gerade wieder, immer wieder, wenn ich so Gespräche führe, zum Beispiel, ich sage es jetzt ruhig konkret auch mit der CDU, dann sagen die mir, ja, wenn man die AfD verhindern will, dann muss man schwarz wählen, was anderes geht nicht. Das ist so ein Wording. Und das ist einfach nicht in Ordnung.
2: Das ist regelrecht falsch. So.
0: Absolut. Und ja, und wir versuchen mit dieser Aktion auch zu zeigen, das ist nicht die Alternative. Die Alternative ist, wenn sich alle demokratischen Parteien zusammentun und sich da auch verbünden und auch in dieser Vielfalt der Stimmen, die wir brauchen in einer Demokratie. Es soll ja nicht so eine Entweder-Oder-Wahl werden. Das ist ja wirklich auch keine liberale Demokratie, ja, sondern die Vielfalt, die soll ja bleiben. Das soll sich widerspiegeln. Und wir denken, wenn wir als Omas, also ab 26.07. beginnt das erst im ländlichen Raum mit dem Aufhängen der Wahlplakate, aber wir haben schon viel positive Resonanz und können wahrscheinlich gar nicht alle Gebiete dann so abwarten. Aber es ist trotzdem ein Zeichen, dass wir von den Parteien verlangen, ja, wir machen das, aber nur, wenn ihr euch mit den anderen zusammentut und wir da einen Weg finden, dass wir es für mehrere Parteien machen. Und das ist auch die Petition, für die wir Stimmen gesammelt haben.
3: Das klingt jetzt sehr überzeugend, wie du das gerade erzählst. Die AfD-Erzählung ist ja auch quasi so, also quasi die ganzen anderen Parteien stecken unter einer Decke. Da musste ich jetzt gerade auch dran denken, dass es so, die anderen Parteien tun sich zusammen oder so, das Überparteiliche ist eine Gefahr. Warum siehst du das nicht so?
0: Im Blick auf Wahlplakate ist es ja einfach offensichtlich. Die AfD ist einfach präsent im ländlichen Raum und alle anderen nicht, weil sie denken, sie haben da eh keine Power. Und wir sind auch viel mehr Leute. Also wir hatten neulich mal einen Vertreter von einer Ortsgruppe Partei bei uns und der hat gestaunt, als er uns große Oma-Gruppe gesehen hat und hat gesagt, das wäre ein Traum für sie, wenn sie so viele wären hier im Harz. Hier hat die AfD einfach nicht solche kräftigen Gegenspieler, dass sie sich da in so einem Opfermythos bewegen kann. Im Landtag oder so, ja, bei den Abstimmungen ist noch was anderes. Aber uns geht es ja jetzt wirklich ganz konkret darum, im ländlichen Raum, wie präsent sind die anderen Parteien und wie sind die echten Alternativen den Menschen auch vor Augen, wenn sie ins Wahlbüro gehen.
3: Um was geht's bei der Petition, von der ihr gesprochen habt?
0: Da geht es uns darum, dass die demokratischen Parteien zusammenarbeiten. Die haben wir gestartet, noch bevor diese Abstimmung war im Landtag, wo sie versucht haben, ein paar Sachen wie die Richterwahl und so resilienter zu machen. Da haben sie ja auch parteiübergreifend zusammengearbeitet. Und uns ging es darum, dass auch im Wahlkampf so fair miteinander umgegangen wird und so darauf geachtet wird, dass wirklich die demokratischen Grundlagen eingehalten werden, dass die Vielfalt der Parteien erhalten bleibt und dass sie zusammenarbeiten. Und zwar zeigen, für welche Ziele sie stehen. Also im Augenblick, finde ich, wird es der AfD auch wirklich von den anderen Parteien ziemlich leicht gemacht. Die Politik ist an vielen Stellen wirklich sehr zu hinterfragen. Das ist Wasser auf die Mühlen der AfD. Und diesen Opfermythos, das ist ja hier eine Farce. Also die AfD ist ja einfach die stärkste Partei. Da muss man jetzt nicht irgendwie, das hat ihr halt nicht geschadet, ja, die Brandmauer. Und im Gegenteil, aber jetzt braucht man ja gar nicht mehr, schafft es die AfD ja auch selbst nicht mehr, sich als Opfer darzustellen, ja, sondern sie spielt ja eher auf der Gewinnerseite.
3: Was motiviert dich trotzdem oder was gibt dir Zuversicht oder euch quasi da dran zu bleiben?
2: Ich würde jetzt noch nicht sagen, dass die AfD auf der Gewinnerseite steht. Das lehne ich einfach ab. Ich denke, die demokratischen Parteien müssen sich anstrengen. Die Politik oder die Bundespolitik macht es ja im Augenblick den demokratisch gesinnten Menschen auch nicht leicht, die Demokratie zu verteidigen. Das muss ich jetzt auch mal so sagen. Da hat die AfD es im Augenblick wirklich leichter, da gegenzuhalten. Aber wir müssen uns einfach zusammentun, um zu verhindern, dass die AfD in Sachsen-Anhalt an die Macht kommt. Und dafür brauchen wir auch die kleinen Parteien. Ansonsten funktioniert das Ganze nicht. Und ich denke, wir alle müssen uns dafür einsetzen, dass das verhindert wird. Das ist meine Ansicht und dafür kämpfe ich auch.
1: Dass eben eine Protestwahl völlig falsch ist. Ja, das versuche ich persönlich den Leuten klarzumachen. Bei allem Wenn und Aber sind wir gesprächsbereit, aber das hatte ich vorhin schon mal gesagt, es darf nicht die Lösung sein, die AfD zu wählen. Das den Leuten klar machen, wofür sie dann das Kreuz setzen.
0: Also mit der Gewinnerseite meine ich ja nur, dass sie in den Umfragen einfach oben steht. Das heißt jetzt nicht, dass ich den irgendeinen Wahlsieg von der AfD herbeireden möchte. Ne? Aber auch wenn sie nicht gewinnt, was ich sehr hoffe, wird sie ja eine sehr, sehr starke Opposition sein. Also es ist einfach, da muss sie einfach ernst genommen werden. Wir denken nicht nur bis zum 6.9., sondern wir brauchen einen sehr, sehr langen Atem. Wir brauchen die nächsten 4 Jahre mindestens, vielleicht auch noch länger, wirklich eine Widerstandskraft, die davon geprägt ist, dass wir genau wissen, warum wir uns so engagieren und dass wir so eine harten Zeiten, Wüstenphasen auch ja gut durchstehen. Ich selbst bin in der DDR ja aufgewachsen, habe da auch mich sehr engagiert. Also ich war im Jahr 1989, also vor dem 9. Oktober in Ost-Berlin, war da freischaffend und habe Anfang Oktober, am 3. Oktober genauer gesagt, als die Grenze zur Tschechoslowakei geschlossen wurde, eine Fastenaktion in der Berliner Gethsemane-Kirche initiiert. Da war jeden Abend waren da Friedensgebete und dann durch die Fastenaktion war die Kirche Tag und Nacht offen, dann kamen da ganz viele Demonstrationszüge und ich war immer verantwortlich auch dafür dann mit den Leuten zu singen, um die Stimmung zu beruhigen. Und diese Fastenaktion, die ging so 2 Wochen. Da haben sich dann Hunderte dran beteiligt. Nur 40 durften die Kirche. Wir hatten einen Klo und ein Waschbecken. Das hat eine ganz große Außenwirkung gehabt, auch dafür, dass es friedlich blieb. Und das ist sozusagen so eine Zeitzeugenerfahrung, mit der ich auch viel in Schulen unterwegs bin, um aufzuklären, wie es in der DDR war aus meiner Perspektive und diese Ostalgie, die so vieles beschönigt, mal ein bisschen gerade zu rücken. Und wenn dann jetzt ja so solche Sprüche kommen von der AfD und auch von Westimporten in der AfD auch noch, ja, vollende die Wende oder ja, wir sind das Volk, also dann könnte ich wirklich ziemlich die Wände hochgehen. Und das macht mich wütend und das gibt mir aber auch echt viel Energie für den Widerstand, der notwendig ist. Also das ist so eine übergriffige Art, völlig auch wirklich daneben. Ja, das kann man einfach nicht so stehen lassen.
1: Ja, vielleicht noch eins, was mal noch ein bisschen in die andere Richtung geht, was mich bewegt. Meine Mutter ist 90 und sie lebt jetzt sehr viel wieder in ihrer Kindheit. Und sie hat den Angriff auf Halberstadt mitgemacht, ist ausbombardiert worden, hat in diesen Stunden ihre Mutter verloren und erzählt mir immer, wie sie durch die brennende Stadt gerannt ist. Und mit all diesen Geschichten, auch von meinen Großeltern, bin ich, ist unsere Generation auch groß geworden. Und deswegen ist dieses nie wieder auch ganz dolle da. Lasst euch nicht wieder verblenden von einem selbsternannten Führer oder von jemandem, der sagt, ich kann's. Demokratie ist wichtig. Das muss ganz oben stehen.
0: Die Demokratie, die wir jetzt haben, auch wenn sie nicht die idealste Demokratie in manchen Teilen ist, ist wirklich etwas, wofür es sich absolut lohnt zu kämpfen. Und wenn jetzt Leute sagen, sie packen die Koffer und fahren dann in ein anderes Bundesland und fangen da neu an, dann sage ich, nein, es ist gerade wichtig, dass wir hier bleiben. Gerade in diesen Zeiten, das war ja zu DDR-Zeiten auch so, manche sind in den Westen gegangen, war voll legitim und verständlich. Aber die friedliche Revolution dann angestoßen haben, das waren halt wirklich Leute, die da geblieben sind. Das ist meine Erfahrung. Man kann Widerstand im Untergrund sozusagen organisieren und leisten. Und das, wir haben zum Beispiel die kirchlichen Räume, auf die AfD keinen Zugriff hat. Wir haben unsere Privaträume, in denen wir uns zum Beispiel auch treffen, auf die AfD keinen Zugriff hat. Und wir werden da einfach weiter stabil und engagiert bleiben, weil wir uns keine andere Form der Gesellschaft wünschen als eine liberale Demokratie.
2: Also wir wollen das ja auch als Omas, um nochmal auf diesen Begriff zu kommen, auch für unsere nachfolgenden Generationen so gestalten, also für unsere Enkel sozusagen, dass die in einer friedlichen Welt aufwachsen können, ohne Hass und Hetze und mit einer guten Natur und mit einer guten Demokratie, wo auf sie geschaut wird, wo auf sie geguckt wird, wo sie unterstützt werden. Das ist schon unser Anliegen, um das besser zu machen, als es im Augenblick sogar ist. Ja.
4: 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Von der Sendereihe, die durch Sachsen-Anhalts Städte geht. Und diesmal haben sie mit Omas gegen Rechts gesprochen. Ich würde ganz gerne bei Frauenpower bleiben und habe jetzt mal zur Abwechslung 2 deutschsprachige Lieder mitgebracht. Ja, als allererstes kommt natürlich Blond. Das muss mindestens einmal, ein Lied muss schon dabei sein. Und zwar für die Omas gegen Recht. Girlboss.

Ich hoffe, diese Botschaft war genauso klar, wie es in den letzten Sekunden in diesem Lied auch dargestellt und gesungen wurde. Genau, ich habe euch ja noch ein deutschsprachiges Lied versprochen. Und zwar von Crow diesmal. Die Band Blond ist mir ja erst seit ein paar Jahren bekannt. Ich feiere ihre Musik sehr. Und hier bei uns in Radio Korax wird er auch nicht selten gespielt. Zumindest als ich davon erfahren habe, hatte ich das Gefühl, dass das ständig hier lief. Das ist ja jetzt wieder auch eine Weile her. Aber bei Crow ist es ja so, dass das schon ein bisschen länger her ist und man auch schon, also ich wenigstens damals schon mitgeschrien habe. Ja, das nächste Lied ist ein bisschen einfacher, ein bisschen gechillter, ein bisschen easier.

0: Crow mit Easy. Ich glaube, mich hat gerade eine Version, was krass Auto-Tune drauf hatte, erwischt. Das hat mich gerade komplett aus der Fassung gebracht. Ich hoffe, ihr habt das nicht trotzdem irgendwie genossen. Ist ja immer noch trotzdem das gleiche Lied, aber bloß mit ein bisschen mehr Auto-Tune, I guess. Es geht weiter. Was nicht so easy ist wie bei Crow, ist der Erhalt eines Sozialstaates. Schaut man auf die Schlagzeilen der Tageszeitung, so kann man lesen, Einzelhandel rechnet mit steigenden Preisen oder ADAC, Spritpreise im Juli drastisch gestiegen. Viele Menschen haben Sorge, dass ihr Geld am Ende des Monats nicht mehr reicht. Und trotzdem reden wir darüber, dass wir uns den Sozialstaat angeblich nicht mehr leisten können. Der DGB ruft jetzt am 26.09. zu einem bundesweiten Protesttag auf. Hart verdient deine Gesundheit, deine Rente, deine Arbeit. Das sind die Schlagworte, die im Titel drinstehen. Gute und sichere Arbeit, eine bestmögliche Gesundheitsvorsorgung und ein verlässliches Alterseinkommen sind nicht verhandelbar. Und damit sind auch schon ein paar Punkte angesprochen, um die es bei diesem Protesttag gehen soll. Radio Frei hat anlässlich des anstehenden Protesttages mit Renate Licht von DGB Hessen-Thüringen gesprochen. Sie ist seit den 90er Jahren bei der Gewerkschaft dabei und ordnet ein, wie massiv der Angriff auf den Sozialstaat, den wir gerade erleben, ist.
1: Solange ich mich erinnern kann, sind wir als Gewerkschaften sehr, sehr oft in einer Verteidigungssituation, dass wir erkämpfte Rechte neu verteidigen müssen, dass es weniger in die positive Richtung für uns geht, sondern wir wirklich tatsächlich immer nur diese Verteidigungsposition haben. Und das hat sich in den letzten Jahren natürlich nochmal verschärft. Man hat so das Gefühl, eine Krise jagt die nächste. Ich erinnere, Finanzkrise, dann kam Corona, der Krieg in der Ukraine, ein vollkommen irrationaler amerikanischer Präsident, wo wir nicht wissen, wie es mit den Steuern geht. Und gleichzeitig haben wir aber auch Probleme, die selbst gemacht sind in unserem Land. Angefangen bei den verpassten Einstieg in die E-Mobilität, die Probleme, dass der Energiestrompreis mittlerweile für viele Branchen wirklich zu einem Problem wird. Wir haben gleichzeitig einen Pflegenotstand, wie man es ja auch täglich in der Zeitung liest. Wir haben eine sehr, sehr schwache Binnennachfrage. Und all das nimmt jetzt die Politik zum Anlass, um täglich neue Reformvorschläge zu machen, die aber alle nur damit zu tun haben, Arbeitnehmerrechte abzubauen, Sozialstaat abzubauen. Und wenn man genau hinschaut, wird keiner dieser Vorschläge wirklich auch nur einen Arbeitsplatz sichern oder neu schaffen.
2: Du hast es jetzt schon gerade gesagt, es sind immer viele Themen, auf die aufgestiegen wird. Ich habe auch so das Gefühl, es gibt so eine allgemeine Stimmung, wo die Leute eigentlich gar nicht mehr so richtig hinhören und sagen, naja, irgendwie die Regierung, die muss da irgendwie was ändern. Es entsteht so ein diffuses Gefühl von, naja, es muss sich irgendwas ändern und jetzt macht die Regierung was. Deswegen fände ich es gut, wenn wir nochmal genauer drauf gucken, was ist denn jetzt eigentlich genau geplant? Ihr habt in eurem Aufruf ja schon mehrere Punkte genannt, gute und sichere Arbeit, bestmögliche Gesundheitsversorgung und ein verlässliches Alterseinkommen, sprich die Frage, wann und wie man mit welchem Niveau in die Rente gehen kann. Sind das die zentralen Themen, wo jetzt politische Verschlechterungen geplant sind durch die Regierung?
1: Das sind zentrale Themen und ich würde es auch wirklich aufdröseln wollen. Angefangen hat es ja mit der ganzen Frage der Krankenhausreform, was ja auch schon vor der Sommerpause weitest gegen die Flöcke eingeschlagen worden sind. Das hat für uns jetzt die Konsequenz A, wir als Arbeitnehmer, wir als Versicherte sollen höher zuzahlen bei Medikamenten, bei Krankenhausaufenthalten und Ähnlichem. Aber es hat eben auch die Konsequenz, dass die Beschäftigten in den Pflegeeinrichtungen, in den Krankenhäusern, dass denen der Tariflohn nicht mehr gezahlt werden soll. Also ganz klassischer Angriff auf Gewerkschaftspositionen, auf Tarifverträge, auf uns als Gewerkschaften. Dann, du hast das Thema Arbeit angesprochen, geht ja schon länger. Die Arbeitnehmer, alle viel zu faul. Die junge Generation will nicht mehr. Die feiern nur krank. Also Frage 8-Stunden-Tag, Angriff auf den 8-Stunden-Tag, wo viele Wissenschaftler sagen, es macht überhaupt keinen Sinn, wenn man länger als 8 Stunden arbeitet. Das erhöht das Risiko auch für Arbeitsunfälle, das steigert nicht mehr die Produktivität und. Aber das ist alles egal. Also es muss generell etwas passieren und dann fangen wir mal an beim 8-Stunden-Tag, weil in anderen Ländern arbeitet man ja auch länger.
2: Der 8-Stunden-Tag ist vielleicht auch nochmal ein ganz gutes Beispiel für das, was in eurem Aufruf drin steht, dass nämlich soziale Rechte und der Sozialstaat erkämpft wurden von der ArbeiterInnenbewegung, weil wenn man sich mal überlegt, wo kommt der 8-Stunden-Tag her, der ist 1918, also vor über 100 Jahren im Rahmen der Novemberrevolution in der Weimarer Republik schon eingeführt worden, weil die ArbeiterInnenbewegung damals in der Position war, das so durchzusetzen, auch gegen die Interessen der Arbeitgeberseite. Also das heißt, man kann ganz gut sehen, dass da jetzt auch Sachen angegriffen werden, die eigentlich jetzt über 100 Jahre in dem sozusagen nicht so massiv unter Druck standen, wie es jetzt gerade aussieht. Was sind denn weitere Punkte, die im Themenarbeitsfeld sozusagen eine Rolle spielen?
1: Ein Thema, das mir ganz besonders auf der Seele liegt, ist die ganze Frage sachgrundlose Befristung. Wir haben aktuell die Situation, dass man Menschen 2 Jahre lang ohne irgendeine Begründung befristet einstellen kann. Diese Befristungen können immer wieder wiederholt werden in dieser Zeit, in den 2 Jahren. Und da kommt man jetzt auf die Idee, das könnte ja auch 4 Jahre lang gehen. Das bringt überhaupt nichts, außer dass die Arbeitnehmer länger in Unsicherheit sind, dass Menschen, die eine Familie haben, nicht kreditwürdig sind, dass sie Unsicherheit haben, dass sie nicht wissen, wie es weitergeht. Es können bis zu 6 Arbeitsverträge, also Kettenarbeitsverträge, abgeschlossen werden. Also die kriegen jetzt eine sachgrundlose Befristung von 1 Jahr und dann nochmal ein halbes Jahr und dann nochmal ein Jahr und dann weiß man nicht, kommt nochmal was oder kommt nichts mehr. Also Unsicherheit ohne Ende, das erhöht natürlich auch das Erpressungspotenzial. Ne? Wenn den Menschen dann gesagt wird, du kriegst aber jetzt 50 Cent weniger für die Stunde, aber wir verlängern dich, dann wird es viele geben, die das machen und das ist eigentlich die Katastrophe.
2: Da würde ich dich gleich einfach nochmal fragen, Miriam. Du bist ja noch relativ jung, stehst noch nicht so lange im Berufsleben, hast aber viele Friends in deinem Umfeld, die eben auch gerade erst seit ein paar Jahren auf dem Arbeitsmarkt sind. Mhm. Welche Rolle spielt für euch dieses Thema Befristung?
3: Also tatsächlich muss ich gestehen, ich bin bei mir und in meinem Freundeskreis ist es teilweise so, dass viele unbefristete Verträge bekommen haben, also sich glücklich schätzen können, kenne aber auch durchaus das Dilemma. Ich meine, wir beide arbeiten ja in einem Bereich, wo es auch viel projektgestützt gearbeitet wird, also an Projekten entlang gearbeitet wird. Und da ist ja immer wieder das Dilemma, dass eben Projekte auslaufen, man sich wieder dann neu schauen muss, orientieren muss. Geht es überhaupt weiter? Wie kann es weitergehen? Und dass da natürlich teilweise schon auch eben befristete Verträge eine Rolle spielen. Und es macht natürlich unsicher und es macht mürbe auf Dauer, würde ich sagen. Das ist schon das, was ich auch mitbekomme, dass es einfach mürbe macht, sich immer wieder neu um seinen Arbeitsplatz Sorge zu machen. Und gerade sachgrundlose Befristung ist da natürlich doppelt und dreifach irgendwie schwierig, damit umzugehen, weil es dann natürlich auch einfacher ist, eben nochmal in so eine Befristung reinzurutschen und gar nicht irgendwie rauszukommen. Und ich würde schon sagen, aus einer Beobachtung heraus oder auch im Gespräch mit älteren Personen oder mit meinen Eltern beispielsweise, merke ich schon, dass das einfach die Arbeitswelt heutzutage prägt, eben diese befristeten Verträge, gar nicht mehr dieses Erleben von, okay, ich bin irgendwie angestellt in einem Betrieb und kann da quasi meine lebenslange Karriere quasi ansetzen, fortsetzen, sondern schon immer die Frage, okay, wie lange bleibe ich hier in diesem Betrieb, in diesem Unternehmen, oder heißt es nicht für mich irgendwann auch, dass ich weiterziehe?
2: Kommen wir von den Berufseinsteigenden zu den Berufsaussteigenden, nämlich die Menschen, die nach einem langen und harten Arbeitsleben dann doch in die wohlverdiente Rente gehen wollen. Auch da sind massive Einschnitte geplant, vielleicht sogar die größten, wobei, wenn man in die Meldung guckt, kann man sehen, dass die Politik sich da vielleicht auch noch nicht ganz hundertprozentig einig ist. Aber was liegt eigentlich gerade für Veränderungen im Rentenbereich auf dem Tisch, Renate?
1: Also das Thema gesetzliche Rentenversicherung wird ja jetzt wirklich schon sehr, sehr viele Jahre diskutiert. Wir haben auch schon erste Einschnitte. Wir haben ja jetzt die Entwicklung fast abgeschlossen zur Rente mit 67. Also alle Menschen, die nach 1964 oder die ab 64 geboren sind, müssen in der Regel bis zur Vollendung des 67. Lebensjahres arbeiten. Das wird jetzt diskutiert, dass das noch nicht ausreicht. Wir haben als Gewerkschaften es geschafft, nochmal auch mit der jetzigen Koalition im Koalitionsvertrag festzuschreiben, dass das Durchschnittsrentenniveau bei 48% des letzten Einkommens liegt. Das heißt ja nicht, dass jeder 48% kriegt. Das sind ein paar, die haben mehr, das sind aber ganz viele, die weniger haben. Und gerade für Menschen mit einem geringen Einkommen hier in Ostdeutschland, ich denke an die Verkäuferinnen oder andere Leute im Service, da wird das Geld nicht zum Leben reichen. Und dann wurde ja unter Riester eingeführt, man nannte es immer das Cappuccino-Modell. Also wir haben eine gesetzliche Rente, die bildet die Basis, das ist der Kaffee. Dann kommt die Milch rein oder die Sahne. Das ist eine betriebliche Altersvorsorge und das Sahnehäubchen obendrauf ist die private Altersvorsorge. Das Problem ist ja, dass hier in Ostdeutschland ganz viele Leute gar nicht die Möglichkeit hatten, eine private Altersvorsorge aufzubauen oder eben jetzt erst damit anfangen, dass da eben nicht so viel hinten rauskommt und auch die flächendeckende betriebliche Altersvorsorge, davon sind wir ganz, ganz weit entfernt. Hier im Osten noch weiter als im Westen, aber auch im Westen ist das bei weitem nicht der Fall, ne? Und jetzt diskutiert man eben, ja, die durchschnittlichen Lebenszeiten, die Lebenserwartung erhöht sich und deswegen müssen wir jetzt auch die Rentenzeiten erhöhen. Das reicht alles nicht mehr aus. So wenige Arbeitnehmer für so viele Rentner und das funktioniert alles nicht. Also müssen wir das Rentenalter weiter erhöhen. Entsprechende Lebensarbeitszeit diskutiert wird momentan über 67,5 und das ist erst der erste Schritt. Es geht darum, die Durchschnittsrente irgendwann abzusenken. Dafür will man eine kapitalgedeckte Rente einführen, was ja schon die FDP in der letzten Regierung diskutiert hat, wo wir alle froh waren, dass es dann auf einmal weg war, weil die Regierung geplatzt ist. Aber das Problem ist ja bei so einer kapitalgedeckten Rente, man weiß überhaupt nicht, wo sein Geld hingeht. Also geht es in irgendwelche staatliche Investitionen in anderen Ländern, wo wir eigentlich mit der Politik prinzipiell überhaupt nicht zufrieden sind. Geht es in Rüstungsfinanzierung oder geht es in Hochrisikobereiche? Keiner weiß es.
2: Oder in Immobilienfonds, wo die Leute dann daran beteiligt sind, dass ihre eigene Miete steigt.
1: Ja, also all das. Und es weiß ja auch keiner, was hinten rauskommt. Also in Amerika gab es in den 80er Jahren das Problem, dass diese Rentenfonds alle explodiert sind. Mit der Finanzkrise standen Leute, die ein Leben lang geglaubt haben, sie haben gut vorgesorgt, auf einmal ohne alles da. Und dieses Risiko ist halt auch nicht wegzudiskutieren. Eigentlich, Riester hat mal gesagt, ist das sehr für belächelt worden, die gesetzliche Rente ist sicher. Nee, nicht Riester, das war Blüm, Norbert Blüm, genau. Der hat das gesagt und er ist viel darüber gelächelt worden, aber im Prinzip ist es doch so. Schauen wir uns mal an, was nach dem Zweiten Weltkrieg war. Die gesetzliche Rentenversicherung war in der Lage, aufgrund des Umlagesystems direkt nach dem Zweiten Weltkrieg an diejenigen, die Ansprüche haben, eine Rente auszuzahlen. Weil da musste kein Kapitalstock aufgebaut werden, da war nichts verloren gegangen, sondern die jetzt arbeitende Generation zahlt im Prinzip die Beiträge, für die Rentnergeneration das Geld bekommt. Und das ist das sicherste System, das diskutiere ich. Ich bin selbst engagiert in der deutschen Rentenversicherung und ich verstehe nicht, warum Politik das unbedingt kaputt machen will.
0: Das sagt Renate Licht im Gespräch mit Radio Frei über die aktuellen Debatten rund um den deutschen Sozialstaat, erkämpfte Rechte und politische Zumutungen. Sie ist von DGB Hessen Thüringen und engagiert sich gegen den Sozialabbau, welcher aktuell durch diverse Gesetzesreformen durch die Bundesregierung vorangetrieben wird. Der DGB und seine Mitgliedsgewerkschaften rufen unter dem Motto »Hart verdient deine Arbeit, deine Gesundheit, deine Rechte« zu einem bundesweiten Aktionstag. Am 26. September finden in 15 Großstädten Kundgebungen statt, bei denen die Gewerkschaften ein deutliches Zeichen für einen starken Sozialstaat, sichere Arbeitsplätze, gute Arbeitsbedingungen und den Schutz von Arbeitnehmerrechten setzen wollen. In Erfurt geht es um 10 Uhr am Hauptbahnhof los, in Leipzig ab 12 Uhr auf dem Simonsplatz. Und wir machen einmal nochmal weiter mit Musik. Wie ihr es vielleicht schon mitbekommen habt, wenn ihr jetzt etwas länger schon zuhört, habe ich von ganz vielen verschiedenen Zeitspannen, sage ich jetzt mal, ganz vielen verschiedenen Jahren Musik für euch mitgehabt. Und diesmal hören wir uns jetzt Green Day an, und zwar Boulevard of Broken Dreams.

Boulevard of Broken Dreams von Green Day. Wir machen gleich weiter mit Veranstaltungstipps und Terminen für Touristen diesmal. Allerdings möchte ich euch gerne mal einen Ausschnitt zeigen von einer Band, die am Wochenende, heute Abend tatsächlich, in Dresden spielen wird. Das nächste Lied ist Breathe Again von End Me. Ich drehe für euch etwas leiser, das ist sehr eingewöhnungsbedürftig, aber wir hören einfach mal rein. Ich will, dass wir uns mal gemeinsam einen Eindruck machen davon, was euch vielleicht erwartet, wenn ihr in Dresden heute Lust habt auf Live-Musik.

Ich glaube mal, das war genug an Eindrücken. Auf jeden Fall wird diese Band heute Abend in Dresden spielen. And Me ist eine Band aus Dresden. Huch, Moment. Und wird auch, also es ist Melodic, Post und Hard, also Post-Hardcore. Auch auftreten wird No Face aus Berlin mit Hardcore-Musik. Einlass ist 19 Uhr und das Ganze startet um 20 Uhr und geht bis ungefähr 22 Uhr in Riesa e.V. in der Adlergasse 14 in Dresden. Am Sonntag, wenn ihr auch am Wochenende etwas Gutes bewirken wollt, gibt es eine Kundgebung zur Carola-Brücke. Und zwar sind DresdnerInnen wollen anscheinend eine, nicht eine, sondern zwei Spuren anstatt vier auf der Brücke. Laut dem Brückenexperte Professor Marx ist die Basis, auf der diese vier Spuren aufgebaut und entschieden wurden, nicht viel aussagend und kostet Dresdner BürgerInnen auch gerade nicht wenig Geld. Daher, falls ihr euch für diese vier Spuren interessiert und etwas bewirken wollt, könnt ihr am Sonntag Nachmittag zu der Kundgebung dazu gehen. Das Ganze geht von 14 bis 15:30 Uhr in der Elbwiesen, an der Elbwiesen in Neustädter Seite an der ehemaligen Carola-Brücke. Und damit neigt sich auch unser Morgenmagazin dem Ende zu. Die nächste Sendung ist Linker Medienspiegel. Und ja, genau, am Samstag, den 15. 15 Uhr, ist der Korax-Programm Platz der Republik aus Zeit. Und ja, damit würde ich auch zu einer der letzten Lieder rübergehen. Und zwar ist das Lied, was ich eigentlich abspielen wollte, gerade irgendwie verschwunden, aber das ist kein Problem. Jetzt ist er wieder drin. Von 8 Eimer Hühnerherzen, Eis auf Ex. Falls euch heute warm wird, könnt ihr euch ja auch ein Eis auf Ex holen.

Ice of X von 8 Eimer Hühnerherzen. Ja, heute nachmittags wird es ja auch wieder etwas heißer und wärmer. Und deshalb geht zum See, holt euch ein Eis oder zwei oder drei. Das sagt ja auch keiner, dass man nicht mehr essen darf. Mein Gott. Ja, und hiermit sage ich euch auch langsam Tschüss. Ich wünsche euch allen ein schönes Wochenende und damit euch auch nicht so heiß wird, hier ist Leichter und Kälter von Edwin Rosen. Bis dahin.

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5: Ja, herzlich willkommen zur Mittagspause hier bei Radio Blau am Freitag, dem 14. August um 12 Uhr. Ja, ich hoffe, ihr habt soweit eine schöne Woche gehabt bis jetzt. Jetzt gibt's ja gleich demnächst den wohl besten Teil der Woche, das Wochenende. Aber wir sind ja noch mittags, noch nicht abends oder so. Deswegen sind wir alle noch fleißig am Arbeiten oder wie auch immer. Und wir haben auch diese Sendung. Also ich, Paul, werde sie mit euch durchgehen. Wir haben einige Beiträge, einen noch recht langen Beitrag. Und da erkläre ich euch kurz, worum es geht. Dann hören wir uns die an. Und wir haben auch Musik. Und da bin ich auf einen Song gestoßen, der ist schon 3 Jahre alt, also jetzt nicht irgendwie sonderlich neu, von den 257ers, der heißt Ich will mehr, und ich fand irgendwie, dass er echt cool vom Text klingt, aber auch vom Musikalischen, deswegen hören wir jetzt erstmal da rein.

Kurznachrichten bei Radio Blau. Loch in der Straße. Gestern kam es im Stadtteil Lindenau zu einem Straßeneinbruch. Das Loch ist auf der Dämmeringstraße entstanden, ungefähr einen halben Meter groß und tief. Da sich das Loch direkt an der Straßenbahnschiene befindet, wurde folglich die Linie 7 für die Straße unterbrochen. Die Sperrung soll noch mindestens bis zum Samstag anhalten. Die Ursache für den Einbruch der Straße ist noch unklar. Wohnungsbrand auf der Straße des 18. Oktober. Bei einem Brand in der Nacht zum Donnerstag ist ein 57-jähriger Mann in seiner Wohnung verstorben. Die Rettungskräfte mussten die Tür zu seiner Wohnung gewaltsam öffnen, kamen jedoch für eine Rettung zu spät. Die Brandursache bleibt noch unklar. Die Polizei ermittelt wegen möglicher Brandstiftung. Die Sommerferien enden. In Sachsen enden heute die Sommerferien. Die sechswöchigen Ferien gingen vom 4. Juli bis zum 14. August heute. Ab Montag beginnt dann wieder die Schule in Sachsen. Drohnenfund beim Flughafen Leipzig-Halle. Laut Berichten des MDRs, WDRs und der Süddeutschen Zeitung sollen Arbeiter des Flughafens eine mit Sprengstoff präparierte Drohne gefunden haben. Der Fundort soll zudem nahe der ukrainischen Staatsairline Antonov Airlines gefunden worden sein. Nach mehreren Tests auf Sprengstoff soll der letzte Test positiv ausgefallen sein. Es ist demnach nicht auszuschließen, dass es eine Katastrophe am Flughafen hätte geben können. Ja, das waren die Kurznachrichten bei Radio Blau. Und wir machen weiter mit etwas Musik. Und zwar ein Lied ein bisschen ohne Gesang, um einfach so ein bisschen ruhiger einfach es weiter klingen zu lassen. Es ist von Heidling, das ist, glaube ich, ein bayerischer Musiker. Und ja, es heißt Pfeif drauf.

0: Ja, das war Danger Zone von Kenny Loggins. Und wir machen weiter mit dem nächsten Beitrag für heute und auch den letzten Beitrag für die Mittagspause. Denn dieser Beitrag geht eine halbe Stunde. Es geht um Fachkräfte und ob, wenn man Fachkräfte einstellt, Menschenrechte immer gewährleistet sind. Und der Beitrag möchte da ein bisschen Aufklärungsarbeit leisten, denn Deutschland braucht Arbeitskräfte, aber viel zu oft landen migrantische Beschäftigte in Abhängigkeit, Angst und Ausbeutung. Rana Al-Nawa und Benjamin Heinrichs von Faire Integration erzählen von nicht gezahltem Lohn, unbezahlten Überstunden, Kündigung, Aufenthaltsdruck und Arbeitgebern, die mit Abschiebung drohen. Ein Gespräch über vietnamesische Pflege-Azubis in Thüringen, dicke Bretter vor Gericht und die einfache Wahrheit, wer Menschen zum Arbeiten ins Land holt, darf sie nicht behandeln wie Maschinen, die man bei Problemen zurückschickt. Genau. Und zu diesem Beitrag hören wir jetzt rein. Wenn ihr den Beitrag selber auch hören wollt und eventuell einfach nochmal hören wollt, er geht auch eine halbe Stunde, dann guckt gerne bei freieradios.net, freie-radios.net. Da gibt es sehr viele spannende Beiträge von verschiedenen Radios, auch von Radio Blau und von anderen freien Radios, die dort ihre Interviews hochladen. Und daher habe ich das auch. Und da wünsche ich euch jetzt viel Spaß beim Hören.
1: Den Betrieben in Deutschland gehen die Arbeitskräfte aus. Deswegen sind Menschen mit Migrationshintergrund immer wichtiger für die Wirtschaft. Auch Geflüchtete und Menschen aus Drittstaaten spielen dabei eine immer größer werdende Rolle.
2: Genau. Und nicht immer ist es leider so, dass die Beschäftigten dann auch fair behandelt werden. Oft gibt es kleinere oder auch größere Verstöße durch die Arbeitgeber. In manchen Fällen gibt es sogar krasse Formen von Arbeitsausbeutung. Unterstützung erhalten die Betroffenen bei der Beratungsstelle Faire Integration. Auch in Erfurt gibt es ein Büro der fairen Integration und über die Arbeit der Beratungsstelle wollen wir jetzt mit Rana Al-Nawa und Benjamin Heinrichs reden. Hallo ihr beiden.
3: Hallo.
4: Hallo.
2: Genau. Kommen wir mal gleich zur ersten Frage und zum Einstieg. Seit wann gibt es eure Beratungsstelle denn eigentlich und wie kann man sich so eure Arbeit vorstellen?
4: Also die Beratungsstelle ist 2018 gegründet, ist ein bundesweites Projekt. Wir beraten Geflüchtete und Migranten aus Drittstaaten kostenlos, vertraulich und manchmal auch anonym, wenn der Wunsch besteht. Wir helfen bei allen Fragen rund um die Arbeit. Zum Beispiel erklären wir Arbeitsverträge, Lohn, Arbeitszeit, Urlaub, Kündigungsthema ist öfter einfach bei uns. Und unser Ziel ist, dass die Menschen ihre Rechte kennen und sich gegen schlechte Arbeitsbedingungen wehren können. Und seit Anfang 2026 ist die Beratungsangebot gesetzlich geregelt und steht im Aufenthaltstitelgesetz.
1: Das heißt, von Projekt habt ihr euch verstetigt und man kann sagen, das Angebot ist jetzt ein Regelangebot sozusagen, ja?
3: Genau, wir haben den Sprung geschafft.
1: Du hast jetzt schon so ein paar Fragen genannt. Du hast schon gesagt, also die Leute kommen mit ihren Arbeitsverträgen zu euch, die haben vielleicht mit einer Kündigung zu tun. Was sind denn so die drei häufigsten Probleme, mit denen die Ratsuchenden zu euch kommen?
4: Also die meisten Menschen kommen zu uns, weil sie natürlich Probleme auf der Arbeit haben. Öfter bekommen sie den Lohn nicht, sie werden zu viele Überstunden nicht bezahlt. Sie haben Fragen zu ihrem Arbeitsvertrag oder würden gekündigt und wissen nicht, ob das rechtlich in Ordnung ist oder nicht. Also da sind die häufigsten Themen, die bei uns auftauchen. Es gibt auch Menschen, die sich von ihrem Arbeitgeber unter Druck gesetzt fühlen und unfair behandelt fühlen. Und in dieser Situation erklären die Menschen oder wir überlegen uns gemeinsam, welche Möglichkeit besteht, um ihre Probleme einfach zu helfen und zu lösen.
1: Jetzt könnte ich ja sagen, na, das betrifft ja Menschen mit einem deutschen Pass womöglich auch. Die haben vielleicht auch eine Kündigung gekriegt oder müssen vielleicht auch viele Überstunden machen. Deshalb nochmal die Frage, welche Abhängigkeiten machen denn migrantische Beschäftigten besonders verletzlich auf dem Arbeitsmarkt?
4: Ja, stimmt, aber es gibt natürlich viele große Unterschiede, wenn man dann halt in seinem Heimatland oder nicht mit fremder Sprache, fremde Gesetze. Viele migrantische Beschäftigte kennen deutsche Arbeitsrecht einfach nicht und manche können Arbeitsverträge oder ihren Lohnzettel einfach nicht verstehen. Andere sind von ihrem Arbeitgeber abhängig, zum Beispiel, weil sie ihren Aufenthalt oder ihre Arbeiterlaubnis von dem Arbeitsplatz verbunden ist und sie haben Angst, diesen Arbeitsplatz zu verlieren oder dass sie ihre Aufenthalt nicht verlängert wird. Und viele natürlich haben auch Angst, den Job zu verlieren, weil sie auch ihre Familie im Heimatland unterstützen. Und davon besteht eine Abhängigkeit. Und leider in manchen Situationen wird diese Abhängigkeit von Unternehmen und schlechten Arbeitgebern ausgenutzt.
2: Du hast jetzt ja gesagt, da sind auch ganz viele Ängste, die irgendwie da eine Rolle spielen und dass sich ganz viele Ratsuchende auch sehr große Sorgen machen. Wie nehmt ihr das denn wahr? Ist es eine Hürde, zu euch zu kommen? Und wie schafft ihr das, Vertrauen aufzubauen? Und habt ihr da irgendwie auch besondere Angebote, beispielsweise um Sprachbarrieren irgendwie aufzubrechen, also in Muttersprache und so weiter?
4: Also natürlich, zu uns zu kommen ist nicht so einfach, weil wie vorher besprochen, die Leute haben Angst und stets einfach mal viele Hürden und Schwierigkeiten, bevor sie den ersten Schritt einfach mal machen, viele Bedenken. Es fällt mir jetzt mal auf, bevor ich deine Frage komplett beantworte, heute gab es einen Anruf von einem Ratsuchenden, der eine Kündigung gekriegt hat. Und habe ich ihm die rechtliche Situation erklärt, dass er einen Anspruch auf Kündigungsschutzklage hat und er kann das klagen und so weiter. Und seine Antwort fand ich so ein bisschen lustig, weil der sagt mir, ja, okay, aber der Arbeitgeber war nett die ganze Zeit bei mir. Nicht, weil er jetzt nicht gekündigt hat, gehe ich vor Gericht. Und ich habe Angst, wenn ich jetzt vor Gericht gehe, dass er mir meine restlichen Urlaubstage und meine Überstunden nicht bezahlt bekommt. Deswegen vielleicht verzichte ich lieber darauf. Genau, und jetzt kommt unsere Rolle, die Menschen ganz konkret klar zu erklären, dass die Recht darauf haben. Das hat einfach mit emotionalen Verhältnissen nichts zu tun und dass es in Deutschland das alles so geregelt ist, weil viele kommen aus schlechter Erfahrung aus dem Heimatland mit solchen Themen. Da Arbeitsrechtsgesetz ist nicht so gut, so wie hier gemacht, sag ich mal so. Und genau, viele natürlich haben Angst vor der Arbeitgeber, besonders wenn zum Beispiel die Aufenthaltstitel bezogen wird. Aufgehalten wird von der Arbeitgeber und die haben Angst, einfach mal zu uns zu kommen. Und hier besteht unsere Stärke, sag ich mal, dass wir auch auf Muttersprache, wir sprechen, die Kollegen sprechen mehrere Sprachen, Arabisch, Russisch, Dari, Tigrinya, also Arabisch war ich dafür zuständig. Und genau, dann erklären wir das auf Muttersprache, so ganz konkret, langsam. Da besteht natürlich die Vertrauen mehr, wenn du das halt auf Muttersprache machst. Und wenn die Person sich wohlfühlt und die genaue Information bekommt und sich besorgt gefühlt, dann erzählt das weiter. Und diese Mundpropaganda spielt natürlich eine sehr große Rolle beim Vertrauen. Und ich habe es gemerkt jetzt über Jahre, also ich habe 4 Jahre bei Faire Integration ungefähr gearbeitet. Und über diese ganzen Jahre, wie Unterschied das ist von Anfang an bis jetzt. Am Anfang, wo ich mit Ratsuchenden gesprochen habe, ich empfehle dir, eine Kündigungsschutzklage zu erheben. Na, nein, kein Gerichtstermin. Ich habe Angst davon, das will ich überhaupt nicht. Und mittlerweile aus Mundpropaganda und guter Erfahrung kommen die Menschen zu uns und sagen mir, ich möchte eine Kündigungsschutzklage erheben. Und das ist natürlich ein riesengroßer Erfolg, weil die Menschen kennen jetzt ihre Rechte und sie wissen schon, dass sie dafür etwas tun können.
2: Voll wichtige Arbeit. Begleitet ihr die auch mit ins Gericht dann auch, also macht ihr die sprachliche Begleitung dann auch weiter oder sagt ihr, okay, wir beraten quasi, was die nächsten Schritte sind und dann schicken wir sie quasi beraten auf den Weg und so?
4: Nee, wir gehen nicht mit denen ins Gericht. Mhm. Wir erklären einfach mal, was die rechtliche Grundlage sagt. Wir empfehlen die, also wir sagen einfach, es gibt den Weg und den Weg. Wir erklären die ganze Situation und sie entscheiden für sich, ob sie dann halt klagen wollen, was sind die weiteren Schritte, die sie selbst entscheiden und machen wollen. Wir dürfen einfach mal das nicht, weil wir sind selbst keine Rechtsanwälte.
2: Ja. Okay.
1: Welche Rolle spielen da die Gewerkschaften? Und also wenn man Gewerkschaftsmitglied ist, hat man ja einen gewissen Rechtsschutz. Welche Rolle spielt das bei euch in eurer Tätigkeit?
3: Na, es ist ja meistens so, dass die Leute, die zu uns kommen, noch nichts von Gewerkschaften gehört haben und nicht Mitglied einer Gewerkschaft sind. Das heißt, die Option, dass der Rechtsschutz, dass auch die Anwaltsvertretung über die Gewerkschaft erfolgen kann, die gibt es dort erstmal nicht. Und so wie Rana auch erzählt hat, genau, es hat sich über die Jahre geändert. Und ich finde, wir ziehen auch immer viel Kraft daraus. Früher musste man genau den Leuten das erklären. Natürlich haben die Angst, vor Gericht zu gehen, haben Angst, es hängt mit ihrem Aufenthaltsrecht, haben dort in diesem Bereich auch oft schlechte Erfahrungen gemacht mit Gerichten, irgendwie zusammen. Und es ist immer wieder die Situation, dass wir ihnen das erklären, wie ist es, und wir sagen, du schaffst das vor Gericht und konzentrier dich auf das, erzähl, wie es war. Ja, so. Und dann ist es immer sehr schön, wenn sie dann zurückkommen und sagen, ich habe Recht bekommen, ja, und ich habe wieder mehr Vertrauen auch in den deutschen Rechtsstaat. Das sind immer dann so Momente, die Gott sei Dank immer wieder vorkommen und die dann auch wieder Kraft für die Arbeit geben.
2: Ja.
1: Ihr hört immer noch die Redaktion Arbeitswelt und Gewerkschaft hier bei Radio Frei auf 96,2 MHz.
2: Genau, und wir sind immer noch im Gespräch mit Benny und Rana von der Beratungsstelle Faire Integration beim DGB Bildungswerk Thüringen. Und ja, gerade ist Sommer, wir sind in den August gestartet. Das bedeutet auch für viele junge Menschen, dass der Beginn ihrer Ausbildung ja angefangen hat. Und leider spielt auch bei Ausbildungsverhältnissen zunehmend die Arbeitsausbeutung von ausländischen Azubis eine Rolle. Wir möchten mit euch dann nochmal gemeinsam auf einen Fall schauen, der in der letzten Zeit auch hier durch die Presse ging und den ihr als Projekt begleitet habt. Auch die ARD hat einen Beitrag dazu gemacht, Eingewandert ausgebeutet nennt sich der. Und hier wird ein Fall vorgestellt von über 40 vietnamesischen Pflegeauszubildenden in Thüringen, genauer im Altenburger Land, die teilweise monatelang keinen Lohn erhielten und unter ausbeuterischen Bedingungen arbeiteten und lebten. Genau, Benny, wie seid ihr denn auf den Fall aufmerksam geworden und ja, was macht ihn aus eurer Sicht eigentlich so besonders schwerwiegend?
3: Na, aufmerksam sind wir kurz vorm Jahreswechsel, kam eine E-Mail von einer Person, die hier in Deutschland aufgewachsen ist, aber vietnamesische Wurzeln hatte, weil ihre Cousine in dieser Situation war. Und sie nicht mehr wussten, wie sie sich helfen sollten, weil sie und eben viele andere seit August kein Geld bekommen haben und nicht mehr wussten genau, wie sie aus dieser Lösung rauskommen sollten.
2: Wie seid ihr dann weiter in diesem Fall vorgegangen? Wie hat sich das Ganze dann so entwickelt?
3: Genau, es war für uns, also wir erleben immer wieder Situationen, wo viele, die sich mit dem Themenfeld nicht beschäftigen, immer sagen, krass, wie kann sowas in Deutschland passieren? Das ist leider so, es passiert. Aber auch das war natürlich für uns ein Fall, der schon vor allem, weil es so viele Leute betroffen hat, schon eine Herausforderung war. Ja, wir haben dann erstmal versucht, überhaupt zu gucken, okay, wie ist denn der Stand, um wie viel geht es? Wir hatten durchaus vor ein paar Jahren schon mal einen Hinweis, dass dort Probleme sein könnten. Aber auch da ist natürlich der Punkt, wir können auch immer nur unterstützen, wenn die Hilfe gewünscht ist. Und das zeigt ja auch, also seit August waren die Leute da und haben zum Teil also genau kein Geld bekommen und haben trotzdem in dieser Situation weitergemacht, weil, und das ist, glaube ich, schwer für uns immer nachvollziehbar, für die bedeutet es, ein Dach über dem Kopf, auch wenn es in miserablen Umständen zu 11 Leuten in 2 Zimmern ist, es bedeutet aber in einem fremden Land, wo ich mich nicht auskenne, habe ich wenigstens ein Dach über dem Kopf und ich gehe jeden Tag zur Arbeit und zur Schule. Und dann muss man erstmal gucken, okay, wir mussten auch den Leuten erstmal das Vertrauen aufbauen, dass sie mit uns reden, dass sie alles sagen und genau. Und dann haben wir erstmal sortiert und haben dann das Ausmaß festgestellt.
2: Ja, in dem Beitrag begleitet ihr ja dann einen jungen Mann oder das wird dort besonders sichtbar. Und genau, wie kam es denn dazu, dass eigentlich, also man denkt sich bei über 40 Personen, wie kann es sein, dass nur eine Person spricht? Also wie kommt man da rein? Wie baut man das Vertrauen auf? Wie nimmt man die Ängste und sagt, ey, wir stärken euch so, dass ihr euch wehren könnt?
3: Hm. Ja, man muss jetzt sagen, die eine Person, die in dem Film Hauptperson ist, ist eben die Person, die jetzt auch gesagt hat, ey, ich möchte unsere Geschichte nach außen tragen. Es sind schon ein paar mehr Leute, es sind auch mehrere Gruppen. Ja, bei 40, das sind Jugendliche, die ticken alle ein bisschen anders, sie sind auch nicht alle beste Freunde. Durchaus sind da mehrere kleine Grüppchen und auch mehrere Leute, die sich wehren. Und ich glaube, das hat auch unseren großen Respekt verdient, dass sie eben in einem fremden Land in der Situation den Mut hatten, jetzt endlich zu sagen, ey, das machen wir nicht mehr mit. Es ist eben ja auch so, das hat sich herausgestellt, es ist nicht der erste Jahrgang, den es so erging. Er macht das schon ein paar Jahre so.
1: Jetzt hat Rana vorhin schon gesagt, dass das Thema Aufenthalt und Aufenthaltstitel natürlich eine Rolle spielen, weil wenn Leute ihren Job verlieren, wenn jemand mit einer deutschen Staatsbürgerschaft einen Job verliert, ist es nicht schön und ist im Einzelfall vielleicht auch richtig scheiße, aber am Ende muss er sich keine Sorgen machen, dass er Deutschland verlassen muss. Bei sehr vielen Migranten sind die Sachen nun miteinander gekoppelt. Welche Rolle spielt das oder ist das, wie groß ist das Hemmnis auch für eure Arbeit, dass Leute am Ende sagen, Rane, du hast es vorhin schon in diesem einen Fall erzählt von heute, naja, ich muss mir das überlegen, ob ich jetzt wirklich vor Gericht gehe, weil Leute natürlich zum Teil vielleicht auch Angst haben, weil in ihren Heimatländern die Gerichte eben auch nicht so gut funktionieren oder korrupt sind, etc. Also wie groß ist dieses Problem mit dem Aufenthaltstitel für euch?
3: Das ist schon bei sehr vielen ein großes Problem. Und ich würde sagen, auch in diesen Fällen der Auszubildenden aus Altenburg war das einer der Hauptgründe, warum sie das so lange über sich haben ergehen lassen. Weil ihnen erzählt wurde, wenn ihr hier kündigt, wenn ihr euch was anderes sucht, dann werdet ihr abgeschoben. So, das sieht man in dem Beitrag auch nochmal ziemlich deutlich. Und das ist schon ein großes Problem. Und es ist eben nicht nur bei diesem Fall. Wir hatten diese Situation schon des Öfteren und vor allem auch im Ausbildungsbereich.
2: Und genau, geht das denn überhaupt so einfach zu sagen, ja, ich als Arbeitgeber, genau, lass euch dann abschieben? Also es sind ja teilweise vielleicht auch einfach Erzählungen, die aufgemacht werden, die gar nicht so stimmen. Was ist da denn jetzt Fakt und wahr?
3: Genau. Vielleicht auch am Beispiel Altenburg. Das war einer der ersten Schritte, nachdem wir so ein bisschen sortiert haben, dass wir nach Altenburg gefahren sind, auch zusammen dort mit der Caritas. Und als erstes erstmal gesagt haben, Leute, euer Aufenthalt ist in dem Punkt erstmal sicher, dass ihr nicht sofort abgeschoben werdet und ihr habt die Möglichkeit, euch einen neuen Ausbildungsplatz zu suchen und ihr bekommt jetzt auch die Unterstützung. Und das ist, glaube ich, das hat dann auch die Leute die Bereitschaft erhöht, eben die Probleme anzupacken. Und das ist, glaube ich, ein Punkt. Rechtlich ist es natürlich so, die haben den Aufenthalt für diese Ausbildung. Und es ist jetzt nicht gerade einfach, das zu wechseln, gerade wenn man diese bürokratischen Hürden alle nicht kennt. Aber man kann den Ausbildungsplatz wechseln.
2: Vielleicht auch nochmal zu einem anderen Punkt, den du genannt hattest oder wo du ja schon meintest. Viele fragen sich ja, okay, krasser Fall, so ist das, also ist das jetzt nur eine Ausnahme? Ist das generell irgendwie bei uns in Deutschland so? Genau, war das eine krasse Ausnahme oder zeigt das vielleicht auch, dass irgendwie grundsätzliche Probleme bei der Anwerbung von internationalen Fachkräften, von internationalen Auszubildenden hier in Deutschland herrschen? Und ja, wie würdest du diese benennen dann vielleicht auch?
3: Es war, glaube ich, eine krasse Ausnahme, wenn man die Anzahl der Personen sieht und, sag ich mal, dass er alle Formen von Ausbeutung und Problemen, sag ich mal, in einem Fall zusammenkommen. Nach außen hin ist es immer ein Arbeitgeber, ist es im Grunde auch. Von den Verträgen her sind es halt mehrere Arbeitgeber, ein Firmenkonstrukt. Und das ist schon der Punkt, dass es sehr, also genau an dem Punkt, der krass war und ja auch dazu geführt hat, dass zum Beispiel die Gewerkschaft Verdi gesagt hat, okay, wir machen hier einen Sonderbeschluss, die Leute, die möchten, können Mitglied werden, weil es einfach auch so komplex ist, dass es wirklich schwierig ist, das ohne Anwalt vor Gericht zu gewinnen. Und deswegen sind wir da auch der Gewerkschaft Verdi dankbar, dass dort viele Leute Mitglied werden konnten und jetzt den Rechtsbeistand haben und nicht alleine in diesem Rechtskampf sind.
2: Du hast es auch angesprochen oder man sieht es auch in dem Beitrag, es geht dann auch vor Gericht, also da wird sich auch das Recht erstritten. Hast du für uns so ein kleines Update, wie es mit dem Betroffenen in diesem Fall weitergegangen ist oder was da passiert ist?
3: Ja, das kleine Update ist eigentlich nicht so schön. Es ist jetzt so, dass sehr viele sich vor Gericht mit dem Arbeitgeber bzw. mit dem Anwalt des Arbeitgebers, weil der Arbeitgeber hat sich nicht vor Gericht getraut zu erscheinen, Vergleiche abgeschlossen hat, dass sie ihr volles Geld bekommen, dass sie auch nicht für diese miserablen Unterkünfte bezahlen müssen. Der Stand jetzt ist leider, er bezahlt einfach nicht, obwohl das Gericht eine Zahlungsfrist festgesetzt hat. Und jetzt muss eben auch wieder mithilfe der Gewerkschaft Verdi das Geld eingetrieben werden.
1: Das heißt, man kann so ein bisschen sehen, die Bretter, die ihr bohren müsst, die sind ziemlich dick und es gibt relativ viel Widerstände. Wir wollen nach der nächsten Musik auch nochmal weiterreden, was denn eigentlich eure Forderungen sind, vom Einzelfall mal weg zu sagen, was müsste sich denn eigentlich politisch, gesellschaftlich, aber vielleicht auch auf Ebene der Unternehmen und der Behörden ändern. Wir sind immer noch im Gespräch mit Benjamin Heinrichs und Rana Alnava vom Projekt Faire Integration vom DGB Bildungswerk Thüringen. Und wir haben jetzt schon einiges über eure Arbeit gehört und wollen zum Schluss nochmal auf die Frage kommen, was können eigentlich diejenigen tun, die nicht unmittelbar davon betroffen sind? Also ich habe ja, wenn ich Essen bestelle, kommt ein Lieferservice, wenn ich ein Paket über einen Lieferservice bestelle, der Pakete ausfährt, kommt vielleicht eine Auslieferin zu mir mit Migrationshintergrund. Was sind denn so Anzeichen, wo ich das Gefühl haben könnte, okay, hier stimmt was nicht. Was kann ich tun sozusagen als Konsument, als Mitbürgerin, als Nachbar?
3: Na, ich glaube, es ist immer schwierig in solchen Situationen, das dann direkt zu erkennen. Aber gerade bei diesen ganzen Lieferdiensten ist halt immer so die Frage, wenn ich um 22.30 Uhr noch ein Paket geliefert bekomme, ist die Frage, wann hat denn der Kollege, die Kollegin angefangen? Ne? Wie viele Stunden arbeiten die schon? Ich glaube, da ist erstmal auch der wichtigste Grad, was diese ganzen Lieferdienste angeht, dass man ihnen auch Empathie gegenüberbringt und auch mal versteht, wenn das Paket vielleicht nur für die Tür gestellt wird, weil sie nämlich gar keine Zeit haben, weil sie bekommen Strafen, wenn sie die Pakete nicht zugestellt haben. Und ich glaube, das sind auch schon so Anzeichen, wenn diese Drucksituationen da sind, wovon man, also es ist sehr schwierig, sie als Außenstehender mitzukriegen. Aber wir können halt nur sagen, genau, wenn ihr sowas wahrnehmt, verweist auf uns, sagt, wir können sie beraten. Ansonsten sind natürlich, manchmal hört man es ja auch im Freundeskreis, im Bekanntenkreis. Ne? Wir hatten es gerade, ich sag mal so, immer wenn ein Arbeitgeber andeutet, er sorgt dafür, dass man abgeschoben wird, und das passiert leider sehr häufig, auch in der gesellschaftlichen Stimmung jetzt, glauben das dann auch viele und haben Angst, dass der Arbeitgeber in der Macht ist, ist das, glaube ich, ein ganz hartes Signal, das Arbeitsverhältnis ist nicht okay. Ansonsten sind, genau, wenn Überstunden geschoben werden, wenn immer wieder unregelmäßig Geldzahlungen kommen bzw. nicht kommen, das sind, glaube ich, so Signale.
1: Also erstmal ein bisschen empathisch sein, vielleicht auch Interesse haben für die Situation der Kolleginnen und Kollegen, vielleicht auch mal ein Glas Wasser anbieten im Sommer und mal nachfragen, so, ab wann arbeitest du denn heute schon? Also einfach ein bisschen ins Gespräch kommen und im Zweifelsfall dann an euch als Beratungsstelle verweisen, so habe ich es jetzt rausgehört.
3: Genau.
2: Und wenn wir jetzt mal uns so ein bisschen auf die Unternehmen stürzen, sage ich jetzt mal, also was wären denn so Sachen, die Unternehmen irgendwie verändern können oder vielleicht auch eine Belegschaft in einem Unternehmen, damit internationale Fachkräfte langfristig bleiben und auch einfach gut ankommen können? Und ja, genau, vielleicht auch Betriebsräte, wie sind die in der Pflicht, was ist deren Rolle? Genau, aber wir fangen mal vielleicht einfach erstmal mit dem Unternehmen und der Belegschaft an, was kann da denn so?
4: Also, bevor Sie etwas tun, Sie sollen etwas verstehen, dass diese ausländischen Fachkräfte Menschen sind und keine Maschine. Die sind keine Maschine, die aus Ausland importieren, und wenn irgendwas nicht funktioniert, Maschine nicht angeht, dann schicken wir sie zurück. Die sind Menschen. Sie haben hier auch Leben, sie haben ihren Leben hier gegründet, sie haben Familie hinter sich, deswegen, das muss alles mitgesehen werden. Sie sollen auch von Anfang an gut, also die Fachkräfte, sie sollen von Anfang an gut begleitet werden. Dazu gehören natürlich faire Arbeitsbedingungen, respektvoller Umgang und eine gute Einarbeitung. Dann soll es eigentlich besser funktionieren. Wichtig ist aber auch, die Informationen leichter verständlich zu machen und dass die Beschäftigten wissen, wenn etwas mit mir passiert, wenn ich irgendwas nicht weiß, an wem kann ich mich wenden. Genau, und Betriebsräte spielen natürlich auch dabei eine sehr wichtige Rolle. Sie vertreten die Interessen der Beschäftigten, achten darauf, dass Gesetze eingehalten werden und unterstützen Menschen, wenn sie Konflikte am Arbeitsplatz haben. Ich finde es aber, sie sollen auch mehr sich Mühe geben, die migrantische Beschäftigte an Arbeit von Betriebsrat einzubeziehen. Es wird viel immer mal gemacht, wenn Betriebsratwahl gibt oder wenn Betriebsversammlungen gibt, öfter so wie Broschüren, die ausgedruckt werden oder einmal gesagt und im Flur gelegt. Vielleicht besser wäre es, wenn die Ansprache anders formuliert wird, dass wir mit Menschen direkt reden, einfacher formulieren. Viele Menschen kommen aus vielen Ländern mit schlechter Erfahrung mit Arbeit mit Gewerkschaften oder Betriebsräten. Ich sag's, ich bin selbst, als ich angefangen habe zu arbeiten in Deutschland und mir von Gewerkschaften geredet hat, habe ich mir gedacht, ach, das ist überhaupt kein Thema für mich. Bei uns Gewerkschaften spielen gar keine Rolle. Oder Betriebsrat war immer mal der Seite von Arbeitgeber. Also ist ganz anders als in Deutschland gemacht. Und diese Feinheiten oder diese Informationen, wie soll ich ja mal die wissen? Ich werde nicht Google aufmachen und das tippen, was ist die Rolle von Betriebsrat in Deutschland? Natürlich, wenn ein Kollege von mir oder ein Betriebsrat zu mir kommt und mir einfach mal erklärt, was sind die Aufgaben von Betriebsrat? Wann kann ich mich an Betriebsrat wenden oder sowas? Das macht schon mal großer Unterschied, denke ich.
1: Dann würde ich gleich noch eine Frage anschließen, nämlich die Rolle von Gewerkschaften in diesem Prozess. Gibt es zum Beispiel von Gewerkschaften mehrsprachige Broschüren, wo Leute überhaupt lernen können, was Gewerkschaften sind?
3: Genau, ich glaube, die Gewerkschaften geben sich viel Mühe. Es gibt immer mehr Material. Natürlich gibt es auch solches Material. Aber überall, genau, wo Veränderungen sind, ist immer viel Luft. Und ich glaube, auch Gewerkschaften wie Betriebsräte genau müssen sich mehr darauf einstellen, dass wir alles Kollegen, Kolleginnen sind. Und das bedeutet eben auch, dass wir uns alle miteinander gemeinsam integrieren müssen und auch eben auf andere Zielgruppen zugehen. Und vielleicht Menschen, wir versuchen unseren Teil da zu leisten, die eben nicht in dem deutschen System sozialisiert wurden, etwas mehr zu erklären. Was sind Gewerkschaften? Was machen wir? Welche Rolle haben wir? Was können wir? Was können wir nicht? Und ich glaube, das ist auch das, was wir merken, auch in unserer Arbeit. Alle Kolleginnen mitnehmen bedeutet halt auch, etwas mehr Arbeit zu haben, etwas mehr zu erklären und genau, mehr Empathie zu haben und uns bewusst zu sein. Ich glaube, wir haben alle, jeder von sich wird sagen, ich habe einen großen Rucksack mit vielen Problemen von zu Hause, die ich nicht auf Arbeit bringe oder wie auch immer. Aber gerade migrantische Kolleginnen, wir hatten heute ja schon einige Beispiele, das ist Familie, das ist der Aufenthalt, haben noch mal ganz andere Rucksäcke zu tragen, die jeden Tag bei der Arbeit dabei sind, die bei der Arbeit mit den Gewerkschaften dabei ist.
1: Und dann haben wir noch nicht über Rassismus in der Gesellschaft geredet, da haben genau. Wir noch nicht über Krieg in Afghanistan oder auch diese schwierige Situation in Syrien geredet etc. Also das sind ja auch Dinge, die Leute mitnehmen, weil sie haben in ihren Ländern Verwandtschaft, Freunde, die dort sind. Das streift man natürlich nicht so einfach ab, klar.
2: Genau, jetzt noch zuletzt eine Ebene höher gesprungen. Was wären denn so drei wichtige Forderungen, die ihr gerne aufstellen würdet und wo ihr sagen würdet, liebe Behörden, liebe Politik, macht das mal bitte anders.
3: Genau, ich glaube, das eine ist jetzt auch so aus dem Fall Hose und den anderen Fällen, die wir haben, wirklich, wir brauchen Ansprechpartnerinnen für die Leute. Wir brauchen Strukturen, wo sie sich hinwenden können. Wir sind ein Teil davon. In Thüringen wird gerade das Thema Arbeitskammer, ist, glaube ich, nochmal ein Thema für sich, aber ist, glaube ich, gerade in dieser Funktion auch eine wichtige Sache, als Ansprechpartnerin zu haben. Und das merken wir auch immer wieder, wenn die Ratsuchenden zu uns kommen. Ich glaube, man redet immer über Bürokratieabbau, man muss Gesetze, Regulierung zurückfahren und so. Ich glaube, in gewissen Bereichen brauchen wir mehr Regulierung und vor allem mehr Konsequenzen. Ja? Wenn ein Arbeitgeber das Geld zurückhält, ja, die Leute, im besten Fall gewinnen sie vor Gericht und im Normalfall kriegen sie ihr Geld auch. Aber der Arbeitgeber, gut, der bezahlt das Geld, was er eh bezahlen müsste. Es gibt kein Bußgeld, es gibt nichts, ja, dann macht das beim nächsten wieder. Weil im schlimmsten Fall bezahlt er das, was er bezahlen muss, mehr nicht. So, und das sind, glaube ich, also das ist ein Punkt. Und ich glaube, ein zweiter Punkt ist auch nicht eine gesetzliche Sache, aber die gesellschaftliche Stimmung ist gerade schwierig und auch in der Politik. Rana hat es gerade erwähnt, es sind Menschen und es sind keine Maschinen, die man sich, wenn es gerade nicht so funktioniert, einfach wieder zurückschickt. Und ich glaube auch die Sprache, auch ja, wie man es formuliert. Ja? Natürlich, wenn ich über, wir haben ein Problem im Stadtbild rede, das macht was mit den Kollegen, Kolleginnen mit Migrationsgeschichte. So, das, du hast gerade angesprochen, der Rassismus, der Alltagsrassismus, der jeden Tag in der Bahn ist. Und ich sag mal so, die aktuelle politische Stimmung macht es nicht besser, sondern bestärkt das. Und das merken wir auch in der Beratung. Und ich glaube, das ist ein Punkt, wo die Politik sich klar sein muss und da vielleicht zum dritten Punkt auch, neben gesetzlichen arbeitsrechtlichen Regelungen, Integration, es werden viele Sprachkurse abgebaut, viele Projekte, die auch im Bereich Integration arbeiten, abgebaut. Natürlich, man sagt immer, ja, Arbeit schafft Integration. Ja, aber ich brauche einen Zugang erstmal. Ja? Meine Sprache lerne ich im Zalando- oder Amazon-Lager nicht. Ja? Aber natürlich ist es eine Voraussetzung, die Sprache mit zu können. So, und ich glaube, Thüringen war da auf einem guten Weg, hat viele Sprachkurse auch in Landesprogrammen angeboten und deswegen glaube ich, hat Integration hier auch ein Stück weit gut funktioniert. Aber das zeigt auch, ich glaube, da muss der Fokus wieder drauf gelegt werden und nicht der Fokus auf, wir schieben Menschen ab und haben damit Probleme gelöst. Damit lösen wir keine Probleme, sondern genau, wir müssen wieder mehr den Fokus auf Integration legen und die Politik.
4: Genau, ich wollte nur was ergänzen. Dieser Fokusthema ist total wichtig, besonders in Öffentlichkeit. Ich finde es sehr wichtig, dass Licht oder Fokus auf thematisch sowie Fälle von vietnamesischen Mitarbeitern einfach mal getan wird. Mehr, also viel mehr als Stadtbild zum Beispiel. Es wird immer mal über manche Themen Fokus getan, als jetzt die Migranten. Ein Grund für das ganze wirtschaftliche Probleme und Sicherheitsprobleme in Deutschland, womit die Migranten an sich leiden unter vielen anderen Probleme, wenn sie gelöst wird, werden die anderen Probleme einfach mal nicht stattgefunden sein sollen. Nur so.
2: Ja, voll. Ich glaube, genau, auch so ein großes Thema ist, glaube ich, auch genau Verantwortlichkeit. Ne? Also sich einfach auch über die Verantwortung bewusst zu sein, was es bedeutet, wenn man Menschen ins Land einlädt, um hier zu arbeiten und irgendwie Teil der Gesellschaft zu sein, dann heißt es halt auch nicht einfach nur zu sagen, okay, wir nehmen nur die guten Häppchen raus und die schlechten lassen wir mal irgendwie so runterfallen. Genau.
3: Genau, und das ist, glaube ich, auch ein Punkt. Die Wirtschaft, die Betriebe, die Unternehmen sagen immer, wir brauchen Fachkräfte, wir brauchen Zuwanderung. Die meisten, auch die Politik hat es ja, betont es immer wieder und es ist ja auch so. Ja, in Thüringen gäbe es, glaube ich, ohne Migrationsgeschichte, die letzten Jahre, Jahrzehnte aber auch schon in Thüringen ist, gäbe es hier keine größeren Unternehmen, weil einfach nicht genug Menschen da sind, dass es wirtschaftlich ist, für Unternehmen anzusetzen. Aber trotzdem, genau, setzt man den Fokus, man sieht es bei dem Fall Altenburg, es werden Menschen, junge Menschen aus dem Vietnam angeworben. Zeitgleich haben wir viele junge Menschen mit Migrationsgeschichte hier im Land und da reden wir über Abschiebung. Die können genauso, aber die wollen genauso arbeiten. Ne? So, und da, glaube ich, muss auch einen Fokus verlegen. Wir müssen das Potenzial, was wir hier im Land haben, auch heben und positiv heben und nicht irgendwie immer nur über Abschottung reden.
1: Und um den Fokus zu verschieben, sind wir hier da bei der Redaktion Arbeitswelt und Gewerkschaften bei Radio Frei, denn wir wollen ja den Fokus genau wenden und Themen auch aus Sicht von Beschäftigten bearbeiten. Ich danke euch ganz herzlich, dass ihr hier wart. Bei uns im Studio waren Rana Al-Nawa und Benjamin Heinrichs vom Projekt Faire Integration beim DGB Bildungswerk Thüringen. Und jetzt noch die allerletzte Frage, wenn man jetzt konkret was im Kopf hat und will euch erreichen, wie erreicht man euch am besten?
3: Na, ich glaube, man erreicht uns am besten, indem man unsere Adresse googelt oder auf unserer Homepage faire-integration.de schaut. Dort sind auch die Adressen unserer Kolleginnen in anderen Bundesländern zu finden. Uns gibt es in allen Bundesländern oder eben auf der Website des DGB Bildungswerk Thüringen.
2: Super.
1: Dann vielen Dank, dass ihr da wart.
3: Dankeschön. Vielen Dank für die Einladung.
4: Dankeschön.
0: Ja, das war's mit dem Beitrag. Ich finde, ein sehr wichtiger Beitrag und informativer Beitrag, der jetzt eine halbe Stunde ging und uns ans Ende der Sendung geführt hat. Vielen Dank fürs Zuhören. Ich wünsche euch noch einen schönen Tag und schaltet gerne ein heute Abend bei Aktuell, wenn es dann wieder spannende Beiträge gibt und Interviews zu aktuellen Themen. Und ich werde mich von euch verabschieden. Auf Wiederhören und habt noch einen schönen Tag.

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3: Na, habt ihr auch so gute Laune? Nicht? Na dann bleibt dran, denn in der kommenden Stunde erfahrt ihr alles über gute und schlechte Laune, was die gute Laune ist und wo man sie findet. Ihr werdet mit Ölben sowie einer Falkenschmetterlingspost konfrontiert und erfahrt, was es mit Kommissar Sherlockes Spiegel auf sich hat. Selbst einen Experten des Instituts für gute Laune haben wir gleich im Interview. Wir Kinder vom Winterferienkurs wünschen euch viel Spaß und eine Menge gute Laune.
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3: Kapitel 1.
5: Hä?
3: Wir schreiben das Jahr 2017. In einer Welt, die wir kennen und doch nicht kennen. Denn es ist eine Welt, in der Menschen, sprechende und nicht sprechende Tiere, Ölben und viele andere Wesen mehr oder weniger friedlich miteinander leben. Das liegt wahrscheinlich hauptsächlich daran, dass ein Großteil von ihnen nicht weiß, dass es die anderen gibt. Es ist eine moderne, altmodische Welt, in der normalerweise alles ganz gut funktioniert und läuft. Doch irgendwas ist an diesem Tag anders. Trandi, ein Ölb, ist mit Riesenschritten unterwegs auf seinem morgendlichen Spaziergang. Riesenschritte deshalb, weil er mit einer Größe von 5 Metern ein Riesenölb ist. Für Trandi eine miese Sache. Vor allem da er sich, seit er ein kleiner Ölb war, damals war er allerdings auch schon 2,37 Meter groß, nichts sehnlicher wünscht, als ein Zwerg zu sein. Aber hört selbst.
6: Ich fasse es nicht, ich komme einfach nicht drüber hinweg. Ist es denn wirklich zu viel verlangt, ein schöner kleiner Zwerg zu sein? Ständig hänge ich mit meinem Kopf irgendwo rum, wo die anderen nicht sind. Kleine Höhlen erkunden, vergiss es. Da passe ich einfach immer nicht rein.
7: Das nervt. Nix wünsche ich mehr, als ein Zwerg zu sein. Zwerg, das klingt doch noch viel besser als Riese.
3: Tja, und so stapft und stiefelt Trandi durch die Gegend, meckernd und sauer. Bis nach einer Weile...
7: Hä? Was ist denn eigentlich hier los?
6: Wieso ist es so ruhig und so komisch düster? Ist doch sonst nicht so. Sonst pfeift ein Vögelchen hier und da. Ein paar Menschen lachen und sitzen in Parks und freuen sich. Tiere grinsen sich an und hüpfen und springen durch die Gegend. Aber hier pfeift gar nichts. Die Tiere liegen alle traurig in der Gegend rum. Die Vögel baumeln kopfüber an den Bäumen und schaukeln gelangweilt. Die Menschen ziehen alle die Mundwinkel nach unten. Selbst die Straßenbahnen und Busse tuckeln langsam durch die Gegend, öffnen nicht einmal die Türen, so schlecht sind sie drauf. Aber warum? Was ist denn hier passiert? Ich frag einfach mal ein paar Leute, warum sie so schlecht gelaunt

0: Was macht Ihnen schlechte Laune?
1: Was macht mir schlechte Laune? Einfach Menschen, die einfach das Leben zu verbissen sehen und immer sehr traurig durchs Leben gehen.
2: Schlechte Laune macht mir, wenn meine Mitmenschen auch nicht so ganz okay sind und das Wetter manchmal.
3: Ich habe schlechte Laune, wenn ich bei einem Test nicht so gut war und weiß, wenn ich eigentlich hätte besser sein können.
4: Ich habe schlechte Laune, wenn ich gehauen wurde.
5: Wenn mich die Lehrer anmotzen.
6: Die ganze Situation, wie die Leute miteinander jetzt momentan umgehen, der Stress, die Hektik, das alles, das macht Menschen einfach launisch und

0: Bitte sie die andere Doofbehandlung.
1: Oh je, ein eindeutiger Fall für schlechte Laune. Aber wie konnte das passieren? So auf einmal? Das war auch die letzten Tage nicht so. So kann das nicht bleiben. Das ist ja unerträglich. Man müsste herausfinden, was passiert ist. Wo die gute Laune hin ist. Es braucht jemanden,
2: der sich damit auskennt.
1: Ich hab's. Ich frag Sherlock, den berühmten Kommissar Sherlock. Wenn jemand was herausfinden kann, dann er. Wo hab ich denn die Telefonnummer hin? Ah, ach ja, da.

0: Sherlock, Kommissar Sherlock am Apparat. Was kann ich für Sie tun?
1: Hey Sherlock, altes Haus. Lang nichts mehr von dir gehört. Hier ist Trandy. Na, wie geht's? Wie liegt die Frisur?
0: Trandy, schön, dass du anrufst. Meine Frisur. Ich kann dir sagen, es ist ein Desaster. Ich war seit einer Woche nicht mehr beim Friseur. Ich traue mich kaum aus dem Haus. So wie das aussieht. Meine schöne Locke.
1: Ach Sherlock, das wird schon wieder. Du, ich habe einen Auftrag für dich. Es ist unglaublich wichtig. Irgendwie ist die gute Laune verschwunden. Die Menschen und Tiere, selbst die Gegenstände, haben alle nur schlechte Laune. Ich glaube, wir Elben sind auch nicht verschont. Du scheinst auch nicht besonders gut drauf zu sein. Du musst ermitteln. Finde heraus, was passiert ist und wo die gute Laune hin ist.
0: Na, das ist doch kein Problem. Haben Sie etwas verloren? Vermissen Sie jemanden? Sherlock erklärt Ihre ungelösten Probleme. Ein Fall für Sherlock! Wer ist der beste Kommissar weit und breit? Sherlock? Wessen Frisur sitzt immer zu? Natürlich, Sherlock. Probleme? Fragen?
1: Sherlock?
0: Der beste Ermittler in der Stadt? Sherlock?
1: Gut, Sherlock. Super, dann mach dich mal an die Ermittlungen. Ich werde den Elbenrat einberufen. Und wir gucken auch mal, ob wir irgendwas herausfinden.
0: Wessen Haar sitzt so famos? Sherlock, der beste und schönste.
1: Alles klar, tschüss.
0: Ermittler, den die Welt. Hä? Trandy? Ach, aufgelegt. Naja, ich muss doch direkt nochmal die Locke kämmen.
2: Sherlock, hast du nicht einen Auftrag? Wie wäre es denn mit ein wenig Ermitteln? Scheint ja eine ganz schön große Sache zu sein. Das mit der guten Laune, meine ich.
0: Ach ja, Trüffel. Hatte ich schon wieder vergessen. Du hast recht. Retten wir die Welt. Retten wir die gute Laune. Denn wer ist wohl der beste Ermittler? Sherlock.
2: Ach, Sherlock, du kannst dann echt die Nerven rauben. Was gibt es denn bis jetzt für Erkenntnisse? Was hat Trandy gesagt? Was denkst du, was passiert ist?
0: Er hat gesagt, die gute Laune ist verschwunden. Niemand ist verschont. Überall herrscht schlechte Laune. Wir müssen nur noch herausfinden, was passiert ist und die gute Laune wiederbringen. Und ich weiß auch schon, was passiert ist. Ein Dieb. Die gute Laune wurde geklaut. Wir ermitteln sofort und incognito.
2: Wieso incognito?
0: Weiß ich auch nicht so genau. Aber es klingt gut, oder nicht?
2: Oh Mann, Sherlock. Was du wieder niemandem gesagt hast, ist, dass du schon wieder vergessen hast, wie man eigentlich ermittelt. Das ist so lange her, dass du das letzte Mal einen Fall hattest. Ich glaube, wir müssen zuerst mal einen Auffrischungskurs machen, bevor du jemanden nützt.
3: Kapitel 2: Wie Mensch ermittelt.

Ein Detektiv ist jemand, der in einem ungelösten Fall ermittelt. Zum Beispiel, wenn jemand Frau Müller die Mülltonne umgeworfen hat oder der kleinen Erna das Ventil vom Fahrrad geklaut wurde. Dazu braucht er unbedingt einen Spiegel, damit er seine Locke sehen kann. Eine Lupe zum Tatort erfassen. Eine gute funktionierende Wasserspritzpistole. Unbedingt ein kluges Schwein. Tüten für die Beweisstücke und die Schweinehaufen. Eine schicke Brille. Logischerweise auch ein WLAN-Passwort und ein Föhn. Ein Handy und manchmal auch ein Auto.

Mit all diesen Dingen ist so ein Detektiv unterwegs und befragt Leute, recherchiert im Internet oder telefoniert herum, um so viele Informationen wie möglich einzuholen. Manchmal versteckt sich so ein Detektiv auch hinter einer Mauer und beobachtet heimlich, was so um ihn herum passiert. Mit der Lupe kann ein Detektiv auch die kleinsten Dinge erkennen, welche ihm helfen,

0: wozu er die Wasserpistole braucht, um sein Schwein abzukühlen, welches dem Detektiv beim Detektivieren hilft und dabei meist ordentlich ins Schwitzen kommt.
1: Ist doch klar, natürlich.

0: Okay, ich glaube, wir können mit Ermitteln beginnen. Auf geht's. Und Sherlock, womit fangen wir an?
1: Na, der Fall ist klar. Als erstes observieren wir die Gegend.
0: Observieren
1: die Gegend und befragen die Leute, wann sie die gute Laune das letzte Mal gesehen haben.

0: Wann haben Sie die gute Laune zuletzt gesehen?
1: Als ich mich das letzte Mal mit meiner Freundin getroffen habe.
0: Und wie haben Sie sich dabei gefühlt?
1: Ja, ich war halt gut drauf, war halt fröhlich.
0: Wann haben Sie die gute Laune zuletzt gesehen?
2: Muss entscheiden, mo.
0: Und wie haben Sie sich dabei gefühlt?
2: Wunderbar, war richtig angenehm.
3: Be happy.
0: Wann haben Sie die gute Laune zuletzt gesehen?
4: Vorige Woche.
0: Und wie haben Sie sich dabei gefühlt?
4: Sehr lustig.
0: Wann haben Sie die gute Laune zuletzt gesehen?
5: Jetzt gerade eben.
0: Und wie haben Sie sich dabei gefühlt?
5: Gut.
0: Wann haben Sie sie gesehen oder bei wem oder wo?
5: Bei euch dreien.

0: Am Wochenende.
1: Und wie haben Sie sich dabei gefühlt?
0: Schön.
2: Also ich persönlich empfinde eigentlich jeden Tag gute Laune, weil ich denke, das ist wichtig, halt gut gelaunt zu sein jeden Tag, sonst macht das Leben irgendwie auch gar keinen Sinn. Und somit empfinde ich die gute Laune halt jeden Tag und auch zu jedem Moment eigentlich. Natürlich gehören auch schlechte Zeiten dazu, aber die gute Laune überwiegt.
1: Wann haben Sie die gute Laune zuletzt gesehen?
3: Heute Morgen.
1: Und wie haben Sie sich dabei gefühlt?
3: Sehr gut.

0: Kapitel 3. Die Ölben treffen zusammen.
1: Ey, Pacho, der Eingang ist 10 Gurken länger weiter links.
2: Nein, das andere links. Wenn man die Hauptzutaten um die Hälfte reduziert, dafür 3, na sagen wir 4 Apfelscheiben dazu nimmt, nicht zu vergessen, die Gummibärensoße, 18 Tropfen. Einzeln und mit kreisender Flugbahn eintropfen lässt.
0: Okay, ich glaube, nun braucht es erstmal eine kurze Erklärung für euch, liebe Zuhörerinnen und Zuhörer. Wen ihr da murmeln hört, ist LL. Ein Ölb wie Trandi, der Riesenölb und Pacho. Ein leider etwas tollpatschiger Ölb, der nun seit einer Weile versucht, in die gemeinsame Ölbhöhle in den Höllenbergen zu gelangen. Da Pacho eigentlich jede Ecke und Kante und Gefahr mitnimmt, der man nur begegnen kann, ist er immer gut gepolstert und hat auch einen Helm. Blöderweise ist der viel zu groß, sodass Pacho kaum etwas sieht, was wiederum zur Folge hat, dass... Nun ja, davon abgesehen ist Pacho ein unglaublich lieber Kerl, der zusammen mit LL diese Höhle bewohnt. Der Ölb LL, der da gerade Rezepte oder Mengenangaben vor sich hin murmelt, ist ein genialer Kopf unter den Ölben. Ein mathematisches Genie und ein Künstler. Noch dazu ein sehr gefräßiger. LL ist eigentlich fast immer und alles, aber am liebsten isst er Eierkuchen mit Pfefferstreuseln und Spinat. LL hat immer einen Block dabei, denn er ist auf der Suche nach der perfekten mathematischen Formel für das leckerste Essen des Universums. Außerdem, niemand weiß, wieso er das kann, aber das glaubt ihr bestimmt nicht. Aber LL braucht sich nur das Essen aufzumalen, was er gerade gern hätte, und es wird zu etwas Essbarem. Trotz dieser riesen Gefräßigkeit ist er sehr dünn. So dünn, dass ihm immer wieder die Hose runterrutscht. Aber als genialer Kopf, der er nun mal ist, hat er keine Zeit, sich darum zu kümmern.
1: Ah, Pacho, du hast es geschafft. Na endlich, Trandi müsste auch gleich da sein. Hast du auch die Falkenschmetterlingspostnachricht von ihm bekommen?
3: Aua, ja, na klar. Deswegen habe ich mich ja auch so beeilt, wieder reinzukommen. Eigentlich bin ich ja auch gar nicht weit gekommen. Ich wollte gerade vorsichtig im Wald nach etwas zu essen suchen, als mich die Nachricht vom Falkenschmetterling am Kopf getroffen hat. Zum Glück habe ich ja den Helm. Aber ich habe so einen Schreck bekommen, dass ich über den Ameisenhaufen, der plötzlich hinter mir war, gestolpert bin und...
1: Also eigentlich wie jeden Tag.
3: Ja, wie jeden Tag. Aber immerhin waren es heute 15 Schritte aus der Höhle. Naja, lass uns nicht weiter davon reden. Das macht mir nur irgendwie schlechte Laune. Was denkst du eigentlich, warum uns Trandi treffen will? Er wollte doch eigentlich in ein paar Wochen wieder da sein.

0: Pikachu, seid ihr da?
1: Ja, wir.
2: Och, Mann, Pacho. Jetzt muss ich mir wieder neue malen. Ich hatte echt schon einen riesen Vorrat gemalt. Ach, da kriege ich gleich schlechte Laune.
0: Was ist denn da drin los? Könnt ihr jetzt einfach mal rauskommen? Ich muss was mit euch bereden.
3: Falls ihr euch erinnern könnt, ist Trandi ja nun 5 Meter groß. Was auch heißt, dass er nicht mit in der Höhle wohnen kann. Er passt einfach nicht da rein. Deswegen treffen sich die drei immer draußen oder schreien miteinander, wenn die zwei anderen Ölben einfach nicht raus wollen. Inzwischen haben es aber beide geschafft, nach draußen zu kommen, um zu hören, was so Dringendes los ist.
0: Also, ich war unterwegs wie immer und hab so vor mich hergemeckert. Als mir aufgefallen ist, dass alle Menschen und alle anderen Wesen irgendwie schlecht gelaunt sind. Und nicht nur das. Auch alle Dinge haben scheinbar keine Lust mehr, irgendwas zu machen. Überall ist es grau und ruhig. Oder es wird gemeckert und alle Gesichter sind zu schlechte Launenfratzen verzerrt. Irgendwas ist mit der guten Laune passiert. Wie ist eure Laune?
4: Ich weiß nicht. Bei mir läuft alles wie immer schlecht. Aber stimmt, heute hat mich das zum ersten Mal genervt.
2: Jetzt, wo du es sagst, mir gingen heute auch zum ersten Mal Pachos ständige Getollpatsche auf den Keks. Außerdem finde ich einfach die perfekte Form nicht. Da kann ich noch so viel überlegen, das macht echt schlechte Laune.
0: Sogar uns hat es erwischt. Das stört euch sonst nie. Und das ist immer so. Doch gemeckert habt ihr noch nie darüber. Ich glaube, es ist irgendwas mit der guten Laune passiert. Und deswegen habe ich schon mal Kommissar Sherlock beauftragt zu ermitteln.
2: Sherlock? Den aufgeblasenen Dödel? Weißt du, wann er das letzte Mal einen Fall gelöst hat? Das ist ewig
0: her.
2: Aber
0: er hat ihn gelöst. Genauso wie den Fall das Leck im ausgetrockneten See. Oder die Suche nach dem Gummibaum. Und viele andere Fälle vorher. Aber du hast recht. Nachdem ich ihn beauftragt hatte, habe ich mir auch gedacht, dass wir vielleicht selbst nochmal versuchen sollten, herauszufinden, was passiert ist. Kann ja nicht schaden.
4: Und wie sollen wir das machen? Wie sollen wir denn bitte rausfinden, wie die gute Laune verschwunden ist? Das klingt irgendwie gefährlich. Ich weiß ja nicht. Vielleicht hat sie einen Schocker geklaut oder sie hat sich irgendwo verlaufen. Hab da ein ganz komisches Gefühl.
0: Ich weiß, was wir machen. Wir befragen Superbrain. Sie hat garantiert eine Idee. Superbrain weiß alles.
4: Eine Reise zu Superbrain?
2: Ah! Och Mann, ich könnte ausrasten!
3: Pacho ist vor Schreck ohnmächtig geworden und in den frisch gemalten Haufen Eierkuchen von LL gefallen. Aber Trandi beruhigt ihn.
0: Komm schon, LL. Siehst du nicht, was passiert? Das liegt daran, dass die gute Laune weg ist. Pachos Patschigkeit hat dich doch noch nie gestört. Das ist doch immer so, dass er was kaputt macht oder irgendwie irgendwo dagegen läuft.
2: Du hast recht. Dann müssen wir echt was machen. Diese Genörgel nervt mich ja auch. Und die Tollpatschigkeit... Okay, dann lass uns zu Superbrain reisen. Mal sehen, woran es liegt. Lass uns noch Pacho wecken.
3: Das gelang den beiden allerdings nicht so gut. Pacho war tief ohnmächtig. Deswegen nahm Trandi ihn erst einmal auf den Arm. So konnten sie wenigstens erst einmal losgehen, ohne dass es zu größeren Schäden kam. Nach einer Weile wachte Pacho auf und da sie nun schon ein ganzes Stück weit gekommen waren, konnte er auch nicht mehr zurück und musste die Reise mit den beiden anderen Ölpen weiterführen. Alleine hätte er sich auch nicht mehr zurückgetraut.
4: Okay, wartet mal, nicht so schnell. Wo sind wir eigentlich?
0: Wir sind gleich am Ende der Höllenberge angelangt. Gleich kommen die sumpfigen Wiesen. Dann noch eben durch den schimmerigen Wald. Und dann sind wir fast da. Den Berg der ewigen Nichtsnutze hinauf. Und da ist dann schon Superbrains Superwolke. Da hab ich sie noch jedes Mal gefunden.
4: Aha. Nur noch die ewigen Nichtsnutze. Schimmeliger Wald. Wie lange dauert es noch?
2: Möchtest du die Länge des Weges in Spaghetti-Kochzeit, Bohnenschritten oder als Länge, die der Weg hätte, wenn man Schokoladentafeln aneinander reihen würde?
4: Oh nee, jetzt habe ich noch Hunger.
3: Und so machen sich die drei Freunde auf den Weg zu Superbrain, auf dass sie ihnen weiterhelfe. Bis auf dreimal Steckenbleiben in den sumpfigen Wiesen, jedes Mal ist es natürlich Pacho, fast gegen jeden Baum im schimmrigen Wald laufen, Pacho, oder in klebrigen Spinnennetzen hängen bleiben, die eigentlich viel, viel zu klein sind, um darin hängen zu bleiben. Na, wer wohl? Kommen die drei auch verhältnismäßig gut voran. Bis plötzlich in der Mitte des Berges der ewigen Nichtsnutze.
0: Verdammt nochmal, was war denn das?
2: Eine Grölllawine, würde ich mal sagen. Und die hatte mindestens eine Stärke von 8 Knödelquetschen, wenn nicht noch mehr.
0: Ja, aber wo kam die denn her? Das habe ich hier noch nie erlebt. Noch nie.
4: Vielleicht habe ich an einem klitzekleinen Steinchen gezogen. Ganz klein.
2: Erdbeer oder Kürbis klein?
4: Kürbis klein.
2: Pacho, das kann doch nicht dein Ernst sein. Wir wären beinahe umgekommen. Du raubst mir noch den Verstand. Der Junge muss in Dumbatzsuppe gefallen sein, als er klein war. Ich halt's nicht aus.
0: Ach komm, lass gut sein. Wir hatten doch Glück und uns ist nichts passiert. Lass uns einfach vorsichtig weitergehen, damit wir zu Superprank kommen. Und du, Pacho, fährst am besten gar nichts mehr an, okay? Okay, Pacho? Pacho!
4: Ja, was ist denn? Ich wollte nur eben ein bisschen aufrollen für die Abendnichtsnutze. Was hast du gesagt?
2: Komm sofort her!
3: Und so laufen die drei weiter. Denn weit ist es nicht mehr. Vorneweg Trandi, der den Weg kennt, in der Mitte Pacho, damit er nichts mehr anstellen kann. Und dahinter LL, der sich auf den ganzen Schreck erst einmal unzählige Süßigkeiten malt, die sofort für ihn zu

0: Kapitel 4 bei Superbrain.
1: Vorsicht an den Wegrennern. Der kleine Tollpatsch in der Mitte könnte sie sonst verletzen.
2: Ah, die Stimme von Superbrain. Wir sind da. Hey, Superbrain.
1: Hallo, Trandy.
2: Pass auf, wir haben eine wichtige Frage an dich. Und zwar...
1: Ich weiß.
3: Ach ja, stimmt, du weißt ja eh alles.
2: Also, kannst du uns weiterhelfen?
3: Was ist
2: mit der guten Laune passiert? Warum sind alle so schlecht drauf? Und was können wir dagegen tun?
1: Als allererstes müsst ihr herausfinden, was genau die gute Laune und wo sie herkommt. Findet darauf die Antwort und ihr werdet wissen, was zu tun ist.
2: Oh ja, klar.
4: Hä? Ich denke, es ist Essen. Ganz klarer Fall. Essen macht gute Laune. Das habe ich mir auf den Weg hierher überlegt. Es stimmt was mit dem Essen nicht.
2: Nee, also das glaube ich nicht. Gute Laune, das ist, wenn die Sonne scheint. Daran wird's liegen, bestimmt.
4: Hä?
1: Oha, nun gut. Macht euch auf den Weg und sucht nach der Antwort. Solltet ihr sie nicht finden, könnt ihr auch wiederkommen und mich nochmal fragen. Mehr habe ich euch jetzt nicht zu sagen.

0: Kapitel 5. Observation.
1: Währenddessen bei Kommissar Scherlocke und Trüffel. Die beiden waren keinesfalls untätig. Wobei man sagen muss, dass wohl eher Trüffel, das Schwein, die ganze Arbeit erledigt. Während Scherlocke sehr mit seinem Spiegelbild und der Haarpflege beschäftigt ist.

0: Wir schleichen aus dem Zimmer.
1: Und sagen, dass sie es von niemand entdeckt.
0: Genau.
1: Oh, die Tür ist ziemlich schlecht gelaunt.
0: Sie geht nicht mehr auf. Ach, jetzt geschafft. Wir haben sie bezwungen. Zwei Frauen mit einer braunen Ledertasche. Auffällig, dass sie so gleich sehen.
1: Wir gehen auf

0: nicht auffällig.
1: Hier sind ganz viele Autos, die weinen. Die haben schon so viele Tränen, dass auf jeder Scheibe Wasser ist.
0: Oh, ich sehe. Boah, der Zug, er hält an. Einfach so. Und da ist gar keine Haltestelle. Wow. Und wir gehen um die Ecke.
1: Und das C an der Hauswand wird einfach zum G. Das geht doch nicht. Und dann die 1 wird zur 3 und die 3 weint.
0: Wir laufen aus dem Tor. Oh, kommt eine Frau mit einem hautfarbigen Schal. Und die Frau hat sehr schlechte Laune. Sie hat einen Hund dabei und sie ist sehr schlecht gelaunt. Wieso? Wieso?
1: Selbst das Schloss ist auf, obwohl es zu sein muss.
0: Und da ist wieder diese Frau und wir schleichen uns vorbei. Und
1: da ist ein Auto, es hält einfach auf der Straße an. Einfach so.
0: Es bleibt stehen. Oh, selbst der Stein ist heute weich. So ein schlecht gelaunter Stein habe ich noch nie gesehen. Wir müssen uns leise um die Ecke schleichen.
1: Selbst der Regen kommt heute nicht raus, obwohl er heute regnen wollte.
0: Oh, und die Wolken sind so schlecht gelaunt.
1: Nein,

0: Und dort vorne der Mann, der ist auffällig. Der trägt eine Geige unterm Arm. Die Geige, schnell verstecken, die sieht uns.
1: Oh, runter.

0: da vorne eine Ampel. Und die Ampel ist ja doof. Die bleibt rot. Und dort vorne ist ein Regenschirm, wo es draus regnet unten drunter. Ach, so mies gelaunt.
1: Und da ist ein blaues Auto. Es wird einfach sein Besitzer aus dem Auto raus.
0: Dort ist ein Burger. Er ist mies gelaunt, er lässt sich nicht essen. Ich sehe dort die Blumen. Oh, die sind ja alle ganz verdorrt. So mies gelaunt. Oh, da ist ein alter Mann. Und er ist ziemlich schlecht gelaunt. Der Gullideckel sammelt kein Wasser mehr ein, es sprüht es aus. Oh, so ein schlecht gelaunter
1: Gullideckel. Und der Briefkasten lässt keine Briefe mehr rein. Er spuckt die Briefe einfach wieder aus.
0: Selbst die Sonne möchte nicht mehr scheinen. Sie ist einfach verschwunden. Das Fahrrad blinkt vor Wut. Rot und schwarz. Das Schild, was ist mit dem los? Es ist schwarz. Dort, die Treppe ist ja fies. Das ist nicht zum Hochlaufen, sondern zum Runterrutschen. So ein mies gelauntes Wetter. Und jetzt gehen wir zurück. Und schnell, verstehen. Dort ist der Mann mit grüner Jacke sehr auffällig.

0: Okay, gut. Wir haben jetzt beobachtet und Leute befragt. Wir wissen, dass sie vor ein paar Tagen noch da war. Aber vom Dieb nicht die geringste Spur.
1: Meinst du wirklich immer noch, dass ein Dieb war?
0: Na, aber sicher. Du erst. Etwas ist verschwunden, also war es ein Dieb. Wer von uns war denn auf der Detektivschule? So schwer ist das ja wohl nicht. Verschwundene Sachen, Dieb suchen, jemand tot, Mörder finden und so weiter und so weiter. Also wirklich, Trüffel, was ist nur mit deinem Verstand los? Gut, dass du mich als grandiosesten Ermittler und den schönsten noch dazu an deiner Seite hast.
1: Ja, Sherlock, bitte entschuldige. Alles klar, du großer Ermittler, ich nur Schwein. Aber weißt du was? Ich habe eine Spur gefunden, gestern im Tagesblatt. Eine Anzeige vom Institut für gute Laune. Ich glaube, wenn jemand etwas mehr über die gute Laune weiß, dann jemand vom Institut. Sehr viel mehr Spuren haben wir ja bis jetzt noch nicht.
0: Eine gute Idee. Hatte ich die nicht gestern schon?
1: Ja, stimmt. Natürlich war das deine Idee. Ich hab da wohl was verwechselt.
0: Hattest du denn schon einen Termin gemacht? Darum hatte ich dich ja bestimmt schon gebeten.
1: Nein, hab ich nicht.
0: Na egal, Trüffelo. Macht nichts. Dann gehen wir eben so hin. Der große Sherlock kommt auch ohne Termin ins Institut für gute Laune. Ich pomiere mir nur noch eben die Haare. Dann gehen wir hin.

0: Kapitel 6 – Institut für gute Laune.
1: Hallo, guten Tag. Kommissar Sherlocke hier. Ich hätte da ein paar Fragen an Sie. So von Experte zu Experte. Ich wurde beauftragt, herauszufinden, was mit der guten Laune passiert ist. Sie scheint verschwunden zu sein. Und ich als berühmter und ohne Eigenlob wohl bester Ermittler wurde beauftragt, sie zu suchen. Wissen Sie etwas über das Verschwinden der guten Laune? Können Sie sich vorstellen, wer die gute Laune gestohlen haben könnte?
2: Ja, ich habe tatsächlich mir schon Gedanken gemacht darüber, wo die gute Laune hin ist. Und wenn man so in die Welt guckt, tatsächlich fehlt so ein bisschen an guter Laune. Und habe darüber auch nachgedacht, dass die gestohlen worden ist, ist schon mal ein sehr interessanter Aspekt, das reinzumachen. Ich kann vielleicht ein bisschen erzählen, was ich schon rausgefunden habe. Also wenn ich die Welt betrachte, dann ist das unterschiedlich verteilt mit der guten Laune. Also die einen haben gute Laune und die anderen nicht. Und vielleicht lässt sich dadurch auch erkennen, wie die verschwunden ist, die gute Laune. Ich habe zum Beispiel herausgefunden, dass bei den Erwachsenen eher ein Defizit besteht an gute Laune und bei den Kindern nicht.
1: Wie genau forschen Sie eigentlich zur guten Laune?
2: Ich forsche im Institut für gute Laune mit meinen Freunden zusammen, mit vielen Künstlern. Und wir haben eigentlich schon herausgefunden, dass es ein Problem gibt mit der guten Laune und dass die schlechte Laune zu viel ist und versuchen dann jetzt Sachen zu entwickeln, die gute Laune wieder zurückbringen. Also wir forschen jetzt nicht so wie in einem wissenschaftlichen Institut, sondern bei uns im Institut für gute Laune beobachten wir einfach die Menschen, wie sie auf irgendwas reagieren. Man kann an der Körpersprache oft schon sehen, ob jemand gute Laune hat oder schlechte Laune. Und natürlich kann man sie auch befragen, aber meistens ist es doch schon im Gesicht anzusehen oder an der Körpersprache, ob jemand gute Laune hat oder schlechte Laune. Und wir probieren dann einfach verschiedene Sachen aus, ob das gute Laune erzeugt oder schlechte Laune.
1: Was haben Sie über sie herausgefunden?
2: Also zuerst habe ich herausgefunden, dass die Erwachsenen hauptsächlich schlechte Laune haben und die Kinder gute Laune. Und da habe ich dann entdeckt, dass das ein langsamer Prozess ist, wo die gute Laune verschwindet bei den Kindern. Ich habe wahrscheinlich auch schon den Ort identifiziert, wo das passiert.
1: Was denken Sie denn, wo ist die gute Laune?
2: Ja, das ist ein ganz bestimmter Ort. Ich kann das ja mal ein bisschen beschreiben. Vielleicht haben Sie das ja auch schon mal erlebt. Also es ist der Ort, wo eigentlich die Kinder mit guter Laune reingehen und mit schlechter Laune raus. Und das kann man betrachten am Morgen und am Abend dann zurück. Oder auch also mit im Alter von ungefähr 6 und 7 Jahren. Und dann später, wenn sie erwachsen sind, sind sie dann raus. Was könnte das vielleicht für ein Ort sein? Kommen Sie selber drauf, Herr Kommissar?
1: Ich glaube, wegen meiner Intelligenz, denke ich, dass es die Schule ist.
2: Ja, möglicherweise. Aber wir haben auch herausgefunden, es ist nicht jede Schule, sondern nur Schulen, wo die Kinder also Zensuren bekommen und wo die sich mit anderen vergleichen müssen. Es gibt auch Schulen, wo es keine Zensuren gibt und da ist es nicht so. Und wir haben halt rausgefunden, dass überall, wo mit der Angst gelehrt wird, da geht die gute Laune weg. Und wenn nicht mit der Angst gelehrt wird, sondern wenn man freiwillig was machen kann, dann bleibt die gute Laune da. Genau, das Zwingen ist das Problem. Das hat ganz viel mit schlechter Laune zu tun und gute Laune.
1: Kann man denn einmal hier mit Profis arbeiten, wenn ich nicht in Ruhe arbeiten kann, bekommt meine Locke Spliss und ich hasse das.
0: In der Tür stehen die Ölben, wobei Tranni steht nicht, er hockt, damit er auch durch die Tür schauen kann. Die drei Ölben waren bei ihren Nachforschungen ebenfalls auf das Institut für gute Laune gestoßen und haben ebenfalls Fragen an den Experten für gute Laune. Aufgeregt stürmen sie das Zimmer und bombardieren den Experten für gute Laune mit ihren Fragen.
3: Können Sie gute Laune produzieren?
2: Ja, uns sind einige Möglichkeiten da eingefallen, um gute Laune zu produzieren. Zum Beispiel kann man einen Witz erzählen oder ein lustiges Lied singen oder einfach den Menschen ein Kompliment machen, dann kriegen die auch gute Laune. Das sind nur einige Ergebnisse, die uns aufgefallen sind.
3: Wie vermehrt sich gute Laune?
2: Die gute Laune vermehrt sich, indem man sie teilt. Also man muss sie mit anderen teilen und dann vermehrt sie sich.
1: Was schadet ihr?
2: Der guten Laune schadet Angst. Denn wenn man Angst bekommt, dann geht die gute Laune weg. Also ich habe ja schon gesagt, dass die gute Laune sich vermehrt, wenn man sie teilt. Im Prinzip verhält sich die gute Laune genau wie die Liebe. Die teilt sich ja auch, vermehrt sich auch, wenn man sie teilt. Und bei der Angst ist genau das Gegenteil. Also das schadet der guten Laune, die Angst.
3: Könnte man die nicht künstlich herstellen?
2: Nee, so richtig künstlich lässt sich die gute Laune nicht herstellen. Man braucht immer einen Menschen dazu, der aber nicht allzu gekünstelt ist, sondern der einfach auch auf sein Gefühl hört und dann kommt einfach die gute Laune von alleine eigentlich. Ich habe euch ja was mitgebracht, das ist eine kleine gute Laune. Das haben wir entwickelt bei uns im Institut für gute Laune. Kann jemand von euch mal beschreiben, was ihr da seht für die Hörer?
0: Ein Herz ist in der Mitte und außenrum steht was. Verschenke mich, dann werde ich frei.
2: Und auf der anderen Seite?
0: Da sind ganz viele Menschen, bunte Figuren und die halten sich alle an
3: der Hand.
0: An der Hand, ja.
2: Aha, und dann steht noch kleine gute Laune, oder?
3: Nein, ja, da steht gute Laune.
2: Das ist ja so ein kleines Papierstück, das ist ungefähr so groß wie ein Geldstück und das kann man sich ins Portemonnaie nehmen und dann hat man immer gute Laune. Und weil ihr ja noch sehr jung seid und ich davon ausgehe, dass ihr relativ gute Laune habt, ist das auch dazu da zu verschenken und wenn ihr das einem Erwachsenen schenkt, dann ist das auch dazu da, dass der Erwachsene das auch verschenkt. Ne? Denn ich habe nämlich rausgefunden, das haben wir ja erst auch schon gesagt im Interview, die gute Laune muss man teilen, damit die sich vermehrt. Das heißt, wenn man die für sich alleine behält, dann geht die weg. Ne? Und genauso ist es auch mit dem kleinen Schnipsel da.
3: Haben Sie selbst immer gute Laune?
2: Nee, nicht immer.

0: Nach diesem wahrhaft informativen Interview mit dem Experten für gute Laune wusste zwar Sherlocke so ziemlich alles über die gute Laune, aber er wusste immer noch nicht, wo er sie suchen sollte. Dennoch frohen Mutes, lockekämmend, schlendert Sherlocke pfeifend auf der Suche nach dem Dieb der guten Laune weiter. Trüffel allerdings lässt die Schweineohren hängen. Er hat Zweifel. Gibt es den Dieb für gute Laune denn überhaupt? Und wenn ja, wie sollen sie denn den nun finden? Er muss unbedingt mit den drei Ölmen reden. Praktischerweise sind die drei ja bereits da.
1: Ey, ihr drei, wie nun weiter? Sherlock und ich können den Dieb der guten Laune einfach nicht finden. Und irgendwie konnte uns der Experte vom Institut von der guten Laune auch nicht weiterhelfen. Was sollen wir denn nun tun? Wir wissen ja noch nicht mal, wie die gute Laune aussieht.
2: Sie könnte lange Ohren haben.
0: Die gute Laune-Figur sollte sehr bunt sein oder nur aus Süßigkeiten bestehen.
3: Also die gute Laune, die kann auch unsichtbar sein. Die kann sich verwandeln. Und dann hat die, glaube ich, immer mal so Haare, die sich komplett verändern können. Nämlich die können mal so ganz lang und lockig sein und dann wieder können die wie so Stachelschweinspitzen sein. Wenn die gute Laune hat, vielleicht ja mal auch schlechte Laune, das weiß man nicht.
0: Ich finde, die gute Laune könnte ganz klein aussehen.
4: Ich finde, sie könnte buntes Feuer sein.
5: Ich finde, sie könnte immer schlafen.
6: Ich finde, die gute Laune könnte aussehen wie ein Wesen, was ich immer in Luft auflesen kann mit fünf Flügeln.
3: Die gute Laune, die hätte immer genau das, was man gerade braucht. Nämlich, wenn es zum Beispiel kalt ist im Winter, dann hat die gerade zufällig eine schöne warme Decke dabei und die kann sie einem geben.
7: Ich finde, sie könnte aussehen wie ein Troll.
8: Ich finde, die gute Laune könnte aussehen wie ein Hobbit.
9: Einmal drei macht sechs, wie der Bär will's von uns lernen. Alle groß und klein, tralalala, die zu uns ein.
10: Du hast recht, so kommen wir nicht weiter. Alle Ideen führen einfach zu nichts. Aber die gute Laune muss wieder her, unbedingt.
1: Wenn du meinst... Sherlocke hat mir mal von dieser super Prank erzählt und meinte, sie war vor Jahren Sherlockes Assistent gewesen und hätte sich dabei nicht mit viel Wissen bekleckert. Aber ja, lass es uns versuchen. Sherlocke erlebt die Realität ja auch etwas anders als alle anderen.

0: Kapitel 7 – Der Durchbruch. Inzwischen sind alle fünf auf dem Berg der ewigen Nichtsnutze angekommen. Natürlich nicht, ohne dass Patsche schon wieder einen Erdrutsch ausgelöst hatte, weil er auf einem Kieselstein ausgerutscht war. Die blauen Flecke, die er sich holte, passten perfekt zu den Nadelstichen auf seiner Haut, die er sich 5 Minuten vorher zugezogen hat, als er sich in einem Tannendickicht verhedderte. LL rechnete während des Weges aus, dass für den optimalen Geschmack einer Weihnachtsgans 3867,67 Körnchen Salz erforderlich sind. Sherlock kämmte, logisch. Seine Locke und Trüffel grunzte. Also sind alle schwer beschäftigt auf dem Weg. Und Trandi, der überlegt, ob die Zwerge auch die gute Laune verloren haben und hofft inständig auf Superbrains Hilfe.
1: Superbrain, wo bist du? Hörst du mich?
2: Ach, nun brüll doch nicht so. Ich verstehe dich halt gut.
1: Hey, was? Wie bitte? Was hast du gesagt?
2: Ich verstehe dich.
1: Na, immerhin verstehst du mich. Du Superprank, wir haben die gute Laune immer noch nicht gefunden. Weder die, noch ein Dieb, der die geklaut haben könnte. Mich nervt das.
3: Ich will wieder gute Laune für mich, wenn ich schon kein Zwerg sein darf. Selbst Sherlock weiß nicht weiter.
4: Was? Ich weiß nicht weiter. Geht's noch? Kreative Schaffenspause nennt man das. Nur eine kleine Erholungsrunde, um die Locke zu bürsten. Das wird ja wohl mal erlaubt sein.
1: Das nervt. Wie finden wir die gute Laune?
2: Na nun, entspannt euch doch mal. Habt ihr beim Experten für gute Laune die Antwort
3: gleich schon gefunden? Hä, was sagst du? Woher weißt du überhaupt, dass wir beim Institut für gute Laune waren?
2: Ich weiß alles. Ich war im Geo.
4: Ja, klar. Von wegen. Superbrain weiß alles. Nicht mal ordentlich sprechen kann sie.
2: Nun gut. Also hört, die gute Laune ist nicht gestohlen worden.
1: Hä? Was? Wie bitte?
2: Sie ist nicht gestohlen worden.
4: Ach ja, was denn dann, wenn nicht gestohlen? Weg ist sie und logisch, also auch gestohlen. Das lernt ein jeder Detektiv am ersten Tag seiner Ausbildung. Weg ist gleich gestohlen. Und wo gestohlen wird, muss ein Dieb sein. Und den werde ich natürlich finden. Wer auch sonst wäre dazu in der Lage? Oder hat die gute Laune etwa Beine?
2: Nein, ihr Wesen habt sie verloren. Aber man kann wiederfinden.
1: Hä, was? Die Lieder singen? Die Gliederinnen? Ich verstehe einfach nicht, was Superbrain sagt.
4: Mensch, dieses Superbrain macht mich wahnsinnig. Spuck doch mal den Verdalemeiten, Verlademeiten, na wie auch immer, diesen Kaugummi aus, damit man dich versteht. Das ist ja fürchterlich und zum Lockenraufen. So kann einfach kein ordentlicher Detektiv ermitteln. Ach, ich möchte einmal mit richtigen Profis arbeiten.
0: In einem hohen Bogen flog ein rosafarbener Kaugummi aus der Wolke. Laut LLs Blitzstellerrechnung nach der Formel Fluggeschwindigkeit mal Kaugummifarbe ins Quadrat gesetzt mit dem Geruch des Spuckgeschosses war dieser 42.462,01 Mal durchgekaut worden. Und nun flog eben dieser Kaugummi. Flog und flog und flog und landete direkt und schonungslos auf Sherlockes Locke. Dieser kreischte wie ein Wahnsinniger auf. Versuchte den Kaugummi mit seinem Kamm zu entfernen. Er kreischte, kreischte und kreischte. Er bekam kaum noch Luft. Er japste, tobte, weinte, fluchte, brüllte. Und das alles gleichzeitig. War das ein Radau? Nach einer Weile völlig außer Atem und mit schreckensweiten Augen wurde er ruhig und stand einfach nur noch nichtssagend da. LL, Trandi, Patsche und Trüffel schauten überrascht auf Sherlocke und auf einmal... Ihr werdet es nicht glauben, mussten alle vier und auch tatsächlich auch Superbrain lachen. Sie lachten so laut und so mitreißend, dass auch Sherlock nun anfing zu lachen. Ihm war so gar nicht danach, aber er konnte sich nicht dagegen wehren. Der Grund für dieses Lachen? Sherlockes Locke stand völlig verklebt mit Kaugummi hoch gen Himmel und sah aus wie das Horn eines Einhorns.
2: Seht ihr, ihr habt die Lösung auch direkt gefunden, auch wenn es statt der guten Laune ein Lachen ist. Dies ist einer der Wege zu eurem Ziel. Die gute Laune war nicht gestohlen worden. Sie ist in eurem Herzen zu finden und nur ihr selbst könnt dafür sorgen, dass sie da ist oder eben verschwindet.
1: Endlich verstehe ich dich!
2: Geht, teilt und verbreitet die gute Laune. Ihr werdet sehen, dass ich anstecken kann. Bei Wesen, die sich anstecken lassen. Und wenn ihr mal wieder zu mir kommt, bringt mir bitte unbedingt einen neuen Kaugummi mit. Ich stehe da drauf.

0: Und so zogen unsere Helden los und verteilten fleißig und erfolgreich die gute Laune in der Welt. Nur Scherlocke, der wusste noch nicht so richtig, was er mit seinem neuen Lockenhorn nun anfangen sollte. Aber auch dafür würde der clevere Detektiv eines Tages eine Lösung finden, ganz sicher.
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2: Ein weiterer zäher Prozesstag im Dresdner Antifa-Ost-Komplex. Der Prozess vor dem Oberlandesgericht Dresden begann am Dienstag mit ein paar Minuten Verspätung. Es ist 9.45 Uhr, als die RichterInnen den Saal betreten und feststellen, einer der Angeklagten fehlt. Vorsitzender Richter Kubista erzählt, einer der Angeklagten sei durch den Beschluss eines Amtsgerichtes in eine Psychiatrie eingewiesen worden. Einer der Verteidiger des Betroffenen interveniert sofort und beantragt den Ausschluss der Öffentlichkeit, denn hier gehe es um höchstpersönliche Belange seines Mandanten. Kubista ordnet eine Pause an. Schon eine Minute nach Prozessbeginn wird die Verhandlung unterbrochen. Als es dann kurz nach 10 Uhr weitergeht, verkündet der Vorsitzende, die schutzwürdigen Interessen des Angeklagten würden das Interesse der Öffentlichkeit überwiegen. Deshalb werde die Öffentlichkeit vorerst ausgeschlossen. Die 11 ZuschauerInnen müssen den Saal verlassen. Für den Rest des Tages, was sie da aber noch nicht wissen. Denn der Prozess geht ohne Zuschauerinnen weiter und nach weiteren Unterbrechungen sowie der Mittagspause wird seitens eines Gerichtswachtmeisters um 14.15 Uhr mitgeteilt, dass für heute Schluss sei. Es gehe erst am nächsten Tag weiter. Am Mittwoch dürfen die wenigen Zuschauerinnen erst gegen 10.30 Uhr wieder in den Saal. Auch der heutige Prozesstag wird von stundenlangen Prozesspausen geprägt sein. Nach der Mittagspause sitzt dann auch der in der Psychiatrie untergebrachte Angeklagte im Saal. Er wirkt müde und erschöpft. Sein Anwalt fordert ein ärztliches Obergutachten. Das zuständige Amtsgericht habe seinen Mandanten zu dessen eigenem Schutz vorläufig in die Psychiatrie eingewiesen. Dort dürfe er nichts besitzen, womit er sich das Leben nehmen könnte, keinen Gürtel, keinen Schnürsenkel, kein Ladekabel. Und die Ärzte seien sich uneinig. Ein Oberarzt der Klinik spreche davon, der Betroffene sei, wenn überhaupt, nur mit medizinischer Begleitung reisefähig. Ein anderer Arzt sehe keinerlei Bedenken bei Verhandlungs- und Reisefähigkeit. Auch strittig eben diese Verhandlungsfähigkeit selbst, wegen der akuten Belastungsreaktion, aber auch wegen der Medikation, denn das verordnete Psychopharmakon wirkt stark dämpfend. Was den Anwalt ersichtlich empört, dass das Oberlandesgericht den Angeklagten aus der Psychiatrie nach Dresden hat bringen lassen, ohne dass das polizeiliche Begleitpersonal über die konkrete Situation umfassend informiert war, ohne Notfallmedikamente und ohne dass die Polizei wusste, was sie im Notfall zu tun gehabt hätte. Der Antrag auf das Obergutachten wird vom Gericht entgegengenommen, aber eine Antwort wird zurückgestellt. Geladen als einzige Zeugin an diesem Tag ist Kriminalhauptkommissarin Golze. Sie wird knapp eine Viertelstunde lang zu ihrer Vernehmung des angeblich geschädigten Neonazis Karl Jonas Kaden befragt. Kaden soll 2020 in Wurzen nach seiner Rückreise von einer Demonstration in Dresden am dortigen Bahnhof attackiert worden sein. Kaden selbst sollte im März vor dem Oberlandesgericht als Zeuge aussagen. Aber er befindet sich gerade selbst in Haft wegen des sächsischen Separatistenprozesses. 8 Männer stehen dort wegen einer rechtsterroristischen Vereinigung vor Gericht. Und im Antifa-Ost-Prozess wollte Kaden nicht aussagen. Mit diesem Gericht spreche er nicht. Und deshalb hangelt sich nun eine Polizistin durch ihre Erinnerungen daran, was der Zeuge Kaden ihr im Rahmen der Vernehmung gesagt haben soll. Sie habe Kaden nach Rücksprache mit dessen Eltern im Kinderzimmer vernommen, denn zum damaligen Zeitpunkt wohnte der Zeuge noch bei seinen Eltern. Kaden habe klar auf alle Fragen geantwortet, sich politisch der AfD zugerechnet und als Zitat geschichtsinteressiert, Zitat Ende, bezeichnet. Mit ein paar anderen sei er nach Dresden gefahren zu einer Demonstration. Alljährlich wird dort im Februar an die Bombardierung Dresdens, insbesondere seitens der Neonazis, erinnert. Er sei dann auf der Rückreise an einem Bahnhof von 15 bis 20 Vermummten attackiert worden. Eine Kopfwunde habe getackert werden müssen. Da ihn jemand einen, Zitat, scheiß Nazi, Zitat Ende, genannt habe, vermutete er Linke hinter dem Angriff. Wenig später wird die Zeugin im allgemeinen Einverständnis entlassen. Der Rest des Prozesstages vergeht damit, dass sich die Prozessbeteiligten und die ZuschauerInnen Fotos ansehen. Um einen solchen umfangreichen Prozess zu beschleunigen, werden zahlreiche Aktenteile im sogenannten Selbstleseverfahren außerhalb der Verhandlungen von allen Beteiligten selbst gelesen. Die Fotos jedoch, die müssen in der Verhandlung in Augenschein genommen werden. So geht es dann mal in die Wohnung von Lina E. aus dem ersten Antifa-Ost-Prozess. Dort sieht man einen Beutel an einer Türklinke hängen und dann Fotos von verschiedenen Handys. Oder es werden Observationsfotos gezeigt. Wobei hier eine der Verteidigerinnen der Verwertung der Aufnahmen widerspricht, da die rechtlichen Voraussetzungen für die Observation nicht vorgelegen hätten. Aufgabe der Ermittlungsrichterinnen, so die Anwältin, sei es, Anträge auf Observation eigenständig und unter Zuhilfenahme von Akten zu prüfen und nicht, so wie hier, bloß abzunicken. Es werden weitere Fotos von Handys und deren Displays auf die großen Bildschirme im Saal geworfen.

Fortsetzung des Prozesses auf den 18. August vertagt wird. Anschließend werden jene Angeklagten, die in Untersuchungshaft sitzen, wie stets mit Blaulicht und Sirene in die jeweiligen Gefängnisse eskortiert. Bis Sommer 2027 sind Prozesstage angesetzt.

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1: Am gestrigen Mittwoch hat das Bundeskabinett einen umstrittenen Gesetzesentwurf zur Reform des Bundesnachrichtendienstes beschlossen. Ziel der Gesetzesänderung wäre es, die Befugnisse von Bundesnachrichtendienst und Verfassungsschutz massiv auszuweiten. Die Bundesregierung begründet dies als notwendige Reaktion auf die Bedrohungslage durch Russland. Neue Befugnisse der Dienste wären unter anderem ein aktives Eingreifen im Inland, welches aktuell der Polizei vorbehalten ist, Auslandssabotage von zum Beispiel Rüstungsindustrie und Infrastruktur, massive Cyberüberwachung und stark ausgeweiteter Datenzugriff. Der Beschluss des Kabinetts wird vielfach kritisiert. Was daran so problematisch ist, darüber möchte ich jetzt sprechen mit Herrn Kai Dittmann. Kai Dittmann leitet die Advocacy- und Policy-Arbeit bei der Gesellschaft für Freiheitsrechte. Die Gesellschaft für Freiheitsrechte oder kurz GFF, die beschreibt sich selbst als die Rechtsschutzversicherung für das Grundgesetz. Sie verteidigt seit 2015 die Grund- und Menschenrechte mit rechtlichen Mitteln. Als gemeinnütziger Verein mit Sitz in Berlin nutzen sie strategische Gerichtsverfahren, wenn Staat oder Unternehmen gegen das Grundgesetz verstoßen. Ich freue mich, Kai Dittmann heute früh am Telefon zu haben. Guten Morgen, Herr Dittmann.
2: Schönen guten Morgen.
1: Ich hatte es ja in der Anmoderation gerade schon angeschnitten, aber vielleicht können Sie es für unsere HörerInnen heute Morgen auch noch mal runterbrechen. Was genau wurde denn da gestern im Bundeskabinett beschlossen?
2: Also die Reformen des Nachrichtendienstrechts sind insgesamt 700 Seiten, von denen mehrere hundert Seiten auch einfach Gesetzestext sind. Das heißt, erstmal wurde sehr viel beschlossen. Und unser Problem ist, dass wir jetzt nur wenige Minuten Zeit haben, die ganze Liste durchzugehen. Aber um so ein bisschen auf den Punkt zu bringen, wir sehen sehr, sehr viele Ausweitungen von Maßnahmen, die sowohl der Verfassungsschutz als auch der BND durchführen können. Wir sehen sehr niedrige Schwellen, wann sie das machen dürfen. Und wir sehen einen Abbau der Kontrolle. Und da geht es wirklich um eine ganze Reihe von Problemen, die Sie gerade auch schon angeschnitten haben. Ich glaube, zu allen kommen wir nicht, dafür ist die Liste zu lang. Aber wir können vielleicht über einzelne sprechen.
1: Ja, welche Punkte stehen denn vielleicht im Kern der Kritik? Könnten Sie da vielleicht einige nennen?
2: Also beim Verfassungsschutz sind es insbesondere weitreichende Zugriffe auf private und öffentliche Videoüberwachung, biometrischer Abgleich mit Bildern im Internet, das Training von KI mit geheimdienstlich erhobenen Daten. Das sind unheimlich tiefgreifende Analysen, die sehr viel über einen Menschen aussagen können, auch super streubreit sind. Das heißt, sehr viele Unbeteiligte werden davon betroffen sein und die Grenzen sind unheimlich unklar definiert. Beim BND bleiben viele verfassungsproblematische Regelungen bestehen. Der Entwurf verlangt eine konkretisierte Gefahr nur für bestimmte Zugriffe auf IT-Systeme, sowas wie Staatstrojaner. Andere Systemzugriffe auch auf laufende Kommunikation werden unter sehr niedrigen oder unter zu niedrigen Voraussetzungen möglich sein.

0: grundsätzlich ist aber das Problem, dass gerade beim BND sehr stark die Grenzen vermischt werden zwischen Polizei, Militär und Nachrichtendienst. Und da muss man natürlich ganz genau aufpassen, wer wann wie im Ausland aktive Maßnahmen durchführen darf. Und eigentlich ist das in vielen Fällen auch nur das Militär und auch nur mit Zustimmung des Bundestages, dass wir aktiv Ziele im Ausland angreifen können. Kann man sagen, das sind nur digitale Angriffe, aber ein digitaler Angriff kann im ersten Moment auch erstmal zu sehr vielen physischen Folgen führen. Und im zweiten Fall, wenn es denn den sogenannten, das heißt ein besonderer Feststellungsfall, das ist in diesem Fall, der festgestellt werden kann, dann dürfen auch kinetische Mittel eingesetzt werden. Was ganz genau bedeutet, ist ein bisschen schwieriger, aber ja, im Zweifel dürfen auch Sachen in die Luft gejagt werden.
1: Können Sie die Kritik an diesem Kabinettsbeschluss vielleicht auch historisch einordnen für uns? Also das ist ja schon auch historisch begründet, dass eben unser Bundesnachrichtendienst nicht so viele Rechte am Ende hat.
0: Ja, also das ist die Kritik, die sehr viel, glaube ich, auch aus der Linksfraktion kommt. Und da ist natürlich was dran. Wir wollen keine Geheimpolizei haben, weil wir A, mit dem Dritten Reich und B, auch mit der Stasi-Geschichte Probleme hatten mit Polizeien, die gleichzeitig geheim operieren dürfen und dann aber auch viele Geheimmaßnahmen durchführen dürfen. Und daher haben wir, gerade was das Grundgesetz angeht, das ist natürlich weniger basierend auf der DDR-Geschichte, eine starke Trennung zwischen Geheimdiensten, also Nachrichtendiensten, die vor allem nur informieren dürfen, und Polizei, die dann auch Sachen aktiv umsetzen dürfen. Weil wenn man etwas geheim machen darf, durchsetzen darf und danach auch operieren darf, dann wird es ganz schwer nachzuvollziehen, wer was wann wie gemacht hat.
1: Eine Frage habe ich auch noch und die stelle ich häufiger, wenn es um Belange wie Datenschutz geht. Da interessiert mich immer die Frage, warum solche Gesetzesentwürfe bzw. Beschlüsse uns alle etwas angehen. Also zum Beispiel, warum sollte meine Oma, die nichts zu verbergen hat, es problematisch finden, wenn eben die Befugnisse des BND und Verfassungsschutzes derart ausgeweitet werden? Also inwiefern ist denn die gesamte Bevölkerung von solchen Gesetzesänderungen betroffen?
0: Das Problem bei Geheimdiensten ist, es kann lange kein Problem sein, dass es ein sehr großes Problem wird. Wir machen uns gerade Sorgen darüber, dass es vielleicht dann doch zu einer radikaleren Regierung entweder in Ländern oder vielleicht sogar im Bund kommen könnte. Und wenn man dann keine Schutzmaßnahmen für Geheimdienste hat, dann können die sehr schnell sehr aktiv und problematisch werden. Das heißt, die Roma hat vielleicht noch nicht in diesem Jahr oder im nächsten Jahr Probleme, aber wenn ein Nachrichtendienst zu einem Geheimdienst wird, der sich verselbstständigt, könnte das problematisch werden. Das Zweite ist, dass wenn der BND, wie das jetzt im Krisenfall auch überlegt wird und auch in anderen Fällen, Rückschläge durchführt, die ausschließlich auf KI beruhen, das ist da drin zum Beispiel auch vorgesehen, dass Abwehrmaßnahmen durch KI eingeleitet werden dürfen, dann kann das auch Länder treffen, die dann natürlich zurückschlagen könnten. Und das könnte dann natürlich Probleme bereiten für ihre Oma, wenn zum Beispiel bei einem Rückschlag beispielsweise ein Krankenhaus lahmgelegt würde.
1: Abschließend noch die Frage, bisher wurde die Reform ja nur im Bundeskabinett beschlossen. Sie muss also noch Bundesrat und Bundestag passieren, bevor sie in Kraft tritt. Nun gab es ja aber auch von anderen Parteien massiv Kritik an der geplanten Reform. Was denken Sie denn, haben die geplanten Änderungen eine Chance, so umgesetzt zu werden? Also wie real ist das?
0: Ja, also die Kritik aus der SPD hat sich, soweit ich das mitgekriegt habe, gab es die punktuell, aber in weiten Teilen war sie jetzt auch nicht so stark. Die Union hat sich sehr stark natürlich dafür ausgesprochen, für dieses Gesetz. Und das sind natürlich die beiden Koalitionspartner, die am Ende vor allem im Bundestag weite Teile verhandeln werden. Wir haben da Hoffnung, dass es da noch Verbesserungen gibt, die dazu führen, dass das Gesetz zurück auf den Boden des Grundgesetzes kommt. Aber wenn ich wetten müsste, würde ich sagen, da werden ziemlich viele problematische Sachen bestehen bleiben.
2: Komm, halt deine Schnauze, damit du hörst, was ich jetzt sage. 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
1: Ich bin jetzt im Gespräch mit Professor Dr. Ray Kollmorgen von der Hochschule Zittau-Görlitz. Herr Kollmorgen ist Direktor der Fakultät für Sozialwissenschaft und hat sich in seiner Forschung unter anderem mit Eliten beschäftigt. Beteiligt war er auch am Projekt Elitenmonitor in Zusammenarbeit mit der Uni Jena und der Uni Leipzig. Vor kurzem hat er einen Vortrag im Zeitgeschichtlichen Forum in Leipzig über den Zusammenhang von ostdeutscher Unterrepräsentation in Eliten und Rechtspopulismus gehalten. Das Thema einer ostdeutschen Unterrepräsentation in der Politik wird in den Medien und in der Gesellschaft ja immer wieder heiß diskutiert. Welche Grundannahme steckt denn dahinter und welche Bedeutung hat das für die Wahrnehmung einer repräsentativen Demokratie?
2: Ich würde vielleicht mal damit anfangen, festzuhalten, dass wir eigentlich über dieses Thema noch nicht so lange reden, sondern das Thema der Ostdeutschen in den Eliten und damit auch der Unterrepräsentation und damit auch das Thema Unterrepräsentation in der Politik wird eigentlich erst ab 2016, 17 etwas intensiver seit 2019, 20 diskutiert. Mhm. Und eigentlich ist das auch schon ein starker Hinweis darauf, dass es nicht allein daran liegt, ob und wie die Ostdeutschen in den Eliten und in den politischen Eliten vertreten sind, sondern dass es mindestens mit zwei weiteren Komponenten zusammenhängt, nämlich einerseits mit der Frage, ob sich denn die Ostdeutschen bis dahin und von Anfang an darüber beschwert haben. Und da ist die klare Aussage eher nein. Also das Problem ist tatsächlich auch erst wahrgenommen worden, etwas später. Ein eigenes Thema. Und das zweite und, glaube ich, wichtigere Punkt ist, dass das im Zusammenhang mit dem Auftreten und den Wahlerfolgen des Rechtspopulismus im Osten zu sehen ist. Und erst als die AfD eine deutliche Stärke erreicht hat, hat man sich gefragt, wie kam es denn dazu? Wieso ist das so? Und dann ist das Thema der Unterrepräsentation in der Politik deutlich stärker in den Fokus getreten. Und seitdem diskutieren wir das. Und genau das ist auch der, denke ich, sachliche Hintergrund. Also die Frage, ob Menschen, die sich wenig politisch vertreten sehen, dazu neigen, populistische oder extremistische Parteien zu wählen.
1: Okay, bevor wir da jetzt vielleicht tiefer einsteigen, wäre es vielleicht nochmal gut für die Hörenden, die Begriffe was genauer zu erklären, weil das ja auch ein sehr komplexes Thema ist. Wir sehen ja gerade, wie der Rechtspopulismus global gesehen immer weiter zunimmt. Also das ist ja kein spezifisch ostdeutsches Problem. Trotzdem ist er da stark. Was bedeutet denn Rechtspopulismus überhaupt und welche Geschichte hat der Rechtspopulismus in Ostdeutschland?
2: Ja, in der Tat, das ist ein großes Thema. Vielleicht so knapp es eben geht. Populismus bedeutet im Kern, dass man, und da taucht dann auch der namensgebende Begriff Populus auf, dass das eine politische Richtung ist, in der ein abstrakt gedachtes, homogen gedachtes Volk einer ebenso homogen gedachten Elite gegenübergestellt wird und man davon ausgeht, dass das Volk auch so etwas wie gemeinsame, geteilte, unhinterfragbare Interessen hat auf der einen Seite und auf der anderen Seite die Eliten im Kern korrupt sind, sich abgekoppelt haben vom Volk und insofern auch eine falsche Politik betreiben bis hin zum Versuch, das Volk zu manipulieren. Und parallel dazu wird Politik, insbesondere demokratische Politik, eigentlich gedacht als zu einem guten Teil überflüssig. Also die vielen Vermittlungsinstitutionen, die Institutionen der politischen Selbstorganisation der Zivilgesellschaft erscheinen eher überflüssig, weil Politik vor allem verstanden wird als eine Maschine, die einen Nutzen stiften soll für dieses homogen gedachte Volk. Und auf der anderen Seite wird Politik, jedenfalls die gegenwärtige Politik, eher verstanden, also im Sinne auch einer kritikfähigen Entwicklung, als sie eben nicht funktioniert und sich insofern für Populisten immer so ein bisschen als Drama darstellt. Ja, also es ist schrecklich, man muss sich empören, weil es nicht funktioniert. Die da oben wollen nicht hören. Also es hat immer einen deutlich dramatischen Charakter. Und wenn man zusammenfassen wollte, könnte man sagen, Populismus bedeutet eine Ideologie, die die Gesellschaft und Politik so versteht, wie ich das gerade gesagt habe. Es ist eine politische Bewegung, die sich dann auch entsprechend politisch organisiert, bis hin zu Parteien. Und es ist auch eine Form eines Politikstils, wie gerade angedeutet, der viel auf Theater setzt und eigentlich wenig sich um die politische Selbstorganisation der Subjekte kümmert. Und der Rechtspopulismus vielleicht, das ist wichtig, weil Populismus gibt es links, rechts und dann in weiteren Ausprägungen. Der moderne Rechtspopulismus erscheint als eine Kombination von einerseits einem wirklich übersteigerten Nationalismus. Da sind konservative Elemente, Traditionalismus könnte man sagen drin. So etwas wie eine Orientierung am Autoritären. Und das Ganze ist gemischt mit so etwas wie neoliberalen Elementen. Also der Markt wird eigentlich als ein wichtiger Steuerungsmechanismus, vielleicht sogar der wichtigste, verstanden. Und man möchte die vielen Errungenschaften des Wohlfahrtsstaates, wenn sie denn nicht den familiären Kern treffen, auch der modernen Gesellschaften, das will man eigentlich wieder abschaffen und insbesondere natürlich all die Institutionen und Leistungen gegenüber Menschen, die eben nicht diesem homogen gedachten Volk entstammen, sondern die zugewandert sind, die Flüchtlinge sind und marginalisierte, nicht in das normale Bild passende Gruppen. Also wir denken an queere Menschen, an Menschen, die lange Arbeitslosigkeit erlebt haben und so weiter. Also das ist etwas, was den Rechtspopulismus auszeichnet. Und warum ist der nun in den ostdeutschen Ländern regelmäßig doppelt so stark wie im Westen? Das ist eine wirklich komplexe Frage und ich kann die insofern jetzt auch nur verkürzt wiedergeben, aber vielleicht in drei kurzen, knappen Punkten. Erstens hängt es mit der Geschichte des Ostens, der langzeitigen Geschichte des Ostens zusammen. Die reicht wirklich tiefer in die Geschichte hinein, aber ich will insbesondere nochmal die DDR-Zeit hervorheben, wo eine politische Kultur entstanden ist, die eigentlich auf diesem Arrangement basiert, dass es die da oben und wir hier unten gibt, also die Partei und Staatsführung, die Politbürokratie entkoppelt. Das ist ein bestimmtes Politikmodell, das eigentlich nicht dem entspricht, was wir in demokratischen Gesellschaften vorfinden, weil das alles angeleitet und von oben verordnet ist. Das haben Menschen aber trotzdem verinnerlicht und zugleich eine Haltung zu den Eliten entwickelt und kulturalisiert, die eben besagt, die sind weit weg, die sind nicht wir. Die muss man immer kritisch sehen und zugleich darf man sie immer adressieren, weil sie ja auch selbst erklären, dass sie für alles zuständig sind. Also das ist schon ein geradezu paternalistisches Politikmodell, ja, der demokratische Zentralismus. Also das hat sich, und wir wollen kurz festhalten, dass wir es im Osten mit einer Bevölkerung haben, die zur Hälfte älter als 50 Jahre ist. Und das bedeutet ja, dass die fast alle die DDR, also ein großer Teil die DDR auch noch relativ bewusst erlebt haben. Also die DDR-Geschichte ist wichtig. Dann ist zweitens wichtig die Geschichte der Transformation und Vereinigung, wo man sich als enteignet oftmals empfunden hat, wo man selbst nicht den Eindruck hatte, dass die selbst errungene Demokratie, die dann rechtsstaatlich eingehegt wurde über die Vereinigung, dass diese Demokratie nun wirklich Mitbestimmungsmöglichkeiten eröffnet, sondern wo man immer wieder erfahren hat, dass der starke westdeutsche Staat, die starken westdeutschen Akteure, die Konzerne und, denken wir an die Treuhandanstalt, dass die eigentlich sagen, wo es lang geht. Und das hat viele Menschen sehr nachhaltig enttäuscht, diese hohe Unsicherheit, die Arbeitslosigkeit, wie gesagt, bis hin zur Enteignung von Ansprüchen, Besitz und so weiter. Und zugleich hat man ja diese Sturzerfahrung, also den Sturz eines anderen politischen Systems, nicht nur miterlebt, sondern diesen Sturz selbst organisiert. Und das ist eine Form der Ermächtigung. Ja? Also eine Erfahrung, dass Systeme nicht so weiter existieren müssen, wie sie sind, sondern dass man die auch stürzen kann. Das hat eine Protestkultur geformt, jedenfalls in bestimmten Milieus. Auch das hat populistische Orientierungen eher gestärkt, weil es ja suggeriert, man muss eigentlich, also in dieser Doppelung, ne? Also was immer wir politisch in den Parteien, Vereinen und Verbänden machen, scheint keinen zu interessieren. Und wir haben aber erfahren, dass man mit starkem Protest lautstark auf der Straße etwas verändern kann. Das ist ein klassisches populistisches Muster, was im Osten eben sehr deutlich an den Erfahrungen anschließt, die da sind. Und dann muss man noch mal sagen, dass wir im Osten es eben weniger mit den urbanen Bildungs- Milieus zu tun haben, die sich ja immer in den Großstädten sammeln, sondern vielmehr mit einer ländlichen Bevölkerung, also 60% ungefähr im Osten, leben eher in peripheren, semi-peripheren ländlichen Regionen, also allemal auf dem Land und nicht in den Städten. Und die haben auch andere Probleme als in den urbanen Zentren. Also auch das ein großes Thema. Und insgesamt sind die Ostdeutschen älter, sie sind männlicher, sie sind ärmer, sie leben eben in Regionen mit schwächerer Wirtschaft. Das macht sie anfällig, wenn ich das mal so formulieren darf. Anfällig für populistische Argumente, die sagen, es muss jetzt wieder eine gute Politik gemacht werden, wie immer die aussieht, aber es muss geändert werden, denn so kann es nicht bleiben.
1: Wer sind denn dann die Ostdeutschen, wenn wir jetzt davon sprechen? Also gibt es da dann auch so eine große Einigkeit oder Homogenität?
2: Na, offensichtlich nicht. Also das würde ich sagen, das erfahren wir eigentlich alle. Also wer heute Ostdeutscher oder Ostdeutscher ist, ist gar nicht so einfach zu bestimmen. 1990 war das offenkundig noch ganz einfach, weil das waren halt die Menschen, die aus der DDR kamen, die gerade noch DDR-Bürgerinnen, DDR-Bürger waren. Und nach den 1990er Jahren, am Ende der 1990er Jahre, begann das schon schwieriger zu werden, weil, wie wir wissen, es ja eine massive Migrationsbewegung, Binnenmigration gegeben hat. Also teils derer, die Arbeit gesucht haben aus dem Osten in den Westen. Wir reden von über 1 Million Menschen, die seit dem Herbst 89 sich Richtung Westen bewegt haben. Davon sind auch nicht wenige zurückgekommen, aber erstmal gab es diesen Zug Richtung Westen. Und auf der anderen Seite sind ja nicht zuletzt Führungskräfte, Fachkräfte aus dem Westen in den Osten gekommen. Und das zeigt schon, dass es dann ja schwierig wird zu sagen, wer ist jetzt Ostdeutscher, wer ist Westdeutscher. Nach dem Wohnortprinzip funktioniert das jedenfalls nicht so ohne weiteres, weil es diese Migration gegeben hat. Alle wissen, dass es danach auch eine internationale Migration gab, die ja auch schon in den 1990er Jahren einsetzte. Ich muss jetzt nicht die ganzen Kriege und Fluchtbewegungen durchgehen und dass wir das jetzt in den letzten Jahren seit 2014, 15 noch einmal verstärkt erlebt haben, ist auch allgemein bekannt. Also ich werbe erstmal dafür, dass es eine große Gruppe in der Bundesrepublik gibt, mittlerweile auch im Osten, die mit Ost-West-Deutsch sowieso gar nichts oder nur sehr wenig anzufangen weiß und deren Herkunft damit auch gar nichts zu tun hat. Ja, die klingt man dann immer aus. Und zweitens gibt es eben mittlerweile auch Ost-West-deutsche Paare. Es gibt Menschen, die zwar im Osten geboren wurden, aber nach 2 Jahren mit ihren Eltern in den Westen migrierten. Was sind die jetzt, Ost- oder Westdeutsch? Ne? Also mit anderen Worten, es gibt heute viele, viele Menschen, bei denen das nicht mehr einfach mit einem klassischen Ja oder Nein zu beantworten ist. Was man aber sagen kann, und insofern kann man auch mit dieser Unterscheidung Ost- und Westdeutsch für eine sehr beachtliche Gruppe der in Ostdeutschland Lebenden, zum Teil auch in Westdeutschland Lebenden, noch gut operieren. Man kann sagen, wer ostdeutsche Eltern hat und manchmal auch oder im Osten aufgewachsen ist, mindestens seine Kindheit und frühe Jugend verbracht hat, der ist durch Ostdeutschland, die ostdeutsche Teilgesellschaft und Geschichte wesentlich geprägt. Und der mit den Ressourcen und auch den Vorstellungen und Identitäten in seine weitere Lebensgestaltung, die ihn typischerweise denn doch unterscheidet von Menschen, die im Westen groß geworden sind. Und so kann man auch einigermaßen, jedenfalls heute noch, einigermaßen plausibel Ost- und Westdeutsche unterscheiden.
1: Was sind denn dann Eliten und in welchen Bereichen gibt es sie?
2: Eliten kann man zunächst ganz grundsätzlich definieren als die soziale Gruppe, die in unseren Gesellschaften aufgrund ihrer formellen Machtposition oder ihres informellen Einflusses Entscheidungen mit einer, na jedenfalls am Ende, gesamtgesellschaftlichen Reichweite, Wirkung treffen. Also das sind die, die entscheidende Weichenstellungen vornehmen, die in den Gremien der höchsten Macht das berühmte letzte Wort haben. Das verstehen wir unter Eliten. Und das können einerseits die sein, die über die formellen Machtpositionen verfügen. Also nehmen wir den Bundeskanzler, die Bundeskanzlerin, die Bundesministerinnen und Minister. Wir können denken an die Vorstandsvorsitzenden der größten Konzerne in der Bundesrepublik. Man darf sich natürlich auch die Ministerpräsidentinnen und Ministerpräsidenten vorstellen in unserem föderalen Staatswesen. Aber denken wir auch an die Vorsitzenden Richter der Senate des Bundesverfassungsgerichts im Bereich des Rechtes, der Justiz oder die Chefs der Streitkräfte, der Bundeswehr, des Generalstabes. Also all das sind Menschen, die aufgrund ihrer formellen Machtposition ihrer Ämter zu den Eliten gezählt werden. Und dann gibt es noch eine kleinere Gruppe, die wir in der Eliteforschung Reputationselite nennen. Das sind diejenigen, die Einfluss haben im kulturell, zivilgesellschaftlich, künstlerischen Bereich, die im öffentlichen Leben präsent sind und zum Beispiel über Bücher, aber auch auf den digitalen Kanälen heute, auf den Plattformen als die berüchtigten, darf ich sagen, Influencer agieren. Die setzen Normen, ne? Die können das Verhalten einzelner Menschen oder ganzer Menschengruppen beeinflussen, weil sie Normen setzen, weil sie vorbildlich wirken. Auch die sind heute, und das war auch früher schon so, denken Sie an die großen Propheten, die zählen wir zu den Eliten. Und wenn man diese Gruppe jetzt in der Bundesrepublik sich anschaut, dann reden wir von ungefähr 5.000 bis vielleicht 8.000 Positionen, die man da zusammenfassen kann und die kann man unterscheiden. In der Eliteforschung nennt man das Sektoren, also Politik, Verwaltung, Recht, Militär, Polizei, Wirtschaft, Massenmedien, Kunst, Kultur, Wissenschaft. Also da werden die Eliten auch sehr unterschiedlich rekrutiert. Da gibt es ganz unterschiedliche Mechanismen, wie man dazu kommt. Manchmal reicht es aus, berühmt zu sein. Manchmal muss man eine Karriere durchschreiten mit formell bestimmten Laufbahnabschnitten. Ja, also im Recht, bei den Richtern kann man sich das sehr schön anschauen, was man da alles durchlaufen muss, das Studium, das Referendariat. Dann fängt man als Richterin oder Richter an einem Sozialgericht, an einem Amtsgericht an. Also es ist ein ganz langer Weg bis zum Bundesverfassungsgericht. Das dauert viele, viele Jahre. Das ist aber nicht eben in allen Sektoren so. Und wenn man die ganze Gruppe zusammenzählt, dann reden wir eben, wie gesagt, von ungefähr 4.000 bis vielleicht 8.000 Menschen. Also mit anderen Worten, ungefähr um 0,1% der erwachsenen Wohnbevölkerung in der Bundesrepublik. Das, glaube ich, kann man ungefähr sagen, wenn man wissen möchte, was man unter Elite heute in den Sozialwissenschaften versteht.
1: Und was bedeutet dann Repräsentation, wenn wir hier von Unterrepräsentation sprechen? Was hat das für Dimensionen?
2: Repräsentation ist auch schon wieder ein großes Wort. Also schon, dass das so einfach im Raum steht. Repräsentation macht klar, das ist ein hochabstrakter Begriff, der vermutlich in der sozialen Realität viele, viele Facetten, Schattierungen aufweist. Also auch hier nur sehr grob. Also ich glaube, und grundsätzlich schließt Repräsentation an Vorstellungen, die wir auch alle haben. Ne? Wir operieren ja auch in der Alltagssprache mit diesem Begriff. Und da reden wir von Vorstellen, Darstellen, Vertreten. Das versteht man gemeinhin unter Repräsentation. Und das trifft auch durchaus das, was wir in der Sozialwissenschaft darunter verstehen. Es geht um sowohl die personelle als auch die formelle und symbolische Vertretung von Menschen oder wiederum Positionen, Interessen und Ideen in gesellschaftlichen Prozessen. Also das reicht eigentlich tief in alle Verästelungen der Gesellschaft hinein. Ich konzentriere mich mal auf die Politik und das ist auch der Bereich, in der Repräsentation im engeren Sinne die größte Bedeutung hat, auch im personellen Bereich, weil, lassen Sie mich das sagen, das ist mir auch wichtig, wenn wir jetzt uns zum Beispiel mal die Kunst vorstellen und eine einzelne Künstlerin, dann würde die vermutlich nicht sagen, ich vertrete hier eine bestimmte, keine Ahnung, neorealistische Strömung in der Kunst. Ne? Die würde sagen, ja, ich male vielleicht so, jetzt als bildende Künstlerin. Ich stelle so dar, aber ich vertrete nicht weder andere Künstler, noch eine abstrakte Idee, noch irgendeine Bevölkerungsgruppe. Also das ist deutlich individualisierter und bedient Repräsentation nur in einem mittelbaren Sinne, in einem sehr vermittelten Sinne. Das ist bei der Politik ja offensichtlich anders, weil demokratische Systeme von Repräsentation, jedenfalls unsere repräsentativen politischen Systeme von Repräsentation leben. Und diese Repräsentation funktioniert im Wesentlichen so, dass Menschen Mandate erhalten. Das kann in Parteien, Verbänden sein und nicht zuletzt in den Parlamenten. Und als Mandatsträgerinnen und Mandatsträger vertreten wir die jeweilige Gruppe, die uns entsandt hat, auf Zeit im Regelfall. Und wir vertreten die aber nicht nur, indem wir sagen können, ich bin jetzt die Vertreterin von XYZ, sondern die Idee der Vertretung besteht ja darin, dass man das auch inhaltlich, in der Wissenschaft nennt man das auch substanzielle Repräsentation, dass also die, die andere vertreten, deren Ideen und Interessen spiegeln, aufnehmen und in den politischen Prozess einbringen. Und das ist eigentlich der harte Kern dessen, was wir unter politischer Repräsentation verstehen. Es gibt auch noch eine symbolische, die will ich jetzt aber ausklammern. Entscheidend ist diese deskriptive oder personelle Vertretung, Und die Idee in Demokratien ist, dass alle großen relevanten Gruppen ihre Vertreterinnen und Vertreter, jeweils eine Chance haben, ihre Vertreterinnen und Vertreter mit Mandaten auszustatten, in die entsprechenden Gremien zu entsenden. Und insofern soll zum Beispiel das Parlament, der Bundestag, gilt aber auch die Länderparlamente, sollen die Bevölkerung, soweit es eben geht, auch sozialstrukturell in der Zusammensetzung, in den Berufen, in den Altersgruppen spiegeln. Das ist die Idee von Repräsentation in Demokratie.
1: Jetzt hatte der Titel Ihres Vortrags gelauten, nicht vertreten, nicht gehört, Fragezeichen. Und jetzt frage ich mich natürlich, wie hoch sind denn die Anteile an Ostdeutschen in Eliten in den einzelnen Bereichen überhaupt? Kann man das so statistisch sagen?
2: Ja, also wir haben tatsächlich, Sie haben ja den Elitenmonitor schon erwähnt. Tatsächlich führen wir den seit 2021, glaube ich, ist das Projekt gestartet. Führen wir den seit dieser Zeit durch und da ist der Name Programm, denn der Elitenmonitor versucht weitgehend vollständig zu erfassen, diese elitären Positionen und wer da drauf sitzt. Da kann man sich im Netz, wer da Lust hat, kann man sich auch noch, gibt man Elitenmonitor ein, ich glaube, man findet es dann auch, über die Uni Leipzig. Es gab auch schon ein Vorläuferprojekt und es gibt eigentlich, das erste Mal ist in dieser Ost-West-Verteilung gemessen worden 1995 in einem damaligen Elitenprojekt, wie viel Ostdeutsche denn überhaupt in Elitepositionen in den unterschiedlichen Sektoren sind. Und ich will jetzt nicht die ganze Geschichte aufdröseln. Also Fakt ist, es waren in wichtigen Bereichen Mitte der 90er Jahre wahrlich nicht viele. Also die schöne Formulierung, man konnte sie an einer Hand abzählen, ist gar nicht ganz verkehrt. Das hat sich in den letzten Jahren entwickelt, insofern positiv entwickelt, als der Anteil der Ostdeutschen in fast allen Sektoren gestiegen ist. In fast allen Sektoren jedenfalls deutlich auch gestiegen ist. Aber wir nach wie vor in vielen Sektoren eine Unterrepräsentation haben. Ich will mal vier stellvertretend nennen, die auch das Verteilungsmuster andeuten. Also wenn wir in die Unternehmen, in die Großunternehmen, in die Vorstände gehen dieser großen Unternehmen, dann haben wir seit vielen, vielen Jahren, bewegt sich das im Bereich von 0 bis maximal 1,52%. Zuletzt waren es wieder 0%, also tatsächlich niemand. Also niemand mit einer ostdeutschen Biografie war in den wirklich umsatzstärksten, den führenden Konzernvorständen vertreten. Es gab sie schon und jetzt gerade ist es sogar also unter der Messbarkeitsschwelle. Also ich glaube, eine Person gibt es noch, aber da das ja nicht nur drei sind, schlägt sich das statistisch nicht nieder. Wir haben eine ähnliche Situation im Militär. Es gab auch schon ostdeutsche Generäle, aber die es gab, sind nicht da. Und die da sind, fallen, weil es so wenige sind. Ich glaube, gegenwärtig haben wir zwei, wenn ich es jetzt richtig im Kopf habe, fallen die nicht ins Gewicht. Also das ist zwischen 0 und 1%, also faktisch nicht vertreten. Also das steht für Sektoren, wo die Ostdeutschen dramatisch bei einem Bevölkerungsanteil zwischen ungefähr 17 und 19%. Und bei diesem Bevölkerungsanteil sind natürlich selbst 1% eine deutliche Unterrepräsentation. Dann gibt es Sektoren, wo man sich so auf einer mittleren Ebene zwischen 10 und 15% bewegt. Dafür stehen unter anderem die Verwaltung, die Massenmedien und auch die Zivilgesellschaft. Und wenn man dann sagt, 10, 11, 12, 13% und jetzt nochmal an die 17 bis 19% denkt, müsste man festhalten, ja, das ist eine klare, signifikante Unterrepräsentation, aber es ist jetzt nicht so dramatisch, dass man sagen könnte, es gibt da keine Ostdeutschen. Also offensichtlich sind sie da, aber eben noch deutlich auch unterrepräsentiert. Und dann gibt es tatsächlich einen Sektor, der heraussticht, und das ist die Politik selbst. Und spannenderweise sind die Ostdeutschen seit Anfang an da deutlich besser vertreten. Das ist auch gar kein Wunder, weil die Ostdeutschen in den ostdeutschen Ländern und mit Blick auf die Bundestagswahlen und mit Blick auf die Mandatsträger dazu neigen, auch die eigenen Vertreterinnen und Vertreter zu wählen. Das heißt, Ostdeutsche haben in ostdeutschen Wahlkreisen deutlich bessere Karten als Westdeutsche. Also das gilt nicht durchgängig zu 100%, aber generell schon. Und da ja tatsächlich immer vor Ort gewählt wird durch diejenigen, die da wohnen und da die Ostdeutschen in der absoluten Mehrheit sind, ist es auch nicht unplausibel, dass es deutlich mehr ostdeutsche Mandatsträgerinnen und Mandatsträger gibt, bis hin zu den Führungsfunktionen auch als in allen anderen Sektoren. Und tatsächlich hat sich die Größenordnung bewegt, die sich in den letzten gut 10 Jahren, also soweit wie das mit einem Messinstrument gemessen haben, im Bereich von 19 bis 20, sogar mittlerweile über 21%. Mhm. Und daran wird erkennbar, dass es teils eine geradezu ideale Passung ist, wenn man jetzt an die 19% denkt, und bei über 21%, also das ist schon wieder eine gewisse Überspitzung, wenn ich jetzt sage, das ist fast eine Überrepräsentation, aber bei 1% oder 2% Differenz kann man das eigentlich nicht ernsthaft behaupten. Aber ich habe das trotzdem erwähnt, um klarzumachen, dass gerade der politische Sektor derjenige Sektor ist, wo die Ostdeutschen sehr gut repräsentiert sind, auf jeden Fall nicht, ganz eindeutig nicht unterrepräsentiert.
1: Nun ist ja gerade der politische Sektor derjenige, über den auch aktuell am meisten diskutiert wird, und das auch sehr hitzig. Wenn aber statistisch gesehen der Anteil ja steigt, warum kann man denn erklären, dass es trotzdem einen ungleich anwachsenden Rechtspopulismus gibt und eine wachsende Demokratieunzufriedenheit?
2: Ja, das ist in der Tat eine sehr spannende Frage, also ohne Frage. Und in der Wissenschaft wird das auch gerade sehr intensiv diskutiert. Es gibt darauf keine wirklich einfache, unproblematische Antwort. Ich würde das mal versuchen, in drei Punkten zu erklären, ist schon eine Übertreibung. Also immerhin mal hineinzustechen und eine Interpretation anzubieten. Also Punkt 1, wir wollen noch mal festhalten, dass im Politikbereich die Steigerung in den letzten 10, 15 Jahren nur eine leichte ist. Also zu sagen, dass das jetzt deutlich gestiegen ist in den letzten Jahren, wäre ja nicht ganz richtig. Ne? Das ist relativ stabil, der Wert. Aber richtig ist, dass damit jedenfalls nicht gut erklärt werden kann, warum der Rechtspopulismus zugenommen hat. Also zu sagen, der Rechtspopulismus ist deswegen so stark, weil sich die Ostdeutschen, weil die Ostdeutschen wahrnehmen, dass sie in der Politik gar nicht präsent sind und immer jetzt unterstellt, sie würden das richtig wahrnehmen, das könnte nicht gut funktionieren, weil sie ja nicht unterrepräsentiert sind, wie ich gerade an den Zahlen gezeigt habe. Also das stimmt und das ist ein wichtiger Marker, den man auch im Kopf behalten soll. Ich will aber das insofern ein bisschen relativieren, weil wenn wir jetzt mal 10, 15 Jahre zurückblicken, dann hatten wir auch absolutes Spitzenpersonal, also ich darf an den Bundespräsidenten Gauck erinnern oder an die Bundeskanzlerin Angela Merkel, die aus dem Osten stammten, auch wenn gerade Merkel oft gar nicht als Ostdeutsche von vielen so wahrgenommen wurde, aus vielen Gründen, die ich jetzt gar nicht erst berühren möchte. Aber Fakt ist, dass in den letzten Jahren, in den letzten 5 Jahren, das ja nicht mehr so ist. Wir hatten zwischendurch auch noch mal mit Matthias Platzek sogar einen SPD-Vorsitzenden, der aus dem Osten stammte. Und von der PDS will ich gar nicht reden. Also da hat sich vieles auch verändert, und zwar so, dass in der absolut ersten Reihe jetzt in der Tat weniger Ostdeutsche präsent sind. Das mag eine kleine Rolle spielen. Aber ich denke, dass das nicht das Entscheidende ist, sondern ich halte 2 Dinge für entscheidend. Das eine ist, welche Politik wird denn egal von wem gemacht? Und da muss man festhalten, dass viele, viele Ostdeutsche da eine systematische Unzufriedenheit zeigen, sowohl mit den konkreten Politikinhalten, also konkreten Maßnahmen, also denken Sie an das Heizungsgesetz, die Förderung der Wirtschaft, die Entwicklung der Löhne, auch wenn das gar nicht die ureigene Aufgabe der Politik ist, sondern das müssen ja die Tarifpartner untereinander ausmachen. Aber das wird von Ostdeutschen, ich sprach vorhin darüber, gerne der Politik überwiesen. Ostdeutsche sind viel mehr davon überzeugt, dass der Staat eingreifen sollte, also sie geben dem Staat eine größere, übergeben ihm eine größere Verantwortung für die Gesellschaft insgesamt und auch für die Wirtschaft. Klammer auf. Im Westen hat sich das in den letzten Jahren so entwickelt, dass es auch mehr Westdeutsche mittlerweile machen. Früher haben sich die Zahlen deutlicher unterschieden. Jetzt ist es so, dass auch viele Westdeutsche glauben, dass der Staat sich stärker für Gleichheit und Gerechtigkeit oder den Kampf gegen die Ungleichheit widmen sollte. Klammer wieder zu. Also viele Ostdeutsche sehen sowieso den Staat stärker in der Verantwortung und sehen zugleich, dass er dieser Verantwortung nicht gerecht wird. Und wenn man jetzt nochmal an die Transformationszeit und die letzten 10, 15 Jahre, und da bleibt ein wichtiges Stichwort das Thema Migration und innere Sicherheit, dann sind sehr, sehr viele Menschen von den Eliten und ihrer Politik enttäuscht. Und dass sie, also die Ostdeutschen, dieses Modell viel stärker haben, es gibt die da oben und die müssen was für uns machen, also nicht ich bringe mich ein und engagiere mich vor dem Hintergrund der schlechten Erfahrungen, sondern dieses Adressieren der Politik da oben, macht mal bitte, ja, macht bitte das Richtige. Hört auf uns, ja, wir artikulieren uns in Demonstrationen, in Protestzügen, also ihr könnt uns fragen. Und wenn sie das nicht machen, und viele Ostdeutsche nehmen das genau so wahr, dass die Eliten da entrückt sind, dass sie eben nicht auf Volkes Stimme hören, dann passiert was Interessantes, nämlich eine Art Verwestlichung dieser auch Mandatsträger. Also, da man die Erfahrung dieser Ost-West-Ungleichheit und der Entmachtung in den 90er Jahren gemacht hat, gab es auch eine Überformung der Eliten durch einen sozusagen westdeutschen Anstrich. Ne? Also das waren die da oben, waren immer die Westdeutschen. Das kann man an der Politik zeigen zu Beginn. Das kann man an den Verwaltungen zeigen. Man hat auch die Leute in den Betrieben, die Unternehmen, die übernommen worden sind, ne, im Osten durch westdeutsche Eigentümer und Leitungen, Geschäftsführungen und so weiter. Also das heißt, die da oben werden heute durch weite Teile der Bevölkerung in Ostdeutschland kodiert als Westdeutsche. Und der Punkt ist, dass Ostdeutsche dazu neigen, gar nicht zu fragen. Oft wissen sie es nicht und haben auch wirklich kein Interesse daran, herauszubekommen, ob das jetzt wirklich Ost- oder Westdeutsche sind. Sondern wenn Leute eine Spitzenfunktion haben, auch im politischen Betrieb, wird quasi unterstellt, na, der ist entweder von Geburt Westdeutscher oder Westdeutsche. Oder wenn er das nicht ist, dann hat er mittlerweile eine westdeutsche Attitüde angenommen, spricht also, Klammer auf, Repräsentation, Klammer zu, spricht also für die Westdeutschen, obwohl er oder sie gar kein Westdeutscher oder Westdeutsche ist. Das meine ich mit Verwestlichung. Also dieses Zusammenlaufen von Erfahrungen, die man gemacht hat und von Vorstellungen des politischen, demokratischen Prozesses in größeren Bevölkerungsteilen im Osten hat dazu geführt, dass man, obgleich es die Ostdeutschen in der Politik gibt, die gar nicht als Ostdeutsche wahrnimmt, sondern die Eliten von sich sozusagen wegschiebt, sie als fern und wenig effizient arbeitend oder sogar korrupt allemal distanziert wahrnimmt und genau deswegen es ihnen, also vielen Ostdeutschen, leichter fällt, diesem populistischen Modell zu folgen und zu sagen, na ja, dann müssen die eben weg. Dann müssen wir das mal ganz anders machen und dann brauchen wir eine neue Führung, die jetzt wirklich auf das Volk hört und die mit einfachen Lösungen, mit dem scharfen Schwert versucht, die Probleme zu lösen, mit denen wir als kleine Menschen, als gewöhnliche Menschen tagtäglich zu kämpfen haben. Zu viel Ausländer, zu teures Benzin, nicht arbeitende Schulen, unsichere Arbeitsplätze und so weiter und so fort. Also es ist keine direkte Beziehung von den faktisch existierenden Ostdeutschen hin zum Rechtspopulismus, sondern da kommen viele Vermittlungsmechanismen und Umformungsmechanismen zum Tragen, um diesen Rechtspopulismus, die Stärke des Rechtspopulismus in Ostdeutschland zu tragen.
1: Ja, und das ist sehr komplex und auch sehr verzwickt und auch vor allem aufgeladen, ideologisch sowohl als auch emotional. Und jetzt frage ich mich, wie kann man denn neben dieser statistischen Analyse auch daran weiterarbeiten? Also woran fehlt es denn im öffentlichen Diskurs, dass mal diese Gegenüberstellung gebrochen werden kann?
2: Kann ich jetzt ausnahmsweise mal relativ kurz machen. Ich habe ja jetzt versucht, eigentlich die ganze Zeit darüber zu reden. Ne? Ja. Also ich glaube, dass es wirklich wichtig ist, dass man sich dieses Problems bewusst wird. Und das heißt des nicht einfachen Problems. Und nicht einfach meine ich, darunter verstehe ich mindestens mal zweierlei. Also erstens, dass wir eigentlich genug Ostdeutsche in der Politik haben und dass es trotzdem ein Problem gibt, worüber man dann mal reden sollte. Aber nicht ständig formulieren, es gäbe die Ostdeutschen nicht. Und wenn es die Ostdeutschen jetzt gäbe, dann hätten wir eine gute Politik. Das ist ja offensichtlich gar nicht so. Und dann ist ja die Frage, wie lasst uns darüber doch mal ins Gespräch kommen. Und vor allem natürlich auch, möglicherweise ist es gar nicht die Politik, die uns Sorgen machen sollte, sondern die Nichtvertretung in anderen Bereichen. Richterinnen und Richter, die die ostdeutsche Lebensrealität nicht kennen, werden bei kniffligen Rechtsfragen das auch nicht mit einbeziehen können. Davon lebt aber das Recht auch. Ja, das heutige Recht ist nicht nur ein abstraktes Recht. Es gibt eine Regel, die wird angewandt, egal auf wen, sondern das wird auch in der Rechtsprechung kontextualisiert. Also die Bedingungen werden mit eingebracht in die Rechtsprechung, im Übrigen ja auch in die Rechtsetzung. So, also wenn das gar nicht da ist, wird schwierig. Und bei den Massenmedien, lassen Sie mich das, weil wir gerade uns im Radio befinden, noch sagen, da wo keine ostdeutschen Chefredakteurinnen und Redakteure da sind, gibt es eine andere Berichterstattung. Dann kommt der Osten entweder gar nicht vor oder wenn er vorkommt, dann durch eine westdeutsche Brille. Und das entfernt Ostdeutsche. Und zwar auch von der Demokratie. Also insofern sollten wir eben nicht nur auf die politischen Eliten blicken. Das wäre ein ganz, ganz wichtiger Punkt. Und der zweite wichtige Punkt bleibt, Stichwort Massenmedien, eine andere, auch öffentliche Auseinandersetzung über das, was einerseits in den letzten Jahrzehnten gelaufen ist. Da gibt es auch einen gewissen Nachholbedarf. Da hat sich in den letzten 10 Jahren aber auch vieles geändert. Das muss man ausdrücklich sagen. Im Übrigen auch durch die Politik, die das jetzt anders diskutiert als vor 15 Jahren. Und das andere bleibt die Auseinandersetzung der Ostdeutschen selbst mit ihrem Saal und ihrer Realität. Und wenn man sich darüber nicht auseinandersetzt, dann steigt die Wahrscheinlichkeit, dass einfache Lösungen tatsächlich als einfache Lösungen erscheinen, obwohl sie nicht sind. Und darüber muss man aber reden mit den Eliten und auch jenseits der Eliten, damit man sich anders als bisher über den Rechtspopulismus angemessen auseinandersetzen kann. Jedenfalls hängt es offensichtlich eben nicht alleine an den Eliten. Zugleich, ja gerade gesagt, bleibt es wichtig, sich über die Eliten auszutauschen, weil sie mittelbar ganz sicher eine Rolle spielen, auch bei den Problemen, die wir heute in Ostdeutschland mit dem Rechtspopulismus haben.
1: Und haben Sie da Tipps, wo man sich da weiter informieren kann oder wo man Einblicke in die aktuelle Forschung bekommt oder wo es vielleicht auch Treffpunkte gibt, Initiativen, die sich damit beschäftigen?
2: Ja, also da gibt es tatsächlich einiges. Ach Gott, die Internetrecherche, ich gehe mal davon aus, die meisten Hörerinnen und Hörer sind da bewanderter als ich selbst. Ja. Also ich will aber nochmal ausdrücklich verweisen, erstens auf den Elitenmonitor, den wir machen, im Übrigen gefördert durch die Ostbeauftragte der Bundesregierung. Mhm. Also die Politik hat das sehr wohl auf dem Schirm. Und da kann man sich auf der Website informieren. Dazu gibt es Publikationen, die das dann ein bisschen ausführlicher, intensiver besprechen. Das ist so ein Kreis. Und ansonsten gibt es auch dazu mittlerweile Literatur wie Sand am Meer. Ja. Mhm. Und auf der anderen Seite gibt es eine Reihe von Initiativen, die findet man auch im Netz, wo es darum geht, ostdeutsche Jugendliche insbesondere, junge Erwachsene zu fördern in ihrem Aufstieg. Ja, also das ist eine Sache, die hängt jetzt auch nicht nur mit Ost und West zusammen, sondern mit der Frage von Chancengerechtigkeit. Und wollen wir Menschen, die nicht aus den oberen Mittelschichten stammen, aus den Oberschichten, trotzdem darin fördern, eine Karriere zu machen? Da gibt es ganz unterschiedliche Initiativen, auch eine Initiative Studienstiftung Ost, wo es um die Förderung von Ostdeutschen in Bildungskarrieren geht. Ich tue da selbst auch ein bisschen mit, deswegen weiß ich das. Da gibt es aber unter anderem Legatum, ist eine zweite Initiative, weitere Initiativen, denen es darum geht, ostdeutsche junge Menschen zu fördern in ihren Aufstiegsmöglichkeiten. Also im Übrigen, glaube ich, findet man auch dazu unkompliziert etwas im Netz, wenn man ostdeutsche Elite und Vereine und so weiter eingibt. Also da kann man sich auf der praktischen Ebene, auf der soziopraktischen Ebene und auf der Ebene von zivilgesellschaftlichen Initiativen, glaube ich, unkompliziert informieren. Und natürlich würden wir uns alle freuen, also die in diesem Bereich engagiert sind, wenn es noch mehr gibt, die dann Interesse haben und sich einbringen. Egal wo genau.

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1: Den Betrieben in Deutschland gehen die Arbeitskräfte aus. Deswegen sind Menschen mit Migrationshintergrund immer wichtiger für die Wirtschaft. Auch Geflüchtete und Menschen aus Drittstaaten spielen dabei eine immer größer werdende Rolle.
2: Genau. Und nicht immer ist es leider so, dass die Beschäftigten dann auch fair behandelt werden. Oft gibt es kleinere oder auch größere Verstöße durch die Arbeitgeber. In manchen Fällen gibt es sogar krasse Formen von Arbeitsausbeutung. Unterstützung erhalten die Betroffenen bei der Beratungsstelle Faire Integration. Auch in Erfurt gibt es ein Büro der Fairen Integration und über die Arbeit der Beratungsstelle wollen wir jetzt mit Rana Alnava und Benjamin Heinrichs reden. Hallo ihr beiden.
3: Hallo.
4: Hallo.
2: Genau. Kommen wir mal gleich zur ersten Frage und zum Einstieg. Seit wann gibt es eure Beratungsstelle denn eigentlich und wie kann man sich so eure Arbeit vorstellen?
4: Also die Beratungsstelle ist 2018 gegründet, ist ein bundesweites Projekt. Wir beraten Geflüchtete und Migranten aus Drittstaaten kostenlos, vertraulich und manchmal auch anonym, wenn der Wunsch besteht. Wir helfen bei allen Fragen rund um die Arbeit, zum Beispiel erklären wir Arbeitsverträge, Lohn, Arbeitszeit, Urlaub, Kündigungsthema ist öfter einfach bei uns. Und unser Ziel ist, dass die Menschen ihre Rechte kennen und sich gegen schlechte Arbeitsbedingungen wehren können. Und seit Anfang 2026 ist die Beratungsangebot gesetzlich geregelt und steht im Aufenthaltstitelgesetz.
1: Das heißt, von Projekt habt ihr euch verstetigt und man kann sagen, das Angebot ist jetzt ein Regelangebot sozusagen, ja?
3: Genau, wir haben den Sprung geschafft.
1: Du hast jetzt schon so ein paar Fragen genannt. Du hast schon gesagt, also die Leute kommen mit ihren Arbeitsverträgen zu euch, die haben vielleicht mit einer Kündigung zu tun. Was sind denn so die drei häufigsten Probleme, mit denen die Ratsuchenden zu euch kommen?
4: Also die meisten Menschen kommen zu uns, weil sie natürlich Probleme auf der Arbeit haben. Öfter bekommen sie den Lohn nicht, sie werden zu viele Überstunden nicht bezahlt. Sie haben Fragen zu ihrem Arbeitsvertrag oder würden gekündigt und wissen nicht, ob das rechtlich in Ordnung ist oder nicht. Also da sind die häufigsten Themen, die bei uns auftauchen. Es gibt auch Menschen, die sich von ihrem Arbeitgeber unter Druck gesetzt fühlen und unfair behandelt fühlen. Und in dieser Situation, wir erklären die Menschen oder wir überlegen uns gemeinsam, welche Möglichkeit besteht, um ihre Probleme einfach zu helfen und zu lösen.
1: Jetzt könnte ich ja sagen, na, das betrifft ja Menschen mit einem deutschen Pass womöglich auch. Die haben vielleicht auch eine Kündigung gekriegt oder müssen vielleicht auch viele Überstunden machen. Deshalb nochmal die Frage, welche Abhängigkeiten machen denn migrantische Beschäftigten besonders verletzlich auf dem Arbeitsmarkt?
4: Ja, stimmt, aber es gibt natürlich viele große Unterschiede, wenn man dann halt in seinem Heimatland oder nicht mit fremder Sprache, fremde Gesetze. Viele migrantische Beschäftigte kennen deutsche Arbeitsrecht einfach nicht und manche können Arbeitsverträge oder ihren Lohnzettel einfach nicht verstehen. Andere sind von ihrem Arbeitgeber abhängig, zum Beispiel, weil sie ihre Aufenthalt oder ihre Arbeiterlaubnis von dem Arbeitsplatz verbunden ist und sie haben Angst, diesen Arbeitsplatz zu verlieren oder dass sie ihre Aufenthalt nicht verlängert wird. Und viele natürlich haben auch Angst, den Job zu verlieren, weil sie auch ihre Familie im Heimatland unterstützen. Und davon besteht eine Abhängigkeit. Und leider in manchen Situationen wird diese Abhängigkeit von Unternehmen und schlechten Arbeitgebern ausgenutzt.
2: Du hast jetzt ja gesagt, da sind auch ganz viele Ängste, die irgendwie da eine Rolle spielen und dass sich ganz viele Ratsuchende auch sehr große Sorgen machen. Wie nehmt ihr das denn wahr? Ist es eine Hürde, zu euch zu kommen und wie schafft ihr das, Vertrauen aufzubauen und habt ihr da irgendwie auch besondere Angebote, beispielsweise um Sprachbarrieren irgendwie aufzubrechen, also in Muttersprache und so weiter?
4: Also natürlich zu uns zu kommen ist nicht so einfach, weil wie vorher besprochen, die Leute haben Angst und stets einfach mal viele Hürden und Schwierigkeiten, bevor sie den ersten Schritt einfach mal machen, viele Bedenken. Es fällt mir jetzt mal auf, bevor ich deine Frage komplett beantworte, heute gab es einen Anruf von einem Ratsuchenden, der eine Kündigung gekriegt hat. Und habe ich ihm die rechtliche Situation erklärt, dass er einen Anspruch auf Kündigungsschutzklage hat und er kann das klagen und so weiter. Und seine Antwort fand ich so ein bisschen lustig, weil der sagt mir, ja, okay, aber der Arbeitgeber war nett die ganze Zeit bei mir. Nicht, weil er jetzt nicht gekündigt hat, gehe ich vor Gericht. Und ich habe Angst, wenn ich jetzt vor Gericht gehe, dass er mir meine restliche Urlaubstage und meine Überstunden nicht bezahlt bekommt. Deswegen vielleicht verzichte ich lieber darauf. Genau, und jetzt kommt unsere Rolle, die Menschen ganz konkret klar zu erklären, dass die Recht darauf haben. Das hat einfach mit emotionalen Verhältnissen nichts zu tun und dass es in Deutschland das alles so geregelt ist, weil viele kommen aus schlechter Erfahrung aus dem Heimatland mit solchen Themen. Da Arbeitsrechtsgesetz ist nicht so gut, so wie hier gemacht, sag ich mal so. Und genau, viele natürlich haben Angst vor der Arbeitgeber, besonders wenn zum Beispiel die Aufenthaltstitel bezogen wird. Aufgehalten wird von der Arbeitgeber und die haben Angst, einfach mal zu uns zu kommen. Und hier besteht unsere Stärke, sag ich mal, dass wir auch auf Muttersprache, wir sprechen, die Kollegen sprechen mehrere Sprachen, Arabisch, Russisch, Dari, Tigrinya, also Arabisch war ich dafür zuständig. Und genau, dann erklären wir das auf Muttersprache, so ganz konkret, langsam. Da besteht natürlich die Vertrauen mehr, wenn du das halt auf Muttersprache machst. Und wenn denn Person sich wohlfühlt und die genaue Information bekommt und sich besorgt gefühlt, dann erzählt das weiter. Und diese Mundpropaganda spielt natürlich eine sehr große Rolle beim Vertrauen. Und ich habe es gemerkt jetzt über Jahre, also ich habe 4 Jahre bei Faire Integration ungefähr gearbeitet. Und über diese ganzen Jahre, wie Unterschied das ist von Anfang an bis jetzt. Am Anfang, wo ich mit Ratsuchenden gesprochen habe, ich empfehle dir, eine Kündigungsschutzklage zu erheben. Nein, kein Gerichtstermin. Ich habe Angst davon, das will ich überhaupt nicht. Und mittlerweile aus Mundpropaganda und guter Erfahrung kommen die Menschen zu uns und sagen mir, ich möchte eine Kündigungsschutzklage erheben. Und das ist natürlich ein riesengroßer Erfolg, weil die Menschen kennen jetzt ihre Rechte und sie wissen schon, dass sie dafür etwas tun können.
2: Voll wichtige Arbeit. Begleitet ihr die auch mit ins Gericht dann auch, also macht ihr die sprachliche Begleitung dann auch weiter oder sagt ihr, okay, wir beraten quasi, was die nächsten Schritte sind und dann schicken wir sie quasi beraten auf den Weg und so?
4: Nee, wir gehen nicht mit denen ins Gericht. Wir erklären einfach mal, was die rechtliche Grundlage sagt. Wir empfehlen die, also wir sagen einfach, es gibt den Weg und den Weg. Wir erklären die ganze Situation und sie entscheiden für sich, ob sie dann halt klagen wollen, was sind die weiteren Schritte, die sie selbst entscheiden und machen wollen. Wir dürfen einfach mal das nicht, weil wir sind selbst keine Rechtsanwälte.
2: Ja. Okay.
1: Welche Rolle spielen da die Gewerkschaften? Und also wenn man Gewerkschaftsmitglied ist, hat man ja einen gewissen Rechtsschutz. Welche Rolle spielt das bei euch in eurer Tätigkeit?
3: Na, es ist ja meistens so, dass die Leute, die zu uns kommen, noch nichts von Gewerkschaften gehört haben und nicht Mitglied einer Gewerkschaft sind. Das heißt, die Option, dass der Rechtsschutz, dass auch die Anwaltsvertretung über die Gewerkschaft erfolgen kann, die gibt es dort erstmal nicht. Und so wie Rana auch erzählt hat, genau, es hat sich über die Jahre geändert. Und ich finde, wir ziehen auch immer viel Kraft daraus. Früher musste man genau den Leuten das erklären. Natürlich haben die Angst, vor Gericht zu gehen, haben Angst, es hängt mit ihrem Aufenthaltsrecht, haben dort in diesem Bereich auch oft schlechte Erfahrungen gemacht mit Gerichten, irgendwie zusammen. Und es ist immer wieder die Situation, dass wir ihnen das erklären, wie ist es, und wir sagen, du schaffst das vor Gericht und konzentrier dich auf das, erzähl, wie es war. Ja, so. Und dann ist es immer sehr schön, wenn sie dann zurückkommen und sagen, ich habe Recht bekommen, ja, und ich habe wieder mehr Vertrauen auch in den deutschen Rechtsstaat. Das sind immer dann so Momente, die Gott sei Dank immer wieder vorkommen und die dann auch wieder Kraft für die Arbeit geben.
2: Ja.
1: Ihr hört immer noch die Redaktion Arbeitswelt und Gewerkschaft hier bei Radio Frei auf 96,2 MHz.
2: Genau, und wir sind immer noch im Gespräch mit Bernie.

0: von über 40 vietnamesischen Pflegeauszubildenden in Thüringen, genauer im Altenburger Land, die teilweise monatelang keinen Lohn erhielten und unter ausbeuterischen Bedingungen arbeiteten und lebten. Genau, Benny, wie seid ihr denn auf den Fall aufmerksam geworden und ja, was macht ihn aus eurer Sicht eigentlich so besonders schwerwiegend?
1: Na, aufmerksam sind wir. Kurz vorm Jahreswechsel kam eine E-Mail von einer Person, die hier in Deutschland aufgewachsen ist, aber vietnamesische Wurzeln hatte, weil ihre Cousine in dieser Situation war und sie nicht mehr wussten, wie sie sich helfen sollten, weil sie und eben viele andere seit August kein Geld bekommen haben und nicht mehr wussten genau, wie sie aus dieser Lösung rauskommen sollten.
0: Wie seid ihr dann weiter in diesem Fall vorgegangen? Wie hat sich das Ganze dann so entwickelt?
1: Genau, es war für uns, also wir erleben immer wieder Situationen, wo viele, die sich mit dem Themenfeld nicht beschäftigen, immer sagen, krass, wie kann sowas in Deutschland passieren? Das ist leider so, es passiert. Aber auch das war natürlich für uns ein Fall, der schon vor allem, weil es so viele Leute betroffen hat, schon eine Herausforderung war. Ja, wir haben dann erstmal versucht, überhaupt zu gucken, okay, wie ist denn der Stand, um wie viel geht es? Wir hatten durchaus vor ein paar Jahren schon mal einen Hinweis, dass dort Probleme sein könnten. Aber auch da ist natürlich der Punkt, wir können auch immer nur unterstützen, wenn die Hilfe gewünscht ist. Und das zeigt ja auch, also seit August waren die Leute da und haben zum Teil also genau kein Geld bekommen und haben trotzdem in dieser Situation weitergemacht, weil, und das ist, glaube ich, schwer für uns immer nachvollziehbar, für die bedeutet das ein Dach über dem Kopf, auch wenn es in miserablen Umständen zu 11 Leuten in 2 Zimmern ist. Es bedeutet aber, in einem fremden Land, wo ich mich nicht auskenne, habe ich wenigstens ein Dach über dem Kopf und ich gehe jeden Tag zur Arbeit und zur Schule. Und dann musste man erstmal gucken, okay, wir mussten auch den Leuten erstmal das Vertrauen aufbauen, dass sie mit uns reden, dass sie alles sagen. Und genau, und dann haben wir erstmal sortiert und haben dann das Ausmaß festgestellt.
0: Ja, in dem Beitrag begleitet ihr ja dann einen jungen Mann oder das wird dort besonders sichtbar. Und genau, wie kam es denn dazu, dass eigentlich, also man denkt sich bei über 40 Personen, wie kann es sein, dass nur eine Person spricht? Also wie kommt man da rein? Wie baut man das Vertrauen auf? Wie nimmt man die Ängste und sagt, ey, wir stärken euch so, dass ihr euch wehren könnt?
1: Ja, man muss jetzt sagen, die eine Person, die in dem Film Hauptperson ist, ist eben die Person, die jetzt auch gesagt hat, ey, ich möchte unsere Geschichte nach außen tragen. Es sind schon ein paar mehr Leute, es sind auch mehrere Gruppen. Ja, bei 40, das sind Jugendliche, die ticken alle ein bisschen anders, sie sind auch nicht alle beste Freunde. Durchaus sind da mehrere kleine Grüppchen und auch mehrere Leute, die sich wehren. Und ich glaube, das hat auch unseren großen Respekt verdient, dass sie eben in einem fremden Land in der Situation den Mut hatten, jetzt endlich zu sagen, ey, das machen wir nicht mehr mit. Es ist eben ja auch so, das hat sich herausgestellt, es ist nicht der erste Jahrgang, den es so erging. Er macht das schon ein paar Jahre so.
2: Jetzt hatte Rana vorhin schon gesagt, dass das Thema Aufenthalt und Aufenthaltstitel natürlich eine Rolle spielen, weil wenn Leute ihren Job verlieren, wenn jemand mit einer deutschen Staatsbürgerschaft einen Job verliert, ist es nicht schön und ist im Einzelfall vielleicht auch richtig scheiße, aber am Ende muss er sich keine Sorgen machen, dass er Deutschland verlassen muss. Bei sehr vielen Migranten sind die Sachen nun miteinander gekoppelt. Welche Rolle spielt das oder ist das, wie groß ist das Hemmnis auch für eure Arbeit, dass Leute am Ende sagen, Rane, du hast es vorhin schon in diesem einen Fall erzählt von heute, naja, ich muss mir das überlegen, ob ich jetzt wirklich vor Gericht gehe, weil Leute natürlich zum Teil vielleicht auch Angst haben, weil in ihren Heimatländern die Gerichte eben auch nicht so gut funktionieren oder korrupt sind, etc. Also wie groß ist dieses Problem mit dem Aufenthaltstitel für euch?
1: Das ist schon bei sehr vielen ein großes Problem. Und ich würde sagen, auch in diesen Fällen der Auszubildenden aus Altenburg war das einer der Hauptgründe, warum sie so lange über sich haben ergehen lassen. Weil ihnen erzählt wurde, wenn ihr hier kündigt, wenn ihr euch was anderes sucht, dann werdet ihr abgeschoben. So, das sieht man in dem Beitrag auch nochmal ziemlich deutlich. Und das ist schon ein großes Problem. Und es ist eben nicht nur bei diesem Fall. Wir hatten diese Situation schon des Öfteren und vor allem auch im Ausbildungsbereich.
0: Und genau, geht das denn überhaupt so einfach zu sagen, ja, ich als Arbeitgeber, genau, lass euch dann abschieben? teilweise vielleicht auch einfach Erzählungen, die

0: aufgemacht werden, die gar nicht so stimmen. Was, ja, was ist da denn jetzt Fakt und wahr?
1: Genau. Vielleicht auch am Beispiel Altenburg. Das war einer der ersten Schritte, nachdem wir so ein bisschen sortiert haben, dass wir nach Altenburg gefahren sind, auch zusammen dort mit der Caritas. Und als erstes erstmal gesagt haben, Leute, euer Aufenthalt ist in dem Punkt erstmal sicher, dass ihr nicht sofort abgeschoben werdet und ihr habt die Möglichkeit, euch einen neuen Ausbildungsplatz zu suchen und ihr bekommt jetzt auch die Unterstützung. Und das ist, glaube ich, das hat dann auch die Leute die Bereitschaft erhöht, eben die Probleme anzupacken. Und das ist, glaube ich, ein Punkt. Rechtlich ist es natürlich so, die haben den Aufenthalt für diese Ausbildung und es ist jetzt nicht gerade einfach, das zu wechseln, gerade wenn man diese bürokratischen Hürden alle nicht kennt, aber man kann den Ausbildungsplatz wechseln.
0: Vielleicht auch nochmal zu einem anderen Punkt, den du genannt hattest oder wo du ja schon meintest, viele fragen sich ja, okay, krasser Fall, so ist das, also ist das jetzt nur eine Ausnahme, ist das generell irgendwie bei uns in Deutschland so, genau, war das eine krasse Ausnahme oder zeigt das vielleicht auch, dass irgendwie grundsätzliche Probleme bei der Anwerbung von internationalen Fachkräften, von internationalen Auszubildenden hier in Deutschland herrschen und ja, wie würdest du diese benennen dann vielleicht auch?
1: Es war, glaube ich, eine krasse Ausnahme, wenn man die Anzahl der Personen sieht und, sag ich mal, dass er alle Formen von Ausbeutung und Problemen, sag ich mal, in einem Fall zusammenkommen. Nach außen hin ist es immer ein Arbeitgeber, ist es im Grunde auch. Von den Verträgen her sind es halt mehrere Arbeitgeber, ein Firmenkonstrukt. Und das ist schon der Punkt, dass es sehr, also genau an dem Punkt sehr krass war und ja auch dazu geführt hat, dass zum Beispiel die Gewerkschaft Verdi gesagt hat, okay, wir machen hier einen Sonderbeschluss, die Leute, die möchten, können Mitglied werden, weil es einfach auch so komplex ist, dass es wirklich schwierig ist, das ohne Anwalt vor Gericht zu gewinnen. Und deswegen sind wir da auch der Gewerkschaft Verdi dankbar, dass dort viele Leute Mitglied werden konnten und jetzt den Rechtsbeistand haben und nicht alleine in diesem Rechtskampf sind.
0: Du hast es auch angesprochen oder man sieht es auch in dem Beitrag, es geht dann auch vor Gericht, also da wird sich auch das Recht erstritten. Hast du für uns so ein kleines Update, wie es mit dem Betroffenen in diesem Fall weitergegangen ist oder was da passiert ist?
1: Ja, das kleine Update ist eigentlich nicht so schön. Es ist jetzt so, dass sehr viele sich vor Gericht mit dem Arbeitgeber bzw. mit dem Anwalt des Arbeitgebers, weil der Arbeitgeber hat sich nicht vor Gericht getraut zu erscheinen, Vergleiche abgeschlossen hat, dass sie ihr volles Geld bekommen, dass sie auch nicht für diese miserablen Unterkünfte bezahlen müssen. Der Stand jetzt ist leider, er bezahlt einfach nicht, obwohl das Gericht eine Zahlungsfrist festgesetzt hat. Und jetzt muss eben auch wieder mithilfe der Gewerkschaft Verdi das Geld eingetrieben werden.
2: Das heißt, man kann so ein bisschen sehen, die Bretter, die ihr bohren müsst, die sind ziemlich dick und es gibt relativ viel Widerstände. Wir wollen nach der nächsten Musik auch nochmal weiterreden, was denn eigentlich eure Forderungen sind, vom Einzelfall mal weg zu sagen, was müsste sich denn eigentlich politisch, gesellschaftlich, aber vielleicht auch auf Ebene der Unternehmen und der Behörden ändern. Wir sind immer noch im Gespräch mit Benjamin Heinrichs und Rana Alnava vom Projekt Faire Integration vom DGB Bildungswerk Thüringen. Und wir haben jetzt schon einiges über eure Arbeit gehört und wollen zum Schluss nochmal auf die Frage kommen, was können eigentlich diejenigen tun, die nicht unmittelbar davon betroffen sind? Also ich habe ja, wenn ich Essen bestelle, kommt ein Lieferservice, wenn ich ein Paket über einen Lieferservice bestelle, der Pakete ausfährt, kommt vielleicht eine Auslieferin zu mir mit Migrationshintergrund. Was sind denn so Anzeichen, wo ich das Gefühl haben könnte, okay, hier stimmt was nicht. Was kann ich tun sozusagen als Konsument, als Mitbürgerin, als Nachbar?
1: Na, ich glaube, es ist immer schwierig in solchen Situationen, das dann direkt zu erkennen. Aber gerade bei diesen ganzen Lieferdiensten ist halt immer so die Frage, genau, wenn ich um 22.30 Uhr noch ein Paket geliefert bekomme, ist die Frage, wann hat denn der Kollege, die Kollegin angefangen? Ne? Wie viele Stunden arbeiten die schon? Ich glaube, da ist erstmal auch der wichtigste Grad, was diese ganzen Lieferdienste angeht, dass man ihnen auch Empathie gegenüberbringt und auch mal versteht, wenn das Paket vielleicht nur für die Tür gestellt wird, weil sie nämlich gar keine Zeit haben und weil sie bekommen Strafen, wenn sie die Pakete nicht zugestellt haben. Und ich glaube, das sind auch schon so Anzeichen, wenn sowas, wenn diese Drucksituationen da sind, wovon man, also es ist sehr schwierig, sie als Außenstehender mitzukriegen. Aber wir können halt nur sagen, genau, wenn ihr sowas wahrnehmt, verweist auf uns, sagt, wir können sie beraten. Ansonsten sind natürlich, manchmal hört man es ja auch im Freundeskreis, im Bekanntenkreis. Ne? Wir hatten es gerade, ich sag mal so, immer wenn ein Arbeitgeber andeutet, er sorgt dafür, dass man abgeschoben wird, und das passiert leider sehr häufig, auch in der gesellschaftlichen Stimmung jetzt, glauben das dann auch viele und haben Angst, dass der Arbeitgeber in der ist, ist das, glaube ich, ein ganz hartes Signal. Das Arbeitsverhältnis ist nicht okay. Ansonsten sind, genau, wenn Überstunden geschoben werden, wenn immer wieder unregelmäßig Geldzahlungen kommen beziehungsweise nicht kommen, das sind, glaube ich, so Signale.
2: Also erstmal ein bisschen empathisch sein, vielleicht auch Interesse haben für die Situation der Kolleginnen und Kollegen, vielleicht auch mal ein Glas Wasser anbieten im Sommer und mal nachfragen, so, ab wann arbeitest du denn heute schon? Also einfach ein bisschen ins Gespräch kommen und im Zweifelsfall dann an euch als Beratungsstelle verweisen, so habe ich es jetzt rausgehört.
1: Genau.
0: Und wenn wir jetzt mal uns so ein bisschen auf die Unternehmen stürzen, sage ich jetzt mal, also was wären denn so Sachen, die Unternehmen irgendwie verändern können oder vielleicht auch eine Belegschaft in einem Unternehmen, damit internationale Fachkräfte langfristig bleiben und auch einfach gut ankommen können? Und ja, genau, vielleicht auch Betriebsräte, wie sind die in der Pflicht, was ist deren Rolle? Genau, aber wir fangen mal vielleicht einfach erstmal mit dem Unternehmen und der Belegschaft an, was kann da denn so?
3: Also, bevor Sie etwas tun, Sie sollen etwas verstehen, dass diese ausländische Fachkräfte Menschen sind und keine Maschine. Die sind keine Maschine, die aus Ausland importieren, und wenn irgendwas nicht funktioniert, Maschine nicht angeht, dann schicken wir sie zurück. Die sind Menschen. Sie haben hier auch Leben, sie haben ihren Leben hier gegründet, sie haben Familie hinter sich, deswegen, das muss alles mitgesehen werden. Sie sollen auch von Anfang an gut, also die Fachkräfte, sie sollen von Anfang an gut begleitet werden. Dazu gehören natürlich faire Arbeitsbedingungen, respektvoller Umgang und eine gute Einarbeitung. Dann soll es eigentlich besser funktionieren. Wichtig ist aber auch, die Informationen leichter verständlich zu machen und dass die Beschäftigten wissen, wenn etwas mit mir passiert, wenn ich irgendwas nicht weiß, an wem kann ich mich wenden. Genau, und Betriebsräte spielen natürlich auch dabei eine sehr wichtige Rolle. Sie vertreten die Interessen der Beschäftigten, achten darauf, dass Gesetze eingehalten werden und unterstützen Menschen, wenn sie Konflikte am Arbeitsplatz haben. Ich finde es aber, sie sollen auch mehr sich Mühe geben, die migrantische Beschäftigte an Arbeit von Betriebsrat einzubeziehen. Es wird viel immer mal gemacht, wenn Betriebsratwahl gibt oder Betriebsversammlungen gibt. Es gibt öfter so wie Broschüren, die ausgedruckt werden oder einmal gesagt und im Flur gelegt. Vielleicht besser wäre es, wenn die Ansprache anders formuliert wird, dass wir mit Menschen direkt reden, einfacher formulieren. Viele Menschen kommen aus vielen Ländern mit schlechter Erfahrung mit Arbeit mit Gewerkschaften oder Betriebsräten. Ich sag's, ich bin selbst, als ich angefangen habe zu arbeiten in Deutschland und mir von Gewerkschaften geredet hat, habe ich mir gedacht, ach, das ist überhaupt kein Thema für mich. Bei uns Gewerkschaften spielen gar keine Rolle. Oder Betriebsrat war immer mal der Seite von Arbeitgeber. Also ist ganz anders als in Deutschland gemacht. Und diese Feinheiten oder diese Informationen, wie soll ich ja mal die wissen? Ich werde nicht Google aufmachen und das tippen, was ist die Rolle von Betriebsrat in Deutschland? Natürlich, wenn ein Kollege von mir oder ein Betriebsrat zu mir kommt und mir einfach mal erklärt, was sind die Aufgaben von Betriebsrat? Wann kann ich mich an Betriebsrat wenden oder sowas? Das macht schon mal großer Unterschied, denke ich.
2: Dann würde ich gleich noch eine Frage anschließen, nämlich die Rolle von Gewerkschaften in diesem Prozess. Gibt es zum Beispiel von Gewerkschaften mehrsprachige Broschüren, wo Leute überhaupt lernen können, was Gewerkschaften sind?
1: Genau, ich glaube, die Gewerkschaften geben sich viel Mühe. Es gibt immer mehr Material. Natürlich gibt es auch solches Material. Aber überall, genau, wo Veränderungen sind, ist immer viel Luft. Und ich glaube, auch Gewerkschaften wie Betriebsräte, genau, müssen sich mehr darauf einstellen, dass wir alles Kollegen, Kolleginnen sind. Ja, und das bedeutet eben auch, dass wir uns alle miteinander gemeinsam integrieren müssen, und auch eben auf andere Zielgruppen zugehen und vielleicht Menschen, wir versuchen unseren Teil da zu leisten, die eben nicht in dem deutschen System sozialisiert wurden, etwas mehr zu erklären. Was sind Gewerkschaften? Was machen wir? Welche Rolle haben wir? Was können wir? Was können wir nicht? Und ich glaube, das ist auch das, was wir merken, auch in unserer Arbeit. Alle Kolleginnen mitnehmen bedeutet halt auch, etwas mehr Arbeit zu haben, etwas mehr zu erklären und genau, mehr Empathie zu haben und uns bewusst zu sein. Ich glaube, wir haben alle, jeder von sich wird sagen, ich habe einen großen Rucksack mit vielen Problemen von zu Hause, die ich nicht auf Arbeit bringe oder wie auch immer. Aber gerade migrantische Kolleginnen, wir hatten heute ja schon einige Beispiele, das ist Familie, das ist der Aufenthalt, haben nochmal ganz andere Rucksäcke zu tragen, die jeden Tag bei der Arbeit dabei sind, die bei der Arbeit mit den Gewerkschaften dabei ist.
2: Und dann haben wir noch nicht über Rassismus in der Gesellschaft geredet, da haben genau. wir noch nicht über Krieg in Afghanistan oder auch diese schwierige Situation in Syrien geredet etc. Also es sind ja auch Dinge, die Leute mitnehmen, weil sie haben in ihren Ländern Verwandtschaft, Freunde, die dort sind. Das streift man natürlich nicht so einfach ab, klar.
0: Genau, jetzt noch zuletzt eine Ebene höher gesprungen. Was wären denn so drei wichtige Forderungen, die ihr gerne aufstellen würdet und wo ihr sagen würdet, liebe Behörden, liebe Politik, macht das mal bitte anders.
1: Genau, ich glaube, das eine ist jetzt auch so aus dem Fall Hose und den anderen Fällen, die wir haben, wirklich, wir brauchen Ansprechpartnerinnen für die Leute. Wir brauchen Strukturen, wo sie sich hinwenden können. Wir sind ein Teil davon. In Thüringen wird gerade das Thema Arbeitskammer, ist, glaube ich, nochmal ein Thema für sich, aber ist, glaube ich, gerade in dieser Funktion auch eine wichtige Sache, als Ansprechpartnerin zu haben. Und das merken wir auch immer wieder, wenn die Ratsuchenden zu uns kommen. Ich glaube, man redet immer über Bürokratieabbau, man muss Gesetze, Regulierung zurückfahren und so. Ich glaube, in gewissen Bereichen brauchen wir mehr Regulierung und vor allem mehr Konsequenzen. Ja? Wenn ein Arbeitgeber das Geld zurückhält, ja, die Leute, im besten Fall gewinnen sie vor Gericht und im Normalfall kriegen sie ihr Geld auch. Aber der Arbeitgeber, gut, der bezahlt das Geld, was er eh bezahlen müsste. Es gibt kein Bußgeld, es gibt nichts, ja, dann macht das beim nächsten wieder. Weil im schlimmsten Fall bezahlt er das, was er bezahlen muss, mehr nicht. So, und das sind, glaube ich, also das ist ein Punkt. Und ich glaube, ein zweiter Punkt ist auch nicht eine gesetzliche Sache, aber die gesellschaftliche Stimmung ist gerade schwierig und auch in der Politik, Rana hat es gerade erwähnt, es sind Menschen und es sind keine Maschinen, die man sich, wenn es gerade nicht so funktioniert, einfach wieder zurückschickt. Und ich glaube auch die Sprache, auch ja, wie man es formuliert. Ja? Natürlich, wenn ich über, wir haben ein Problem im Stadtbild rede, das macht was mit den Kollegen, Kolleginnen mit Migrationsgeschichte. So, das, du hast gerade angesprochen, der Rassismus, der Alltagsrassismus, der jeden Tag in der Bahn ist. Und ich sag mal so, die aktuelle politische Stimmung macht es nicht besser, sondern bestärkt das. Und das merken wir auch in der Beratung. Und ich glaube, das ist ein Punkt, wo die Politik sich klar sein muss und da vielleicht zum dritten Punkt auch, neben gesetzlichen, arbeitsrechtlichen Regelungen, Integration, es werden viele Sprachkurse abgebaut, viele Projekte, die auch im Bereich Integration arbeiten, abgebaut. Natürlich, man sagt immer, ja, Arbeit schafft Integration. Ja, aber ich brauche einen Zugang erstmal. Ja? Meine Sprache lerne ich im Zalando- oder Amazon-Lager nicht. Ja? Aber natürlich ist es eine Voraussetzung, die Sprache mitzukönnen. So, und ich glaube, Thüringen war da auf einem guten Weg, hat viele Sprachkurse auch in Landesprogrammen angeboten und deswegen, glaube ich, hat Integration hier auch ein Stück weit gut funktioniert. Aber das zeigt auch, ich glaube, da muss der Fokus wieder drauf gelegt werden und nicht der Fokus auf, wir schieben Menschen ab und haben damit Probleme gelöst. Damit lösen wir keine Probleme, sondern genau, wir müssen wieder mehr den Fokus auf Integration legen und die Politik.
3: Genau, ich wollte nur was ergänzen. Dieser Fokusthema ist total wichtig, besonders in Öffentlichkeit. Ich finde es sehr wichtig, dass Licht oder Fokus auf thematisch sowie Fälle von vietnamesischen Mitarbeitern einfach mal getan wird, mehr, also viel mehr als Stadtbild zum Beispiel. Es wird immer mal über manche Themen Fokus getan, als jetzt die Migranten ein Grund für das ganze wirtschaftliche Probleme und Sicherheitsprobleme in Deutschland, womit die Migranten an sich leiden unter vielen anderen Probleme. Wenn sie gelöst wird, werden die anderen Probleme einfach mal nicht stattgefunden sein sollen. Nur so.
0: Ja, voll. Ich glaube, genau, auch so ein großes Thema ist, glaube ich, auch genau Verantwortlichkeit. Ne? Also sich einfach auch über die Verantwortung bewusst zu sein, was es bedeutet, wenn man Menschen ins Land einlädt, um hier zu arbeiten und irgendwie Teil der Gesellschaft zu sein. Dann heißt es halt auch nicht einfach nur zu sagen, okay, wir nehmen nur die guten Häppchen raus und die schlechten lassen wir mal irgendwie so runterfallen. Genau.
1: Genau, und das ist, glaube ich, auch ein Punkt. Die Wirtschaft, die Betriebe, die Unternehmen sagen immer, wir brauchen Fachkräfte, wir brauchen Zuwanderung. Die meisten, auch die Politik hat es ja, betont es immer wieder und es ist ja auch so. Ja, in Thüringen gäbe es, glaube ich, ohne Migrationsgeschichte, die letzten Jahre, Jahrzehnte aber auch schon in Thüringen ist, gäbe es hier keine größeren Unternehmen, weil einfach nicht genug Menschen da sind, dass es wirtschaftlich ist, für Unternehmen anzusetzen. Aber trotzdem, genau, setzt man den Fokus. Man sieht es bei dem Fall Altenburg. Es werden Menschen, junge Menschen aus dem Vietnam angeworben. Zeitgleich haben wir viele junge Menschen mit Migrationsgeschichte hier im Land. Und da reden wir über Abschiebung. Die können genauso, aber die wollen genauso arbeiten. Ne? So, und da, glaube ich, muss auch einen Fokus verlegen. Wir müssen das Potenzial, was wir hier im Land haben, auch heben und positiv heben und nicht irgendwie immer nur über Abschottung reden.
2: Und um den Fokus zu verschieben, sind wir hier da bei der Redaktion Arbeitswelt und Gewerkschaften bei Radio Frei, denn wir wollen ja den Fokus genau wenden und Themen auch aus Sicht von Beschäftigten bearbeiten. Ich danke euch ganz herzlich, dass ihr hier wart. Bei uns im Studio waren Rana Al-Nawa und Benjamin Heinrichs vom Projekt Faire Integration beim DGB Bildungswerk Thüringen. Und jetzt noch die allerletzte Frage. Wenn man jetzt konkret was im Kopf hat und will euch erreichen, wie erreicht man euch am besten?
1: Na, ich glaube, man erreicht uns am besten, indem man unsere Adresse googelt oder auf unserer Homepage faire-integration.de schaut. Dort sind auch die Adressen unserer Kolleginnen in anderen Bundesländern zu finden. Uns gibt es in allen Bundesländern oder eben auf der Website des DGB Bildungswerk Thüringen.
0: Super.
2: Dann vielen Dank, dass ihr da wart.
1: Dankeschön. Vielen Dank für die Einladung.
3: Dankeschön. Ja.
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